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0: Sicherheitsvorschriften Karosserie 10.1 allgemein. Die Arbeitsvorgänge sind überwiegend bildlich dargestellt. Es ist nur an den Stellen erklärender Text eingefügt, an denen es im Sinne einer speziellen Fach- und konstruktionsgerechten Instandsetzung wichtig ist. Die Bilder mit den eingeschobenen Hinweisen für den Arbeitsablauf ergeben in ihrer Reihenfolge den Ablauf der Arbeitsvorgänge. Auf sich wiederholende Standardarbeiten wie Trennarbeit oder das Blankschleifen von Anschlussflächen wird nicht besonders hingewiesen, da diese Arbeiten in den Servicebetrieben bekannt sind. In den Bereichen, in denen sowohl das Trennen als auch die Verbindung Einfluss auf die Festigkeit und Verkehrssicherheit der Karosserie haben, sind in der Baugruppe A angegebenen Instandsetzungsmethoden einzuhalten.
1: Jenny, wie geht denn das Ding aus?
2: Und essen Äpfel mit Träumen.
0: Gut, dann mache ich mit den Vorbereitungen weiter. Also, 10.2 Instandsetzungsweise Vorbereitung.
2: Ich will
0: jetzt gerade schon mit der Vorbereitung weiter. Oh mein Gott, was war das? Das war ein fürchterliches Rauschen.

ist? Okay, dann mache ich weiter. Okay, 10.2, Instandsetzung sind weiße Vorbereitungen. Zur Verhütung von Brand- und Explosionsgefahren im Zusammenhang mit Bohr, Trenn- und Schleif-, Schweißarbeiten und der Verarbeitung der Materialien sind die gültigen Richtlinien und Vorschriften, speziell die Unfallverhütungsvorschriften der jeweils länderspezifischen Gesetzgebungen zu beachten. Dies gilt im Besonderen für erdgasbetriebene Fahrzeuge. Im Bereich Unterboden dürfen bei Fahrzeugen mit Erdgasantrieben keine Löcher vom Innenraum her gebohrt werden. Als Hinweis befinden sich Aufkleber, das ist falsch geschrieben, Achtung, Tankanlage, Bohrschleifverbot im vorzüglichen Raum und an den Abdeckungen der Druckgasbehälter. Befinden sich keine Aufkleber an den entsprechenden Stellen, sind diese anzubringen. Nee, ich glaube, es ist vorbei. Jenny, ist es vorbei oder?

0: es lieber in einem Track. 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
3: Ja, schönen guten Morgen an diesem 16. Juni 2026. Ihr hört das Radio Korax an alle, die vielleicht gerade auf dem Weg zur Arbeit sind oder auch
4: noch wach sind
3: noch aus irgendwelchen Gründen. Ja, vielleicht die WM gesehen haben.
4: Genau, vielleicht die ein paar Leute, die haben die Nacht durchgezecht haben für alle möglichen.

0: Arten von WM-Spielen. Den wünschen wir natürlich auch einen guten Morgen.
1: Und wärst du so einer, der...
0: Ich bin da, ich habe irgendwie gerade bei der WM nicht so viele Aktien, muss ich sagen. Mhm. Ich verfolge das kaum. Mhm. Und du?
1: Nö, ich habe auch nicht so viele Aktien. Das ist eine gute Redewendung, die mag ich sehr. Mhm. Ich habe nicht so viele Aktien. Ja, genau, ihr hört das Radio Korax, ihr hört das Morgenmagazin der Freien Radios. Natürlich bei Korax auf der 95.9, aber auch bei den Freien Radios Berlin-Brandenburg auf DAB+, Radio Blau in Leipzig, Koloradio in Dresden, für ganz Sachsen online beim Rundfunkkombinat, Radio Swupfurt in Frankfurt-Oder auf DAB+, Radio Unerhört, Marburg auf der 90.1 und auf DAB+ oder im Livestream. Ja, am Mikrofon sind...
0: Ich bin Leonard und neben mir steht...
1: Igor. Wir sind die Morgenmagazin-Routiniers. Könnte man nicht sagen über uns wahrscheinlich?
0: Nee, das kann man, glaube ich, eigentlich überhaupt nicht über uns sagen.
1: Nee, das kann man wirklich niemals sagen. Das stimmt. Aber wir haben auf jeden Fall nichtsdestotrotz, wie immer, würde ich sagen, das ist doch auch unser Privileg, spannende Themen vorbereitet.
0: Absolut.
1: Ja.
0: Ich glaube, man kann sich hier auf wirklich 3 Stunden geballte Unterhaltung freuen. Mhm. Ein Thema besser als das letzte. Und auch tolle Musik. Ja, genau.
1: Ja, natürlich, tolle Musik. Wir haben da so eine kleine Tradition. Wir finden, dass man mit dem nächsten Soundtrack sehr gut in den Morgen findet. Das ist so die empirische Erfahrung.
0: Ja, absolut. Also das ist uns auch, das ist quasi bei uns ein Leitmotiv. Und deswegen würde ich sagen, wir starten einfach mal rein mit dem wunderschönen Theme von der tollen Fernsehserie Twin Peaks.

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1: Ja, das war Discotheca Avaria und Jana Frisky mit Malinky. Und was, also verbindest du irgendwas mit diesem Lied, Igor?
2: Ja, das ist Kindheit. In diesem quasi mit der Familie dann irgendwie zur, sagen wir mal, EM 2008. Dann im Auto sitzen und sehr laut dieses Lied hören und sich dann als Kind denken, ist das Peak Human Experience?
1: Wahrscheinlich war das Peak Human Experience.
2: Ich glaube auch. Ja. Ich glaube auch. Es wird auf jeden Fall nicht mehr besser.
1: Dann lassen wir uns doch einfach dabei und gehen in Medias Res. Steph von Radio Blau war die ganze Woche nämlich für das Sinti- und Roma-Festival unterwegs. Und sie war dort bei einer Stadtführung auf den Spuren der Geschichte der Sinti und Roma in Leipzig mit dabei. Und sie hat noch den Film How I Became a Partisan von der Regisseurin Vera Latzkova gesehen. Ihre Eindrücke erfahren wir jetzt.
3: Und ihn eben als Homosexuellen zur Polizei gebracht hat und er da aktenkundig geworden ist. Dennoch konnte damals Financius Große auch wieder freikommen. Er wurde nicht verhaftet, er ist halt einfach aktenkundig geblieben und lebte dann auch über einen weiteren Zeitraum mit seiner Familie. Also er war verheiratet, er hatte auch Kinder in Leipzig. Ihnen ist dann das passiert, was vielen Sinti und Roma passiert ist. Das heißt, sie durften irgendwann keine Wohnung mehr mieten. Sie sind dann im nahen Dörfchen, das ist hier, heute ist hier am Randstädter Steinweg, wenn man da in diese Wohnsiedlung reingeht, da war früher das nahen Dörfchen, da hatten sie dann einen Wagen, in dem sie leben durften und es ging ihnen halt mit zunehmender Zeit immer schlechter. Und weshalb der Stolperstein für Financius Drose hier liegt, ist gar nicht, das war nicht sein letzter Wohnort, in der Regel sind ja die Stolpersteine da, wo die letzten Wohnorte waren, sondern es gibt eben einen zweiten Aktenvermerk über ihn, wie er am 27.05.1936 hier aus dem Sozialamt rausgekommen ist, sein Kind auf dem Arm getragen hat und laut geschimpft hat. Und ich will das Zitat mal vorlesen. Also er kam hier raus und schimpfte laut: Man bewilligt mir keine Unterstützung, obwohl ich eine sterbenskranke Frau zu Hause liegen habe, die von 4 Ärzten behandelt werden muss. Es wird mir zugemutet, mit dem schlafenden Kinde auf dem Arm nach der Frankfurter Straße zu gehen. Von dem Dritten Reiche habe ich noch nichts Gutes gesehen. Ich bin als Z ein Mensch von gleichem Fleisch und Blut, werde aber anders behandelt. Wenn wieder ein Krieg losgeht, so bleibe ich hier. Ich werde nicht mit hinausgehen und mich für das Vaterland einsetzen. Das hat er 1936 gesagt und es spricht halt für ganz vieles. Also sehr viele Sinti und Roma haben im Ersten Weltkrieg gekämpft für Deutschland, ihr Leben verloren, ihre Gesundheit verloren und haben dann in den 30er Jahren gemerkt, dass sie der Gesellschaft nichts mehr wert waren. Also mit kranker Frau zu Hause hat man ihm keine Unterstützung gegeben. Man hat ihm nicht mal das Recht gegeben zu arbeiten. Und er hat damals schon festgestellt, wenn wieder ein Krieg kommt, also das hat man auch Mitte der 30er Jahre wahrscheinlich schon merken können, dann werde ich nicht an die Front gehen und nicht mehr für das Vaterland mein Leben riskieren. Und das ist, glaube ich, sehr bezeichnend für diese Zeit Mitte der 30er Jahre und diese langsam immer stärker werdende Ausgrenzung. Die Financius Drose ist dann eben durch dieses Auffallen wieder aktenkundig geworden. Man hat ihn dann gesucht. Er ist mit seiner Frau geflüchtet. Es ist noch festgehalten oder also in den Unterlagen zu finden, dass sie die Kinder an eine Familienangehörige gegeben haben, die dann auch mit den Kindern untergetaucht ist. Er und seine Frau sind dann später in Hamburg irgendwo aufgetaucht und dann haben sich auch die Kenntnisse und die Wege verloren. Man geht heute davon aus, dass er und seine Frau auch im KZ ermordet wurden und dass die Kinder wahrscheinlich überlebt haben. Es ist aber nichts bekannt über die Kinder, weil die womöglich dann auch unter anderem Familiennamen irgendwo weitergelebt haben. Aber es ist, ja, als Abschluss vielleicht nochmal eben der Zeitsprung von den 90ern zurück in die 30er Jahre, aber finde auch eine Würdigung für jemanden, der den Mut hatte, hier rauszugehen, was laut zu sagen, sich zu beschweren und eine Aufmerksamkeit auf sich zu ziehen. Und das ist ja auch ein bisschen was für eine Stadt wie Leipzig steht, wo die Leute sich trotz allen Widrigkeiten immer wieder getraut haben, auf die Straße zu gehen.
4: Achtung, bei den kleinen Interviews, die ich geführt hatte, wird das Z-Wort genommen, dass ihr Bescheid weißt. Es hängt halt vom Kontext ab, wie man es gemeint hat. Wie fanden Sie die Stadtführung?
5: Wahnsinnig interessant und sehr informativ.
4: Was nehmen Sie dafür mit?
5: Jede Menge Notizen, die ich mir zu Hause nochmal angucke.
4: Wie fanden Sie die Stadtführung?
6: Es hat mich sehr interessiert, deswegen habe ich mich auch eingetragen. Und es war sehr wichtig, mal zu erst erfahren, was ich aus meiner übrigen Wissenszeit erfahren konnte über Leipzig, was hier mit Sinti und Roma passiert ist. Weil ich habe schon unserer Führerin gesagt, ich bin groß geworden neben einer Zigeunerwagensiedlung und habe erlebt, dass die Bevölkerung das sehr positiv fand, dass sie in so Wagen reingepresst wurden. Ja. Das fand ich schon interessant. Gut.
4: Danke. Vielen Dank. Wie fanden Sie die Stadtführung?
7: Ich fand es sehr interessant und habe bei jeder Station neue Dinge gelernt und ja, war sehr fasziniert von auch der Vielfalt der Geschichten und Informationen.
4: Und was nehmen Sie mit?
7: Oh Gott, das sind so viele gleichzeitig in meinem, viele Sachen gleichzeitig in meinem Kopf. Ich glaube, ich muss sie erstmal sortieren. Was mir so hängen geblieben ist, glaube ich, weil wir jetzt gerade da waren, ist die Geschichte von dem Herrn Rose, der so aus dem Sozialamt kam. Und weil es auch so eine persönliche Geschichte mit Zitat war und dadurch irgendwie ganz gut dokumentiert. Und das war ja so ein bisschen der Tenor, dass einige Sachen einfach auch nicht so gut dokumentiert waren. Und deswegen ist mir das jetzt so im Gedächtnis geblieben.
4: Nach der Stadtführung habe ich noch eine Dokumentation angeschaut, die Geschichte, also die Familiengeschichte von der Dokumentationsfilmerin Vera Lakova zeigt. Sie ist auch selber zu sehen. Der Dokumentationsfilm zeigt den Eigenrassismus sowieso. Rassismus allgemein, ein Kampf auch um Anerkennung für Sinti und Roma, Widerstandskämpfer. Dann geht in der Dokumentation eine Tiefe von der persönlichen Geschichte, die mit anderen Personen verbunden ist. Nach dem Film war die Dokumentationfilmerin per Videocall zugeschaltet, denn sie hat eine nächste Doku geplant, die der letzten Doku quasi anschließt. Und dort geht es um den Generationserbe von Traumata. Wie geht man damit um? Wir können gespannt sein in 2 Jahren, ob das dann wieder beim nächsten Festival mit dabei ist, diese Dokumentation.
2: Ja, das hat uns Steff von Radio Blau gesagt. Steff war die ganze Woche eben für das Sinti und Roma Festival unterwegs und ja, hat uns ihre Erfahrungen mitgeteilt und noch einen Interviewpartner angesprochen. Ja, spannend, wirklich. Also cool, dass es das Festival gibt und da bekommt man als Hallenser nicht immer irgendwie mit, was in Leipzig passiert.
1: Nee, absolut. Also da stimme ich dir zu und das ist auch quasi Grund genug oder noch ein Grund mehr quasi, morgens Radio Korax zu hören, würde ich sagen, ne? Weil das ist einfach der Ausguck in die Welt hier.
2: Ja, auf jeden Fall. Auf jeden Fall.
1: Und deswegen machen wir einfach mal jetzt wieder ein bisschen Musik, weil es ja so schön ist. Wir haben uns jetzt einen schönen Kaffee gekocht beide und hören jetzt mal den Pyramid-Song von Radiohead.

0: Ja, wir haben wieder zwei wundervolle Songs gehört. Der erste war Pyramid Song von Radiohead. Der zweite war von einer ja, russischen Kultband, könnte man sagen, vor allem der 90er, 2000er. Die heißen Ivanushki International. Also Ivanushki ist so ein bisschen so der, so eine Anspielung auf so quasi dieses Bild eines einfachen russischen ja, Kerls, Jungens, Mannes namens Ivan, das ist ja so der Ivan, das ist ja so der Stereotypenname schlechthin. Und Ivanushki ist quasi so die verniedlichende Mehrzahl davon. Und die wollten aber natürlich schon nochmal ein bisschen so diesen International Vibe, weil die ja auch so diesen Pop machen, der zu der Zeit in Russland so ein bisschen so ein importierter westliche ja, Musik. Anspielung war und dann dachten die sich, dann nennen wir uns einfach International. Deswegen so dieses Wortspiel. Ich glaube aber tatsächlich, die gibt es ja auch immer noch, wenn ich mich nicht täusche, und im Zuge der ja der russischen sehr faschistoiden auch Hysterie, die gerade im Inland passiert, mit diesem ganzen dieser ganzen Abschirmung und Abkapselung von allen westlichen Einflüssen, haben die sicherheitshalber dann dass quasi International, die Bezeichnung International von ihrem Namen
1: Ach krass.
0: weggemacht.
1: Spannend, spannend.
0: Ja.
1: Ja, ich finde das eigentlich auch sehr schön, dass wir hier so eine gewisse Dualität haben in der Musik bisher. Also wir haben einerseits sehr entspannte morgens aufstehen, Kaffee trinken Vibes und dann direkt so ein, immer quasi konterkariert durch so einen russischen Pop. Ja, das ist vielleicht die Dialektik eines jeden Morgens, ne? Und ich glaube, vielleicht sind das auch so die beiden Wölfe, die in einem schlagen und vielleicht auch die beiden Wölfe, die hier moderieren. Man weiß nicht.
0: Ich würde sagen, vielleicht die beiden Affen, die hier moderieren, wenn man sich dein T-Shirt anschaut. Leonhard hat ein ganz, ganz tolles T-Shirt an. Das ist ein weißes T-Shirt mit einem quasi fotorealistischen, apathisch aussehenden Affen mit einer Zigarette im Mund. Und ja, Affen sind unsere beider Lieblingstiere. Drum, ja, würde ich mich fast schon wohler fühlen, wenn wir zwei Affen wären und keine zwei Wölfe.
1: Das stimmt, das stimmt. Ja, absolut. Ich würde sehr gerne sehr viel länger mit dir jetzt über diese Affen reden, aber wir haben ja auch einen Zeitplan hier.
0: Wir können ja über
1: Und
0: andere Arten reden.
1: wir können ja, genau, wir können ja quasi dieses Thema später nochmal aufgreifen. Aber wir haben jetzt einen Beitrag für euch vorbereitet. Und zwar geht es dort um die Vollversammlung der Studis gegen Rechts in Erfurt, die letzte Woche, die am vergangenen Donnerstag stattgefunden hat. Und dort ging es eben darum, wie die Arbeit der Gruppe bisher aussah, sowie was bis zum Bundesparteitag am 4. Juli noch alles geplant ist. Radio Frei sprach vor Ort mit Gästen und OrganisatorInnen über ihre Wahrnehmungen und Motivationen.
2: Ja, ich glaube, mein ganz persönlicher Moment war genau das, was wir jetzt auch machen, dass sich auf einmal dieses Angebot da aufgetan hat. Okay, das passiert jetzt in meiner Stadt, in der ich lebe. Und das hat sowas Krasses in mir ausgelöst und war dann irgendwie für mich auch gar keine Frage mehr, ob man das jetzt macht oder nicht, sondern es war klar. Dann war da ein Freund von mir, der hat mich mit zum Plenum genommen oder ich habe mich eigentlich eingeladen. Und dann war man da drinne und man hatte direkt die ersten Aufgaben, hat sich selbstwirksam gefühlt. Und genau das ist jetzt auch irgendwie das, was wir in die Stadt an die Haustüren tragen wollen. Den Menschen, ja, dieses Angebot zu machen, aktiv zu werden und aus dieser in diese Selbstwirksamkeit zu bringen und aus der Ohnmacht rauszuholen.
3: Ein Universalredakteur wie ich kennt neben den Räumlichkeiten in der Johannesstraße vor allem den Unicampus an der Nordhäuser. Und hier schauen die Studierenden auf eine veranstaltungsreiche Woche zurück. Und ein Großteil dieser Veranstaltungen fanden im Zuge der Aktionswoche Wissenschaft gegen Faschismus statt, getragen durch die hiesigen Studis gegen Rechts. Seit montags warben sie für ihren Kampf gegen den Aufstieg rechter Parteien gegen die AfD und natürlich auch den Faschismus. Es wurden verschiedene Fachvorträge gehalten, Vorlesungen und Seminare widmeten sich dem Thema und auch eine Podiumsdiskussion fand am Dienstag statt. Höhepunkt dieser Aktionswoche bildete nun die Vollversammlung. Und was die zahlreichen Studierenden, muss ich doch gerade sagen, wir sind spontan umgezogen in den Hörsaal 1 der Universität Erfurt. Was diese zahlreichen Studierenden hier und heute und jetzt zu sagen haben, das höre ich mir jetzt an. Wirklich viele Studierende sind hier und ich frage einfach mal rum, warum bist du heute Abend hier?
4: Ich bin hier, weil mir Menschenrechte wichtig sind, weil die AfD diese gefährdet und ich das nicht zulassen möchte.
5: Ich bin mit dem Orga-Team und ich wurde damit reingemacht und ich finde es einfach wichtig, dass man sich hier engagiert und wir wissen aus der Geschichte, dass Studentenbewegungen super wichtig sind und darum bin ich heute hier.
3: Darf ich ja ganz kurz stören? Ich bin von Radio Frei und ich wollte einfach nur eine kurze Frage stellen, wenn ihr das möchtet. Studis gegen Rechts, Vollversammlung. Ich will einfach nur von euch wissen, warum seid ihr heute Abend hier?
6: Weil wir uns gegen den Faschismus entgegenstellen wollen und der AfD nicht den Parteitag hier überlassen wollen am 4.7. Und deshalb sind wir hier, dass wir uns da gut drauf vorbereiten können.
7: Ich schließe mich da an.
3: Super, vielen Dank.
8: Für weitere Gespräche vor der Veranstaltung blieb jedoch keine Zeit mehr. Es ging los und so hörten die über 300 Gäste den Organisator und Rednerin gespannt zu. Und was diese in ihren Wortbeiträgen zu sagen hatten, hörte sich folgendermaßen an.
9: Ich bin heute hier, um euch einzuladen, euch an diesem Tag und an jedem anderen Tag sicher Kämpfe anzuschließen. Und euch nochmal dazu einzuladen, mal hinzuhören, was will die AfD? Sie hat ein Problem mit geflüchteten Menschen, die 2015 nach Deutschland gekommen. Dann reden wir darüber. Was ist denn da passiert? Und was ist denn hier passiert? Und warum ist die AfD überhaupt die stärkste Macht geworden? Und warum haben wir Angst? Warum wird Angst verbreitet? Warum versammeln wir uns heute? 2011 habe ich mein Abitur geschafft und die Welt stand vor mir. Die syrische Revolution hat gestartet. Ich bin als Kind mit dem Glaubenssatz aufgewachsen, sei still, sei vorsichtig, was du denkst und was du sagst, weil die Wände haben Ohren. Damit bin ich aufgewachsen. Und das ist gebrochen 2011, weil es sehr egal war, was die Wände hören, was wir da sagen. Wir waren auf der Straße. Als die AfD in Deutschland sich gegründet hat, war ich in diesem Moment auf der Straße mit Tausenden von Menschen, mit meinen Freunden, Familie, Nachbarn. Wir sind mit unseren Würde, Körper und dieser Kollektive auf die Straße gegangen. Vor was? Warum haben wir das gemacht? Vor Freiheit, vor unserer Würde, vor die Gerechtigkeit.
8: Das war ein Ausschnitt aus der Rede des Sprechers der Erfurter Flüchtlingshilfe, der von seinen bisherigen Erfahrungen und seiner Lebensgeschichte berichtete. Eine ebenso persönliche Rede hielt auch eine Vertreterin des Widersetzen-Bündnis. Zum Ende ihres Beitrags setzt sie noch einen Appell und stellt klar:
10: Wir bringen Antifaschismus jetzt in die Offensive und wenn ich schaue, wie viele Leute heute hier sind, dann macht mir das wirklich Hoffnung. Denn wir brauchen euch alle. Wir haben jetzt noch 4 Wochen. Wir müssen in dieser Zeit unsere Freundinnen aktivieren. Wir müssen diese Stadt mobilisieren. Wir müssen uns vorbereiten und dann am 4. Juli um 5 Uhr den Wecker stellen. Dann strömen wir raus auf die Straßen und sorgen dafür, dass die AfD hier nicht mehr durchkommt. Die haben hier nichts verloren. Und wenn das klappt und wir richtig, richtig viele sind, dann wird das für uns der Moment sein, an den wir uns alle unser Leben lang mal erinnern werden, weil er uns gezeigt hat, wie stark wir alle sind.
8: Mit dem Ende der Veranstaltung wandelte sich die Atmosphäre im Hörsaal, der zu der Zeit normalerweise als Kinosaal dient, von politisch ernst und motiviert zu einer ausgelassenen Stimmung. Untermalt mit Musik startete die Aftershow-Party. Das hielt mich jedoch nicht davon ab, dennoch Gespräche zu führen.
3: Radio Frei. Kann ich dir trotzdem eine Frage stellen?
2: Ja,
3: weil du hast das Ganze ja moderiert. Wie war es? Ja, also ich habe den Hörsaal 1 noch nie so voll erlebt. Wie war es für dich, jetzt hier vorne zu stehen?
2: Oh, es war ultra, ultra krass. Hat mich extrem berührt einfach, glaube ich. Ich glaube, man sieht einfach, dass wir seit einem Monat hier unterwegs sind. Und wir sind auf dem Campus unterwegs. Wir reden mit verschiedenen Leuten, mit allen verschiedenen Leuten. Und wir lassen es auch immer mal wieder gefallen, dass Leute sagen so, ja, ich kenne euch schon. Ja, ich habe keinen Bock. Aber dann, wenn hier der ganze Hörsaal einmal voll ist, merkt man einfach, es lohnt sich. Und dann ist man auch gar nicht mehr nervös, sondern denkt sich einfach so, krass, wir sind irgendwie so heftig. Wir sind so erfolgreich gerade irgendwie. Und so viele und so eine krasse Gemeinschaft, ja.
8: Ebenfalls vor dem Mikro hatte ich die Pressesprecherin der Studis gegen Rechts. Trotz der Geräuschkulisse konnte ich sie unter anderem auf ihre Erfahrungen bei Haustüraktionen, die auch sie zuvor vorstellte, ansprechen.
11: Du hast gerade ja auch referiert von Haustürgesprächen, hast da so eine Utopie aufgebaut. Für wie wahrscheinlich hältst du diesen Traum?
2: Boah, ich glaube, das ist jetzt hier eine ganz schwierige Aussage, da was Konkretes zu sagen, aber am Ende... Ich war, wie gesagt, jetzt schon super oft an den Haustüren, habe mit den Menschen gesprochen und ich habe schon das Gefühl, ja, dass es einfach gerade total gut ist, dass wir da sind, dass wir mit der Mehrheit der Stadt irgendwie versuchen zu reden und den Leuten da ein Angebot zu machen. Von daher glaube ich da gerade schon dran.
11: Ich habe es mitgekriegt, also eine Kollegin von mir, die war erst vor 2 Wochen, glaube ich, oder 3 Wochen auf der Pressekonferenz von der Stadt Erfurt, beziehungsweise auch mit von der Polizei, und der Polizeipressesprecher hat gesagt, er wird sämtliche Blockadeaktionen, werden sie ja verhindern oder werden sie auflösen, zur Not auch mit Gewalt. Wie viel Angst, mal wirklich konkret, wie viel Angst ist da im Raum? Wie viel Respekt davor?
2: Also Angst würde ich jetzt, glaube ich, einfach gar nicht sagen wollen. Respekt auf jeden Fall. Am Ende, unser Aktionskonsens ist, friedlich. Wir sind eine friedliche Sitzblockade, von uns geht keine Gewalt aus und alles andere können wir nicht beeinflussen. Wir können nicht beeinflussen, was die Polizei macht. Wir haben unseren Konsens und das steht.
11: Ihr seid ja jetzt auch in den letzten Wochen enorm gewachsen. Auftaktplenum, weiß ich noch, neben der Uni-BIP, das waren schon viele. Und jetzt der ganze Hörsaal 1 voll. Wie gesagt, so voll habe ich ihn noch nie gesehen. Könnt ihr das ausmachen? Wie viele seid ihr?
2: Boah, das ist super schwer. Also... ich war selber total positiv überrascht schon wieder. Jedes Mal werden meine Erwartungen irgendwie übertroffen und auch an den Haustüren. Ich denke jeden Samstag aufs Neue, Mann, es ist Samstag, es ist Sommer, was sollen die Leute heute hier machen? Und jedes Mal stehen da wieder neue Leute auf der Matte und haben Bock, mit uns an die Haustüren zu gehen und nehmen diesen Workshop mit und kommen am Ende des Tages zurück und erzählen von ihren Erlebnissen. Also wir wachsen auf jeden Fall.
0: Ja. Das war zu hören von der Studis gegen Rechts in Erfurt. Es sind die letzten Wochen der Vorbereitung auf den AfD-Bundesparteitag am 4. Juli. Und dazu hat eben Radio Frei bei der vergangenen Vollversammlung mit Gästen und OrganisatorInnen gesprochen. Und was hören wir jetzt?
1: Ja, wir hören jetzt das Lied Shadow von Chromatics.

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1: Ja, wir haben gehört von der auch nicht weniger kultigen, aber eigentlich nur für einen Song bekannten Band Eiffel 65, Move Your Body. Die sind ja mit diesem I'm Blue Song vor allem bekannt geworden. Und Shadow von Chromatic.
2: Ja, genau. Shadow von Chromatic, war das Lied davor. Vielleicht bekannt aus der dritten Staffel von Twin Peaks. Wir sind halt wieder quasi ein bisschen thematisch. Ja, also nicht unbedingt einseitig. Wir sind schon vielseitig.
1: Aber ich würde sagen, wir sind sehr vielschichtig.
2: Wir sind musikalisch vielschichtig, aber wir haben quasi eine gewisse Wiederholung dahingehend. Einen Bogen gespannt, könnte man vielleicht sagen. Mhm. Und das ist in der dritten Staffel bei Twin Peaks ja nun mal so, dass dort halt am Ende von fast jeder Folge eigentlich immer ein Artist gefeatured wurde von David Lynch, den quasi David Lynch einfach sehr mag. Und es werden dann häufig so Szenen aus dem aus dieser Bar irgendwie gezeigt, wo halt dann diese MusikerInnen auftreten. Mhm. Unter anderem wurde dort auch mal Nine Inch Nails dann gefeatured. Mhm. Und halt eben auch unter anderem dieses Lied. Ich finde das sehr schön.
1: Mhm. Und ein sehr schönes Lied.
2: Ja, genau. Voll.
1: Ja, es ist sehr atmosphärisch und ja, auf jeden Fall erinnert mich das so ein bisschen vom Arrangement an so diese Atmosphäre, die The Cure auch vor allem in seinem Disintegration-Album so erschaffen hat. Und ja, wirklich, wirklich entspannender Song. Und da passt es ja auch wieder zu unserer eigentlich sehr ungewollten, unbeabsichtigten Dualität der ruhigen Klänge und dann aber auch der lebendigen, vielleicht auch welchen zum Wachwerden hier in diesem Dienstag um fast 7:05.
2: Ja, es ist ja, ich glaube, es ist ja auch so einfach, dass verschiedene Menschen verschiedene Stimmungen brauchen, um in den Tag zu kommen.
1: Ja.
2: Und vielleicht holen wir da schon mal ein gewisses Spektrum von Menschen mit ab, ne? Durch so Leute, die erstmal so ein bisschen quasi gähnend, sich die Augen reibend, entspannt, Kaffee trinkend in den Tag starten oder halt diejenigen, die erstmal, ja, wie soll man sagen, vielleicht irgendwie in die Sportschuhe hüpfen und 15 Runden um die Peißnitzinsel rennen, um sich dann halt irgendwie eine Papaya mit Limette reinzuziehen. So.
1: Ja, glaubst du, ich würde mir vorstellen, dass diese Menschen dann aber auch vielleicht durchaus zum berüchtigten Magerquark mit Stevia greifen könnten.
2: Ja, genau, das ist ja quasi das Gleiche.
1: Äquivalent, also, ja. Ja, aber das zeichnet uns auch aus, würde ich sagen. Uns als freies Radio Korax, dass wir versuchen, möglichst alle Hörerinnen und Hörer und deren Hörorgane abzuholen.
2: So ist es doch.
1: So ist es doch. Wir kommen zu unserem nächsten Beitrag. Und zwar, ja, Gewalt in der Partnerschaft.
2: Genau, genau. Also es ist ja nun mal so, dass Gewalt in der Partnerschaft sich eben nicht nur, wie es halt gewisse gesellschaftliche Stigmata suggerieren,

0: Stadtteile ohne Partnergewalt über den Entstehungsprozess des Audio Walk Projekts. Und als erstes hat Jens Sie gefragt, was Sie mit dem Projekt auf die Beine gestellt haben.
1: Wir, das sind ich als Mitarbeiterin vom Projekt Stopp Stadtteile ohne Partnergewalt und unsere Ehrenamtlichen aus dem Projekt. Wir haben ein Audiowalk konzipiert zum Thema Partnerschaftsgewalt. Konkret heißt der Nachbarschaft kann helfen, ein Audiowalk zum Thema Partnerschaftsgewalt. Der geht durch die Dresdner Neustadt und beschäftigt sich auf unterschiedlichen Stationen mit dem Thema Partnerschaftsgewalt und legt vor allem den Fokus darauf, wie kann ein Umfeld, also eine Nachbarschaft, Familie, FreundInnen, wie können diese Menschen Betroffenen helfen, also Betroffenen von Partnerschaftsgewalt helfen.
2: Wie seid ihr da vorgegangen?
1: Wir haben dafür unterschiedliche Personen interviewt, die im Gewalthilfebereich arbeiten oder sich auf anderen Wegen mit dem Thema Partnerschaftsgewalt beschäftigen und haben so unterschiedliche Stationen konzipiert.
2: Wie lange habt ihr gebraucht, um dieses Projekt umzusetzen?
1: Das hat jetzt eine ganze Weile gedauert. Also wir haben letztes Jahr, also 2025, Interviews geführt über mehrere Monate hinweg. Also ich kann auch kurz die Projekte erwähnen, mit denen wir Interviews geführt haben. Also einmal waren das Mitarbeiterinnen vom Frauenschutzhaus, die von ihrer Arbeit erzählt haben. Wir haben mit einer Person von der Täterberatung Escape gesprochen, der von seiner Arbeit erzählt hat und was überhaupt Täterarbeit ist. Wir haben mit zwei Aktivistinnen von dem Projekt Column, das steht für kollektive Umgänge mit sexualisierter Gewalt, gesprochen und welche kollektiven gemeinschaftlichen Ansätze es gibt, Betroffenen zu helfen. Wir haben mit einer Ehrenamtlichen aus unserem Projekt ein Interview geführt und mit SafeDD, die so Straßenarbeit für Erwachsene machen und was eigentlich ja Partnerschaftsgewalt für Menschen bedeutet, die wohnungslos sind. Also ich würde sagen, wir haben ja insgesamt, glaube ich, ein gutes Jahr dran gesessen. Die Idee finden, ein Konzept entwickeln, die Leute anschreiben, die Interviews führen, die Interviews schneiden, alles zusammensetzen, ja, genau.
2: Wenn du jetzt mal diesen Entstehungsprozess Revue passieren lässt, wie ist diese Idee dafür damals entstanden? Kannst du das noch nachvollziehen?
1: Das war auf jeden Fall also meine Idee und mein Wunsch, das umzusetzen, weil also ich habe überlegt, wie können wir bei unser Projekt ja sehr auf so Stadtteilarbeit und Gemeinwesenarbeit aufbaut, also das Ziel von unserem Projekt ist ja, die Nachbarschaft zum Thema Partnerschaftsgewalt zu sensibilisieren, damit Betroffenen besser geholfen werden kann. Und ich habe überlegt, wie können wir noch mehr den Stadtraum nutzen und auf welche Art und Weise. Und da erschien mir dann so ein Audiowalk irgendwie eine ganz gute Idee. Und ich hatte das Gefühl, dass man dadurch vielleicht auch niedrigschwelliger Leute mit dem Thema erreichen kann.
2: Und wenn ich jetzt diesen Audiowalk nutzen möchte, wie gehe ich da vor?
1: Es gibt diese ganz tolle Website GuideMate. Also da können alle möglichen Leute Audiowalks hochstellen. Und auf der Seite GuideMate, oder beziehungsweise man kann es als App auf sein Handy laden. Und da kann man den im Audiowalk suchen. Also in Dresden dann, Nachbarschaft kann helfen. Da müsste man ihn eigentlich schon finden oder über den Namen von unserem Projekt. Und dann kann man sich den runterladen und loslaufen. Das ist eigentlich jederzeit möglich. Man müsste so ungefähr 1,5 Stunden dafür einplanen. Wenn das Wetter mitspielt, kann man es eigentlich jederzeit machen.
2: An wen richtet sich dieses Angebot jetzt konkret?
1: Also eigentlich an alle interessierten Personen, aber auch sehr besonders an die BewohnerInnen der Dresdner Neustadt. Aber vor allen Dingen halt an erwachsene, interessierte Personen auch, ja.
0: Das sagt Meli vom Projekt Stopp Stadtteile ohne Partnergewalt über den Entstehungsprozess eines Audiowalk-Projekts.
3: Ja, der soll nämlich mit verschiedenen Stationen in Dresden-Neustadt zum Thema Partnerschaftsgewalt sensibilisieren. Und wenn ihr also mal in Dresden-Neustadt unterwegs seid, einfach mal die Stationen ablaufen. Der Audiowalk ist zu finden auf der Seite treberhilfe-dresden.de.
0: Ja, sehr cool. Wir machen einfach mal weiter mit ein bisschen Musik und hören jetzt das Lied Polynomial C von FX Twin.

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1: Ja, wir haben gehört von den Zwillingen da, von den Twins.
2: Von FX Twin,
1: genau. Ja.
2: Genau, wir haben also davor, genau, Polynomial C von FX Twin gehört. Tolles Lied, toller Künstler und danach wieder, also wir sind quasi, also wir haben da quasi eine völlige Konsequenz heute in unserer Herangehensweise. Wieder so ein russisches Poplied. Kannst du uns was dazu erzählen?
1: Ja, von der Band Fabrika, Pralubov über die Liebe, heißt das Lied. Und wir hatten auch schon bei unserem letzten MoMA einen Song von denen gehört. Das sind die frühen 2000er, ich vermute mal 2002. Vielleicht, wenn ich mich nicht täusche, vielleicht auch 2003. Da ist die Band mit, ich meine, auch diesem Song quasi dann ins Pop-Business gestartet. Eine Band, die, ja, wahrscheinlich könnte man sie Industrie gemacht nennen. Oder wie nennt man das? Es gibt ja so einen richtigen Terminus dafür.
2: Weiß das auch nicht, aber...
1: Industry Plant oder sowas heißt es, glaube ich. Also quasi so eine Band, die wirklich der Band wegen, also so der Girl Band wegen ins Leben gerufen wurde von so einem Haufen von verschiedenen Produzenten und Pop-Business-Menschen auch. Mhm. Nichtsdestotrotz haben die auch wirklich ein paar wundervolle Songs hervorgebracht. Und das ist natürlich auch Kindheit, das ist natürlich auch so ein bisschen die Hommage an die verlorene Zeit, Zeit eines freien Russlands und auch damit einhergehend eines relativ, ja, möchte man sagen, friedvollen Ostens. Ich meine, auch gerade zu der Zeit hat natürlich auch das russische Showbusiness wahnsinnig exportiert, auch in andere postsowjetische Länder und dementsprechend war Russland noch zu der Zeit, Anfang der 2000er, eigentlich noch, ja, in gewisser Hinsicht auch so, dass welche Analogie kann ich vielleicht jetzt für Europa verwenden? Ich weiß, ja, vielleicht, ne, so wie Amerika jetzt dann irgendwie so, was Showbusiness angeht, für Westeuropa oder für die ganze Welt eigentlich basically, war der russische Mainstream, der russische Pop auch einfach sehr verbreitet, auch in und sehr beliebt, auch in vielen postsowjetischen Ländern. Und das ist so ein bisschen die Zeit, der man dann doch auch, oder der ich auch durchaus hinterher trauere, die Zeit eines sehr freien Russlands, wenn man sich auch die Musikvideos anschaut, das wir ja immer wieder tun, wenn wir die Songs abspielen. Dann kann man nur staunen von all dem, was wir da sehen. Das, was irgendwie heute dann gar nicht mehr so in dem Ausmaß möglich und denkbar auch überhaupt ist.
2: Ja, spannend. Das ist ja eigentlich so eine Art irgendwie kultureller Ausdruck von einem Lebensgefühl, was vielleicht zu der Zeit auch stattgefunden hat, ne? Also irgendwie der eiserne Vorhang ist gefallen. Man orientiert sich irgendwie auch in den Westen. Man orientiert sich an der westlichen Kultur und hat vielleicht ja die Vermittlung von einem Freiheitsgefühl, von einem Aufschwung, von einem Aufbruch, ne, von einer Veränderung der gesellschaftlichen Formation, der Lebensumstände und so weiter und so fort, was sich dann halt in so einer Musik, ne, niederschlägt, die ja für dich dann auch quasi als Mensch mit dem entsprechenden Background eine sehr große Nostalgie hat. Und ja, wir hoffen natürlich, dass das irgendwie für unsere Hörerinnen und Hörer hier auch, dass es da entsprechend Leute gibt, die das ähnlich empfinden können.
1: Und nichtsdestotrotz vielleicht auch einfach die Musik selbst als solche, auch ohne jeglichen kulturellen Kontext interessant und ansprechend sein kann.
2: Ja, so wie ich zum Beispiel. Also wir machen hier immer, wenn wir moderieren, eine kleine Party im Studio.
1: Und ja.
2: Es ist einfach toll. Also ja.
1: Es ist wahnsinnig, wahnsinnig toll. In allen Belangen natürlich einfach ästhetisch klangvoll. Und apropos Party und Veranstaltungen, da könnten wir vielleicht auch jetzt nochmal kurz unsere Veranstaltungshinweise preisgeben.
2: Genau, den Übergang habe ich nämlich auch im Kopf. Wir haben nämlich mal wieder quasi pünktlich 8:15 Uhr also fast pünktlich, Veranstaltungen und Termine für euch, die man natürlich auch finden kann auf dem Veranstaltungskalender für Halle. Genau, auf dem Korax-Veranstaltungskalender, Transit-Veranstaltungskalender für Leipzig, der Planlos-Terminkalender, und für Berlin den Stressfaktor, für Dresden Terminal und für Potsdam Rotes Potsdam. Und genau, in Berlin unter anderem gibt es heute einen inklusiven experimentellen Shipwrecking-Jam. Ja, und jetzt fragt ihr euch vielleicht, wie ein Shipwrecking sein kann. Findet es heraus heute Abend ab 20 Uhr in der Martha am Bethaniendamm, gleich neben den Tonsteine-Gärten. Obendrauf gibt es Küfer bis 22 Uhr von der Anarcha Solidarity Kitchen.
1: Ja, wenn wir jetzt nach Halle blicken, heute am Dienstag, also um 16.06. um 18.15 Uhr an der Tulpe, da findet nämlich ein Podium zur feministischen Selbstverwaltung in Genossenschaften statt. Also da gibt es heute Abend eben im Halleschen Saal dieses Podium bei wegbrechender staatlicher Daseinsvorsorge und gleichzeitig zunehmendem Rechtsdruck werden Flinters stärker belastet. Und heute Abend soll es eben um ein Instrument gehen, um eigene Interessen unabhängig zu verwalten, also die Genossenschaft. Und ob und wie Feministinnen sich in Genossenschaften engagieren, ist eben Thema dieses Podiums. Los geht es um 18.15 Uhr an der Tulpe.
2: Heute macht in Halle außerdem das Labormobil des VSR Gewässerschutz e.V. von 15 bis 17 Uhr auf dem Hallmarktstation. Dort gibt es dann die Möglichkeit, eigenes Brunnenwasser aus dem Garten untersuchen zu lassen.
1: Wow, ziemlich, ziemlich cool.
2: Ja, eigentlich schon, ne?
1: Und wenn wir jetzt noch auf Leipzig blicken, es sommert, wohl ja aktuell noch ziemlich zaghaft, aber die Sommerkinos lassen trotzdem schon die Leinwände herunter, überdacht, und in warmen Kinosesseln kann man sich in der Feinkost heute Abend Rental Family von Mitsuyo Miyazaki angucken. Dann geht es um einen US-amerikanischen Schauspieler, der in Tokio eine ungewöhnliche Anstaltung findet und als Mietfamilienmitglied arbeitet. Was als Performance beginnt, entwickelt sich dann während des Films komödiantisch zu etwas Ehrlichem und Therapeutischem. Um 21 Uhr beginnt der Einlass in der Feinkost.
2: Weiter geht's in Leipzig mit dem folgenden Veranstaltungshinweis. Was Behörden wie die Polizei oder der Verfassungsschutz über uns gespeichert haben, kann man tatsächlich herausfinden. Mit einem Auskunftsersuchen, nämlich, da solche Sachen manchmal leichter gemeinsam gehen und wenn Drucker und Co. gleich vor Ort sind, lädt die Rote Hilfe Leipzig dazu ein, heute ab 19 Uhr in der ADI in der Georg-Schwarz-Straße 19 gemeinsam alles auszufüllen und abzuschicken. Mitbringen muss man einen gültigen Personalausweis oder Reisepass. Eine geschwärzte Kopie davon muss leider für die Datenabfrage bei den meisten Behörden mitgeschickt werden. Also geschwärzt optional, aber sinnvoll. Der Datenschmutzgenerator ist auf Deutsch. Wir können die Infos aber gemeinsam auf Englisch übersetzen. Die ADI ist aber eine Stufe zugänglich. Es gibt dafür eine Rampe. Es gibt keine barrierefreie Toilette dort und zur Toilette gehen drei Stufen.
1: Ja, Agriculture aus Los Angeles nehmen auf ihrem zweiten Album alles, was an Black Metal schlimm und scheiße war, und ist Zerquältheit, Misogynie, Provokation und Faschodreck, streichen es durch und zelebrieren, was bleibt. Das sagen die Veranstalter zumindest zu den Post-Black-Metal-Band, die heute Abend im Utikonowitz spielt. Agriculture spricht selbst von Ecstatic Black Metal, und los geht es jedenfalls um 20 Uhr im UT.
2: Genau, das war alles in Leipzig. Auch in Dresden gibt es Veranstaltungen. Ausgehend von ihrer Publikation Strömungen in Bewegung sprechen die bildende Künstlerin Luise Schröder und die Autorin Jane Ann Eagle heute Abend zur unabhängigen Frauen- und Lesebewegung in der DDR. Moderiert wird dieses Gespräch von der Künstlerin und Kulturarbeiterin Irene Melix. Es soll dabei sowohl um die ostdeutsche Frauengeschichtsschreibung als auch um die Bedeutung von Archiven und Literatur gehen. 19 Uhr geht es im Fotoforum Dresden los.
1: Und wer heute Abend nur noch Input in Form von Synthesizern und tanzbaren Beats aufnehmen kann, der ist dann eher das Ostpol zu empfehlen. Heute Abend tritt dort die franco-kanadische Musikerin Laura Creek zusammen mit dem Chestnut Reaper auf. Um 8:30, also um 20.30 Uhr geht's los. Tickets lassen sich bei Ticks for Gigs finden.
2: Ja, ja, genau. Und Input in Form von Synthesizern und tanzbaren Beats. Das ist noch ein schönes Stichwort. Wir können dementsprechend einfach noch mal ein bisschen Musik hören.
1: Ja, dann machen wir das doch einfach, oder? Dann hören wir jetzt.
2: Machen wir einfach so.
1: Machen wir das einfach so. Dann würde ich sagen, hören wir jetzt Sacred von den Depeche Boys. Viel, viel Spaß.

0: Jimmy E. Brown, hier für euch im Morgenmagazin.
1: Jimmy Brown, I urinated on a butterfly. Legendäres Lied von einem legendären Künstler, muss man wirklich sagen.
0: Ja.
1: Also meine absolute musikalische Obsession momentan dieser Tage. Ein Lied wirklich witziger als das nächste. Vielleicht kennt man Jimmy Brown auch sonst in anderen Kontexten von Instagram-Reels, in denen er, oder TikToks, in denen er quasi some proper English Stodge ist, so, und quasi das kommentiert.
0: Mhm.
1: Großartig, also ja.
0: Ja, ich glaube, er hat für sich die perfekte Marketingstrategie auch entdeckt. Quasi auch die Menschen dort abzuholen, wo sie wahrscheinlich die meiste Zeit ihres Lebens verbringen, und zwar auf Apps, auf TikTok oder auf Instagram.
1: Ja, und auch im quasi moralischen Morast ihres eigenen Geistes, ne, könnte man vielleicht sagen.
0: Völlig. Und dann kennt man ihn vielleicht auch erstmal aus dem Kontext, wo er dann eben verschiedene Raststätten Essensmöglichkeiten degustiert und sich dann damit regelrecht den Magen wahrscheinlich auch verdirbt. Wobei, ich glaube, Jimmy E. Brown kann sich den Magen gar nicht verderben.
1: Ja, und das ist natürlich auch, also er hat natürlich auch sehr spezielle Ernährungsgewohnheiten dann. Mhm. Gemüse mag er zum Beispiel gar nicht.
0: Mhm.
1: Eigentlich nur Alkohol und so braunes Essen eigentlich. So
0: braunes frittiertes Essen.
1: Das ist natürlich aber also insofern problematisch, weil wir wollen natürlich auch über den heutigen Tag reden.
0: Mhm.
1: Und zwar ist heute am 16. Juni der Fresh Veggies Day, ne? Also es wird quasi das frische Gemüse heute gefeiert eigentlich.
0: Mhm.
1: Es gibt viele Dinge zu tun, wie beispielsweise Freunde einzuladen, und man kann diese Freunde dann auch mal zu einer quasi frischen, gemüselastigen Mahlzeit einladen, ne? Also man muss sich nicht ausschließlich wie Jimmy Brown ernähren.
0: Ja, wenn man dann Freunde hat, dann kann man die dann eben einladen für frisches Gemüse. Also ob sie dann noch Freunde bleiben dann am Ende des Abends, ist dann fraglich, aber ja.
1: Genau, okay. Also eigentlich ist der Fresh Veggies Day einer von quasi zahlreichen US-amerikanischen Aktionstagen.
0: Ah ja.
1: Dieser wird aber scheinbar überall gefeiert.
0: Ah ja.
1: Ich muss sagen, ich höre heute zum ersten Mal davon. Also, aber
0: ich höre auch zum ersten Mal davon.
1: Es gibt diesen Tag und der ist heute.
0: Tag. Vielleicht auch wirklich ein guter Anlass, mal auch was Frisches zu kochen, was Gemüselastiges auch zu kochen. Etwas mit vielen Ballaststoffen, etwas, was dann quasi vom Darm gar nicht so gut verdaut werden kann und dementsprechend dann aber auch die Darmtätigkeit fördert, dass man quasi auch dann auch eine gute Darmtätigkeit hat und auch gut stuhlen kann. Das ist ja auch wichtig. Und ich denke, dass der moderne Mensch, da gibt es ja wirklich viele Studien zu wenig Ballaststoffe isst. Dem kann man entgegenwirken, indem man eben frisches Gemüse isst. Weil gerade frisches Gemüse, gerade unbearbeitetes Gemüse, rohes Gemüse, besonders viele von diesen ungelösten, quasi schwer verdaulichen Ballaststoffen enthält, die eben auch scheinbar so kontraintuitiv, wie es auch klingt, sehr gesund für den Körper sein sollen.
1: Ah ja.
0: Mensch.
1: Na gut, ja, also ja, so viel, also wir haben quasi ja auch die Verpflichtung hier, intellektuellen Input zu geben, und ich hoffe, wir sind alle ein bisschen schlauer geworden gerade.
0: Ja, vielleicht erstmal eine Bowl heute essen darauf.
1: Genau.
0: Ja. Ja, hast du ein Lieblingsgemüse eigentlich?
1: Gute Frage, also ich mag Blumenkohl, ich mag auch Auberginen sehr, sehr gerne. Und ja, ich weiß immer nicht. Also Tomaten mag ich auch total gerne.
0: Okay.
1: Ist das ein Gemüse?
0: Das ist eine Frucht.
1: Ja, das ist eine Frucht, ja, okay. Ja, nee, aber dann sage ich einfach mal die Aubergine.
0: Die
1: gute alte Aubergine, lecker.
0: Ja, also ich glaube, die ist natürlich auch ein Gemüse, aber die kommt ja auch, glaube ich, sogar, also die ist ja auch so eine komische Gattung.
1: Ja, at this point, was ist überhaupt noch ein Gemüse, ne? Also das ist
0: so Nachtschattenblütler oder irgendwie sowas.
1: Es ist ein Spektrum.
0: Aber Aubergine, ganz, ganz toll. Da kann man auch ein Lied von singen, weil man auch so wahrscheinlich noch quasi an der Peripherie des Balkans geboren wurde, wo die Aubergine auch quasi einen großen Stellenwert feiert. Gerade mit gutem Knoblauch, angebraten, kann das wirklich wahnsinnig gut schmecken. Ich denke auch,
1: dass in der mediterranen Küche natürlich sehr beliebt. Ne? Italien,
0: ja,
1: Frankreich.
0: Natürlich. Oder? Italien. Mhm. Auch in Spanien wahrscheinlich dann sehr, sehr verbreitet, auch in Barcelona. Ich denke, wenn man, und das ist ein Hot Take, wenn man die Aubergine gut in Paniermehl und Ei eben umhüllen würde und dann wirklich tief und gut frittieren würde, dann würde wahrscheinlich Jimmy Brown auch gar nicht unbedingt merken, dass das, was er da isst, ein Gemüse ist.
1: Ja, also sollen wir einfach dann nochmal ein Lied von dem Mann hören?
0: Komm, hau
1: rein. Wir haben jetzt viel drüber geredet und wir hören jetzt das schöne Lied I'm Quitting Prozac to Continue Drinking.

0: Yeah, Jimmy E. Brown. I quit Prozac to continue drinking.
1: Ja.
0: Ja, eine gute Motivation wahrscheinlich auch.
1: Ja.
0: Boah, puh, und das am internationalen Frischgemüsetag. Das eine widerspricht ja nicht dem anderen.
1: Ja, man muss ja nicht, also für Prozac braucht man ja, also man kann ja trotzdem Gemüse essen, ne?
0: Ja, also sollte man vielleicht auch gerade,
1: Also genau, ja.
0: weil da, also ne, da macht der, also, da gibt es jetzt auch bald Langzeitstudien zu, wobei noch keine wirklichen, es gibt ja kaum Langzeitstudien zu Prozac. Da müsste man auch mal ein bisschen nachhaken. Also da weiß ich jetzt, dass der RFK, also der Junior, der
1: Der Gesundheitsminister?
0: Gesundheitsminister,
1: Ja.
0: dass er da jetzt auch gerade an der Agenda hat, sich ein bisschen quasi da mehr Research Richtung Psychopharmaka, vor allem SSRIs der zweiten Generation, die jetzt vor allem in den 90ern auf den Markt kamen, dass da ein bisschen mehr investiert wird in die Forschung, die Langzeitforschung und auch darüber, wie man die dann richtig auch absetzen kann zum Beispiel, weil darüber wird ja kaum aufgeklärt.
1: Vielleicht kann man das mal, also vielleicht könntest du dich da auch mal der Wissenschaft
0: Da
1: anbieten
0: könnte ich mich
1: als
0: vielleicht auch der Wissenschaft mal anbieten und dann auch mal freiwillig quasi den ganzen Weg durchlaufen, um dann mein ehrliches und unparteiisches Bild dann auch zu geben. Ich glaube, wer will nicht in die Geschichte eingehen? Also
1: Patient Zero.
0: Jo, Patient Zero. Naja, stellen Sie sich vor, Sie hören eine bekannte Stimme und die Person hat das Gesagte nie gesagt. Künstliche Intelligenz macht nämlich genau das heute möglich.
1: Wow.
0: Stimmen lassen sich inzwischen wirklich täuschend echt kopieren, verändern und neu erzeugen. Da muss ich auch sagen, ich hatte tatsächlich eine Person im Bekanntenkreis, die mir beim Lunch mal erzählt hat, dass ihr tatsächlich diese schreckliche Situation widerfahren ist, von der wir wahrscheinlich alle auch insgeheim Angst haben. Und zwar, dass ihre Eltern angerufen wurden. Ihre Eltern wurden angerufen mit ihrer Stimme. Also die Eltern waren sicher, das war sie. Das war scheinbar ihre Stimme, die Stimme der Tochter, die da in den Hörer geweint hat und gemeint hat, Papa, Mama, ich bin hier im Polizeirevier, ihr müsst dringend Geld überweisen und mich abholen. Und ein Glück haben die Eltern, wenn ich mich nicht täusche, dann auch die Polizei alarmiert und danach gefragt. Und das hat sich natürlich herausgestellt, dass es nicht ihre Tochter war. Das war ein Deepfake.
1: Ja, Wahnsinn. Also es ist ja auch nicht ausgeschlossen, dass wir beide hier überhaupt nicht stehen, ne? Sondern dass es quasi die Algorithmen hier reden und
0: Vielleicht
1: über Jimmy E. Brown und Prozac und so reden.
0: nächste Woche dann
1: Genau, nächste
0: die
1: Woche, also
0: KI.
1: hier gerade werden die Algorithmen trainiert und dann nächste Woche ab geht's, ne?
0: Ich glaube, bei uns kann man wirklich noch ziemlich gut erkennen, dass wir keine KI sind.
1: Ich hoffe doch, ja, ich hoffe doch.
0: Authentisch. Wir sind authentisch.
1: Nichtsdestotrotz, das Thema ist, also das war quasi jetzt eine thematische Einleitung in den nächsten Beitrag, den wir jetzt hören werden. Und im Endeffekt ist natürlich die Frage, was halt dieser ganze KI-Trend, der Boom, bla bla bla, die Blase hoffentlich, wahrscheinlich, für Vertrauen, Medien und unseren Alltag bedeutet. Und das wird eben immer wichtiger. Ja. Und dazu hören wir jetzt was.
2: We're entering an era in which our enemies can make it look like anyone is saying anything at any point in time, even if they would never say those things. So, for instance, they could have me say things like, I don't know, Killmonger was right, or Ben Carson is in the sunken place. Or, how about this, simply, President Trump is a total and complete dipshit.
3: Was ihr gerade gehört habt, war nicht Barack Obama, zumindest nicht der echte. Dieser Clip wurde vor etwa 8 Jahren von BuzzFeed und dem Schauspieler und Regisseur Jordan Peele veröffentlicht und sorgte weltweit für Schlagzeilen. Was wir hier hören, ist das Ergebnis einer technischen Täuschung. Während Jordan Peele im Hintergrund den Text spricht, wurde seine Mimik und Stimme mit Hilfe künstlicher Intelligenz in das Gesicht und die Klangfarbe des ehemaligen US-Präsidenten übersetzt. Das Ziel des Videos war eine Warnung, der Beginn einer Ära, in der wir unseren Augen und Ohren nicht mehr bedingungslos trauen können. Doch wie klingt die echte Stimme von Barack Obama im direkten Vergleich? Hören wir uns dazu einen Ausschnitt aus einer tatsächlichen Rede an.
4: They're all denying climate change. I think that's troubling to the international community, since the science is unequivocal.
5: And, you know, the other countries around the world, they kind of count on the United States being on the side of science and reason and common sense, because they know that if the United States does not act on big problems in smart ways, nobody will. But this is not just Mr. Trump. Look at the statements that are being made by the other candidates. There's not a single candidate in the Republican primary that thinks we should do anything about climate change.
3: Und habt ihr einen Unterschied gehört? Aber wie schafft es eigentlich eine Maschine, eine Stimme so perfekt zu kopieren? Die Magie dahinter ist eigentlich ziemlich nüchterne Mathematik. Laut dem Bundesamt für Sicherheit in der Informationstechnik gibt es dafür vor allem zwei Wege. Der erste Weg heißt Text-to-Speech. Hier füttert man die KI mit einem geschriebenen Text und das System wandelt diesen direkt in ein Audiosignal um, das exakt wie die Zielperson klingt. Der zweite Weg ist die Voice Conversion. Dabei wird nicht aus Textsprache, sondern eine bestehende Tonaufnahme wird in die Stimme der Zielperson umgewandelt. Der Inhalt bleibt gleich, aber der Klang, die Charakteristik und die Färbung werden komplett manipuliert. Damit das funktioniert, braucht die KI Futter, Trainingsdaten. Im Idealfall sind das mehrere Stunden hochwertiges Audiomaterial der Zielperson. Doch die Technik wird immer schneller. Mit speziellen Hilfsdaten reichen heute oft schon wenige Minuten Material aus, um eine Stimmkopie zu erstellen. Aber wie klappt das eigentlich, wenn man das als Laie selbst probiert? Ich habe den Selbstversuch gewagt. So, dann probieren wir mal aus, ob die KI wirklich meine Stimme nachahmen kann. Ich gebe einfach mal eigene Stimme klonen ein. Erster Treffer. Okay, sieht gut aus. Naja gut, pro Plan 20 Euro im Monat. Nächster Versuch. Hier kann ich zwar meine Stimme hochladen, aber das Ergebnis darf ich auch nur gegen Bezahlung runterladen. Als Laie klickt man sich wirklich durch einen Dschungel aus KI-Tools, nur um Sekunden später dann gegen eine Paywall zu laufen. Hochwertige Deepfakes haben anscheinend ihren Preis. Nach einer halben Ewigkeit lande ich bei einem Tool von Epidemic Sounds. Hier gibt es zwar ein strenges Limit an kostenlosen Versuchen, aber immerhin keinen Abo-Zwang. Schritt 1. Ich muss die KI erstmal füttern. 2,5 Minuten lang lese ich der Maschine einen Beispieltext vor. Es fühlt sich irgendwie seltsam an, etwas aufzunehmen, was nur für die KI bestimmt ist, nur damit sie mich später imitieren kann. Okay, mein Beispiel-Audio ist hochgeladen. Jetzt bin ich gespannt. Ich tippe ein paar Sätze in das Textfeld, Worte, die ich so nie laut ausgesprochen habe. Ein Klick auf Generieren und fertig. Mal sehen, wie das klingt.
6: Hi, wie geht's dir? Ich wollte mal hören, was es so Neues bei dir gibt. Haben ja lange nichts mehr voneinander gehört. Ich freue mich, von dir zu hören und bis hoffentlich ganz bald.
7: Ja, das verstehe ich voll, dass man da trotzdem Angst hat.
3: Ehrlich gesagt, es ist ein seltsames Gefühl, seine Stimme so zu hören. Einerseits erkenne ich meine Stimmfarbe schon irgendwie wieder, aber andererseits klingt es trotzdem noch sehr fake und nach Maschine. Es ist zwar nah genug dran, um mich zu meinen, aber immer noch weit genug weg, um mich wirklich zu imitieren. Die Sätze wirken abgehackt und monoton. Aber wir dürfen auch nicht vergessen, das war ein kostenloses Tool, ein schneller Klick zwischendurch. Ich will mir ehrlich gesagt gar nicht ausmalen, wie täuschend echt dieses Ergebnis wäre, wenn ich nur ein paar Euro für eine Profi-Software in die Hand genommen oder der KI Stunden statt nur Minuten zum Lernen gegeben hätte. Ich denke zwar nicht, dass ich mit diesen Aufnahmen jemanden täuschen kann, aber probieren wir es trotzdem mal aus. Ich habe eine dieser KI-Audiodateien jetzt mal an meinen Freund geschickt. Ich bin gespannt, was er dazu sagt.
8: Also, es klingt ähnlich, aber ich hätte jetzt nicht gedacht, dass du das bist. Also, aber ich glaube, je mehr man die KI damit füttert, desto mehr weiß sie ja dann auch, wie die Stimme klingt, und dann ist es schon verblüffend irgendwo. Also, doch jetzt, also so der gerade so der Anfang, doch, ja, klingt schon ähnlich, vielleicht ein bisschen höher als deine eigentliche Stimme, aber es ist schon verblüffend.
3: Okay, auch wenn mein Selbstexperiment jetzt nicht ganz überzeugend klang, haben Deepfakes echte Gefahren. Das Problem ist, dass unser Gehirn immer noch wie in der Steinzeit tickt. Die Wissenschaft sagt, evolutionär gesehen haben wir gar keine Wahl, als das zu glauben, was wir hören oder sehen. Wenn unsere Vorfahren einen Säbelzahntiger gehört haben, konnten sie auch nicht erst hinterfragen, ob er echt ist. Wer gezögert hat, war im Zweifelsfall tot. Unsere Grundeinstellung ist seit Ewigkeiten auf Wahrheit programmiert. Und genau diese biologische Schwachstelle nutzen Deepfakes aus. Ein Problem ist das Thema Desinformation. Wenn gefälschte Stimmen von PolitikerInnen wie die von Joe Biden vor den US-Vorwahlen 2024 WählerInnen manipulieren, ist das echt gefährlich für die Demokratie. Und durch gezielte Verleumdungen kann man heute jedem Menschen beliebige Sätze in den Mund legen, die so nie gesagt wurden. Und es geht noch weiter. Da ist zum Beispiel der sogenannte CEO-Fraud. MitarbeiterInnen erhalten dabei einen Anruf, hören die täuschend echte Stimme ihres Chefs oder ihrer Chefin und überweisen in gutem Glauben hohe Geldsummen auf ein Betrügerkonto. Aber das Gefährlichste ist eigentlich das allgemeine Misstrauen, das entsteht. Wenn wir irgendwann das Gefühl haben, dass sowieso alles gefälscht sein könnte, glauben wir am Ende gar nichts mehr. Außerdem, wer tatsächlich beim Lügen oder bei einer Straftat erwischt wird, könnte sich in Zukunft einfacher herausreden mit »Das ist Fake, das war ich nicht«. Das Ergebnis ist dann Demokratieverdrossenheit. Wenn wir anfangen, grundsätzlich allem zu misstrauen, den Medien, der Politik und unserem Gegenüber, zerstören wir das Fundament unseres Zusammenlebens. Wir landen in einem Klima der totalen Verunsicherung, in dem am Ende nur noch der gewinnt, der am lautesten ist. Bleibt also die Frage, sind wir dieser Technik schutzlos ausgeliefert oder können wir irgendwie trainieren, Deepfakes besser zu erkennen?
9: We are bringing order out of the old chaos. We are bringing order out of the old chaos. We are bringing order out of the old chaos.
3: Und was tippt ihr? Welcher Clip war echt und welche waren gefaked? Die richtige Antwort ist, dass Clip 3 echt war. Also ich habe am Anfang auf jeden Fall falsch getippt. Diese Beispiele stammen aus dem Deepfake-Erkennungsprojekt Digger, das in Zusammenarbeit mit der Deutschen Welle entwickelt wurde. Mit Übungstools wie diesem kann man sein Gehör schärfen, indem man echte und gefälschte Clips direkt vergleicht. Aber wir sind der Technik auch biologisch gesehen nicht ganz schutzlos ausgeliefert. Eine Studie der Universität Zürich hat nämlich herausgefunden, dass unser Belohnungssystem im Kopf viel weniger anspringt, wenn wir einer KI-Stimme zuhören. Wir empfinden unbewusst weniger Vergnügen, als wenn wir einer echten, menschlichen Stimme zuhören würden. Aber wir können auch ganz bewusst hinhören. Es gibt eine Liste von typischen Artefakten, die bei künstlichen Stimmen heute noch auftauchen. Achtet erstens auf den Klang. Ist er auffällig metallisch oder blechern? Zweitens, spricht die Stimme manche Wörter falsch aus oder klingt sie seltsam monoton? Drittens, passen Betonung und Akzent wirklich zur Person, die angeblich spricht? Und zuletzt, gibt es unnatürliche Geräusche oder eine hohe Verzögerung, weil die KI im Hintergrund erst rechnen muss? Neben dem bloßen Klang hilft uns aber auch der journalistische Faktencheck. Hier gibt es ein paar simple Tricks für den Alltag. Erstens der Vergleich. Klingt die Person in anderen verifizierten Aufnahmen genauso? Zweitens die Kulisse. Achtet auf die Hintergrundgeräusche, sind sie unnatürlich abgehackt oder herrscht eine unheimliche, fast zu perfekte Stille? Drittens der Kontext. Passt das, was gesagt wird, zu den Fakten? Und gibt es eine zweite, seriöse Quelle, die das bestätigt? Was ich heute in meinem Selbstexperiment mit kostenlosen Tools versucht habe, ist nur die Spitze des Eisbergs. Die Hürden fallen. Man braucht kein Informatikstudium mehr, um Identitäten zu kapern. Es reicht ein Internetanschluss und ein paar Minuten Zeit. In Zukunft wird es nicht mehr darum gehen, ob eine Fälschung technisch möglich ist, sondern wie wir als Gesellschaft damit umgehen, dass sie zum Alltag gehört. Es braucht bessere Technik zur KI-Erkennung. Und auch der Gesetzgeber ist gefragt. Wir brauchen klarere Regeln und Kennzeichnungspflichten, damit Deepfakes nicht mehr ungefiltert als Wahrheit getarnt werden können. Aber das ist nur die halbe Miete. Am Ende sind wir es, die zuhören. Dem Deepfake-Zeitalter werden wir nur mit einer Kombination aus Technik, strengeren Gesetzen und vor allem Bildung und Aufklärung begegnen können. Wir müssen lernen, wieder genauer hinzuhören und Quellen zu hinterfragen, bevor wir einer Stimme unser Vertrauen schenken.
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0: Ja, das habt ihr hier als Beispiel gehört.
1: Genau. Und wir haben, also genau, Deepfakes werden nämlich immer besser und sind eben nicht mehr, ja, ich sag mal, nur ein Thema für Technikexpertinnen und Experten. Und mit wenigen Minuten Audiomaterial lässt sich dann bereits eben erstaunlich realistisches Kopienmaterial von realen Stimmen erstellen. Und umso wichtiger ist es denn, dabei kritisch hinzuhören, Informationen zu überprüfen und Quellen zu hinterfragen. Denn im Zeitalter der künstlichen Intelligenz ist nicht mehr alles echt, was sich echt anhört.
0: Nicht alles
1: wahre Worte, ja.
0: Ist Gold, was glänzt oder sowas?
1: Ist es nicht alles Gold, was glänzt, sagt
0: ja.
1: Man auch, ja.
0: Ja, ja, ja.
1: Das ist vielleicht auch ein passender Spruch quasi für das Thema.
0: Ja, stark. Wir bewegen uns jetzt in die quasi Richtung 9 Uhr. Um 9 haben wir dann wie jeden Dienstag das Yoga-Spezial, also ein Jugendradioformat. Das ist ein Sendeformat der Jugendredaktion. Und da bin ich eigentlich auch immer besonders gespannt, weil da auch einfach wahnsinnig spannende Themen aufgegriffen werden, die man oft so auch innerhalb der tagesaktuellen Redaktion nicht immer auf dem Schirm hat. Und dann aber auch, dass, also die Kunst ist es ja auch, dass dann noch so quasi eben auch durch Jugendliche und Kinder an andere Kinder und Jugendliche zu vermitteln mit einer zugänglichen Sprache, die das Verstehen ermöglicht.
1: Ja, absolut. Also genau da werden wir nämlich gleich dann von eben diesem Jugendradio ein Interview hören mit dem Leiter des Panzermuseums in Münster. Aber das kommt erst um 9 Uhr. Wir haben noch knackige 10 Minuten bis dahin. Stay tuned und bis dahin hören wir erstmal Musik, ne? Und ich würde sagen, wir machen mal hier die Pet Shop Boys an. Mit dem Titel To Face the Truth.

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sagen. Hätte ich jetzt noch nach Chemnitz fahren können, aber leider ist es zu spät. Weil da muss jetzt halt

Ja, aber wie gesagt, wenn der andere diesen nicht erzählt hat, wir können dich, denke ich mal, also ich krieg die Anna rum, dass wir dich in einem Nachbardorf oder so abholen, wo du halt dann landest, das geht bestimmt. Ja, also da musst du dir keine Sorgen machen, musst du nicht durch die Pampa irren, also nicht übermäßig durch die Pampa irren, also nicht zu Fuß durch die Pampa irren.

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2: Mahlzeit.
3: Mahlzeit.
2: Mahlzeit.
3: Mahlzeit.
2: Mahlzeit. Ja, was gibt's denn heute?
4: Mittagspause bei Radio Blau. So sieht's aus. Willkommen bei der Mittagspause. Heute ist Dienstag, der 16.06. Ich bin Caro und ich bin hier heute mit
5: Sawyer. Hi.
4: Ja, wir sind heute zu zweit und versüßen euch die Mittagspause und starten direkt mal rein mit My Moon, My Man von Feist.

0: In Leipzig-Grünau startet ein besonderes Wohnprojekt. In einem leerstehenden Plattenbau wird das sogenannte Nukleuswohnen getestet. Ziel ist es, Wohnraum flexibler zu nutzen und besser an die Bedürfnisse der Bewohner anzupassen. Das Konzept wurde von Wissenschaftlern der RWTH Aachen entwickelt. Jede Mietpartei erhält dabei eine kleine Kernwohnung mit Küche und Bad. Zusätzliche Zimmer können je nach Bedarf genutzt oder wieder abgegeben werden. So können Wohnungen wachsen oder schrumpfen, ohne dass umgebaut werden muss. An dem Projekt beteiligen sich ganz unterschiedliche Haushalte, von Singles bis hin zu großen Familien. Die Bewohner zahlen während der zweijährigen Testphase nur 20 Euro pro Woche. Die übrigen Kosten werden durch das Forschungsprojekt übernommen. Umgesetzt wird das Modell gemeinsam mit der Leipziger Wohnungsgenossenschaft Lipsia. Ob sich das Konzept langfristig für den Wohnungsmarkt eignet, soll der Praxistest in Grünau zeigen.
1: Die Zahl der Sozialwohnungen ist nach Angaben der Bundesregierung auch 2025 gesunken. Sachsen verzeichnete 2025 zwar einen Zuwachs, doch auch hier bleibt die Nachfrage nach bezahlbarem Wohnraum hoch. Die Bundesregierung verspricht Milliarden zur Förderung von preiswerten Wohnungen. Bisher geht es mit dem Bestand jedoch weiter abwärts. Linke Wohnungsexpertin Karin Ley kritisierte, dass derzeit etwa 1 Million Sozialwohnungen fehlten. Die von Bauministerin Verena Huberts angekündigten Milliarden reichten nicht. Sie äußerte auch grundsätzliche Kritik am Fördersystem, weil die Mietbindung befristet sei. Um Mieten dauerhaft sozial und bezahlbar zu halten, braucht es eine echte neue Wohngemeinnützigkeit und einen Mietendeckel. So Ley.
0: Wer künftig nachvollziehen möchte, nach welchen Grundsätzen Sachsen regiert wird, soll dafür weniger juristische Vorkenntnisse benötigen. Der Sächsische Landtag präsentiert heute eine neue Ausgabe der Sächsischen Verfassung in leichter Sprache. An der Vorstellung beteiligen sich unter anderem der Landtagspräsident Alexander Dirks und der Landesbeauftragte für Inklusion der Menschen mit Behinderung, Michael Welsch, sowie Vertreter der Inklusionspolitik. Der Sächsische Landtag hatte die Sächsische Verfassung 1992 verabschiedet.
1: Mit einer Demonstration vor dem Landesamt für Schule und Bildung in Leipzig wollen Betroffene heute auf die Situation pädagogischer Fachkräfte an sächsischen Förderschulen aufmerksam machen. Die Kundgebung beginnt um 16 Uhr an der Nonnenstraße 17a und steht im Zusammenhang mit einer Petition an den Sächsischen Landtag. Initiator der Petition ist der Förderverein Adolf-Diester-Weg Schule Leipzig e.V. Die UnterstützerInnen fordern vom Sächsischen Kulturministerium, pädagogische Fachkräfte verbindlich in den Verwaltungsvorschriften für Förderschulen zu verankern. Zudem solle sich die personelle Ausstattung künftig am tatsächlichen Bedarf der SchülerInnen orientieren.
0: Deutschland hat erneut Afghanen per Charterflug in ihre Heimat abgeschoben. Unter den ausgewiesenen Männern waren Straftäter, die unter anderem wegen Vergewaltigung, Totschlag und sexueller Nötigung verurteilt worden waren. Nordrhein-Westfalen, Schleswig-Holstein, Bayern, Niedersachsen und Baden-Württemberg hatten rund 30 Ausreisepflichtige für den Flug angemeldet. Die Maschine startete den Informationen zufolge in der Nacht vom Flughafen Leipzig-Halle in Richtung der afghanischen Hauptstadt Kabul. Vor Ort versammelten sich im Terminal rund 35 Gegner der Abschiebung zu einer Mahnwache. Kritiker bemängeln, dass die Bundesregierung die Taliban einerseits wegen ihrer Menschenrechtsverletzung, insbesondere was Frauen betrifft, nicht anerkennt, gleichzeitig aber, um Abschiebungen zu ermöglichen, praktische Zugeständnisse macht. Das waren die Nachrichten. Und jetzt geht es erstmal nochmal musikalisch weiter mit Mr. Brightside. Viel Spaß damit.

0: So, jetzt kommen wir zu unserem ersten Beitrag. Mensch. Und da ist das Thema Migration und spezialisiert sich auf die Flucht über das Mittelmeer mit dem Schiff. Das zählt zu den gefährlichsten Migrationsrouten weltweit. Und es geht besonders um die Realität von Frauen auf der Flucht und um Care-Arbeit an Bord und die politischen Dimensionen der Seenotrettung im Mittelmeer. Dazu sprach Radio Dreieckland mit Jovita Panda, die selbst mehrfach als Menschenrechtsbeobachterin auf dem Rettungsschiff Humanity One im Einsatz war.
1: Wenn über die Flucht über das Mittelmeer berichtet wird, dominieren oft Zahlen und politische Schlagworte. Sie waren mehrfach als Menschenrechtsbeobachterin auf der Humanity 1 im Einsatz. Welche Geschichten von Frauen gehen in der öffentlichen Debatte über Flucht Ihrer Meinung nach besonders häufig verloren?
2: Ja, allgemein kann man auf jeden Fall sagen, dass insgesamt die Erfahrungen von Frauen in öffentlichen Debatten sozusagen gar keinen Platz finden. Es geht meistens entweder um Zahlen oder um junge Männer, über die gesprochen wird. Und es gibt viele Geschichten, man kann über alleinreisende Mädchen sprechen, über die sexualisierte Gewalt, die sie auf der Flucht erfahren, aber auch über ihre Stärke und Resilienz. Und was mich immer viel beschäftigt, sind Mütter auf der Flucht, die ihre Kinder zurücklassen müssen in Libyen. Darüber sprechen wir immer wieder, wo nicht alle Familienmitglieder gemeinsam die Flucht bestreiten können, sondern ein, zwei Familienmitglieder die Überfahrt wagen und die anderen noch verharren müssen, bis das Geld zusammengefunden werden kann. Über Mütter, die mit Babys fliehen, die vielleicht auch nur wenige Monate alt sind. Oder auch immer wieder haben wir Mütter an Bord, die gerade erst Kinder zur Welt gebracht haben und vor wenigen Tagen eben mit diesen Babys die Flucht bestritten haben. Und das ist irgendwas, was ganz, ganz unvorstellbar für mich ist und was in der Öffentlichkeit im Narrativ nicht vorkommt, sondern wo eher ein Vorwurf gemacht wird, oft an Mütter, dass sie die Kinder in Lebensgefahr begeben und wo gar nicht gesehen wird, aus welcher Not heraus das entsteht.
1: Frauen und Mädchen tragen auf der Fluchtroute über das Mittelmeer ja ein besonders hohes Risiko. Welche konkreten Belastungen oder Gefahren begegnen gerade Frauen und Mädchen nach Ihren Beobachtungen?
2: Allgemein kann man sagen, dass Frauen und Mädchen besonders vulnerabel auf der Flucht sind und überproportional den Gefahren ausgesetzt sind, denen Menschen auf der Flucht insgesamt ausgesetzt sind. Das heißt, wir beobachten insbesondere Ausbeutung, Menschenhandel, Zwangsarbeit, Misshandlungen verschiedener Art und sexualisierte und geschlechtsspezifische Gewalt. Also insbesondere in den Lagern, in denen sie in Libyen oft auf die Überfahrt nach Europa warten, hören wir immer wieder von Vergewaltigungen, von Folter, von Zwangsarbeit. Und da setzen wir auch an und versuchen eben diese geschlechtsspezifischen Aspekte und Herausforderungen, die Frauen und Mädchen auf der Flucht ausgesetzt sind, aufzugreifen, indem wir beispielsweise eine Hebamme an Bord haben, die sich ganz explizit Frauen und Kindern widmen kann, indem wir einen Schutzraum für Frauen und Kinder haben, wo sie einen Rückzugsort haben und immer auf der bemüht sind, den Herausforderungen zu begegnen.
1: Nehmen Sie uns doch mal mit, bitte, auf die Humanity 1, auf der Sie ja als Menschenrechtsbeobachterin aktiv waren. Können Sie unseren Hörerinnen und Hörern beschreiben, was in Ihnen vorgegangen ist, wenn über Funk plötzlich die Worte fallen, get ready to rescue, und alle wissen, jetzt geht es darum, Menschen aus dem Meer zu retten?
2: Es ist auf jeden Fall immer ein ganz besonderer Moment, der gefüllt ist mit ganz vielen Emotionen. Also es ist auf jeden Fall viel Anspannung dabei und auch eine gewisse Nervosität. Und man ist einfach von Adrenalin erfüllt, weil man weiß, es ist jetzt kein Training mehr, keine Simulation, sondern es ist wirklich der Ernstfall. Und man weiß nie, was man erwarten muss. Also manchmal treffen wir auf Boote, die in einem verhältnismäßig guten Zustand sind, die erst vor wenigen Stunden von der Küste abgelegt haben und wo es keine großen medizinischen Notfälle gibt. Aber genauso treffen wir regelmäßig auf Boote, die bereits 4-5 Tage auf See verbracht haben bei Wind und Wetter, wo Kinder und schwangere Frauen an Bord sind, wo es vielleicht medizinische Notfälle gibt, Personen bereits bewusstlos sind oder die Flucht nicht überlebt haben.
1: Sie haben ja Frauen an Bord in Situationen erlebt, die für die meisten Hörerinnen und Hörer, aber auch für die meisten Menschen hier unvorstellbar sind. Gab es Begegnungen oder auch Gespräche, die Ihnen besonders deutlich gemacht haben, was Flucht für Frauen konkret bedeutet?
2: Ich glaube, jede Begegnung, die ich mit einer Frau hatte, hat es immer für mich irgendwie vor Augen geführt. Wir haben immer wieder alleinreisende Frauen an Bord, die oft auch schwanger sind. Das kann ich mir gar nicht vorstellen. Das sind teilweise Teenager, 16, 17, 18 Jahre alt, die in Libyen vergewaltigt wurden und eben schwanger diese Flucht begehen müssen, die keinen Kontakt zur Familie haben, die mit fremden Menschen auf diesen Booten sitzen. Und das nimmt mich immer persönlich auf jeden Fall besonders mit. Und genauso hatten wir auch einmal eine Frau an Bord, die mit zwei Kindern war. Ich denke mal, so 3 bis 5 Jahre alt waren die ungefähr. Und die Frau, die hat den Women's Shelter gesehen, diesen Rückzugsort, den wir haben, und hat dann 4 Tage praktisch komplett dort verbracht, weil es das erste Mal war, dass sie einen Schutzraum hatte, wo sie sich sicher gefühlt hat, wo sie den ganzen Schlaf nachholen konnte der letzten Monate und Jahre, der ihr gefehlt hat, wo sie einen Moment des Rückzugs hatte. Und währenddessen haben wir als Crew und auch die anderen Geflüchteten auf die Kinder aufgepasst und sie hat da irgendwie voll vertraut, dass das jetzt ein sicherer Ort ist und sie die Kinder an Deck spielen lassen kann und ihr Ding machen lassen kann und sie einfach mal für einen Moment durchatmen kann.
1: Was hat es mit diesem Women's Shelter auf sich?
2: Das ist ein Bereich auf dem Boot, also ein kleiner Raum, der so mit Stockbetten, großen Stockbetten ausgestattet ist, der eben ein spezifischer Rückzugsraum ist für Frauen und Kinder. Das heißt, da dürfen keine Männer rein, sondern nur Frauen und Kinder bis zu einem bestimmten Alter. Und da können einfach Frauen ja für sich mal untereinander sein, sich ein bisschen fallen lassen. Das ist eine Art Safe Space für die wenigen Tage, die sie bei uns an Bord verbringen.
1: Wie wichtig ist es aus Ihrer Sicht, dass Frauen in den Rettungsteams aktiv sind, insbesondere dann im Kontakt mit den geretteten Frauen?
2: Das ist auf jeden Fall sehr, sehr wichtig. Also wir haben immer diverse Crews, verschiedene Nationalitäten, mit Alter von jüngeren Leuten bis älteren Leuten. Und eben achten wir auch immer auf den Geschlechterausgleich. Also so ein Drittel bis die Hälfte unserer Crew sind normalerweise Frauen und Flinterpersonen. Und das versuchen wir auch in den Rettungsteams wiederzuspiegeln. Wir haben zum Beispiel viele Frauen, die diese kleinen Schnellboote, mit denen wir tatsächlich die Rettung durchführen und die Menschen an Bord unseres großen Rettungsschiffes bringen, sind Frauen, die eben ja die Boote fahren. Und es ist zum einen wichtig, um gleich ein Zeichen zu senden, dass wir nicht die sogenannte libysche Küstenwache sind. Denn viele der Personen, die wir aus Seenot retten, die wurden bereits bei vorherigen Fluchtversuchen von dieser sogenannten libyschen Küstenwache, also libyschen Milizen, illegalerweise zurück nach Libyen gebracht, wo ihnen verschiedene Menschenrechtsverletzungen drohen. Und wenn sie sehen, dass aber Frauen an Bord dieser Schnellboote sind, dann zeigt sich ganz, ganz schnell, das kann nicht die sogenannte libysche Küstenwache sein. Und das hilft uns natürlich sehr, einer Massenpanik aus dem Weg zu gehen.
1: Kritiker und Kritikerinnen immer mal wieder, das geht bis in die gesellschaftliche Mitte hinein, behaupten, dass zivile Seenotrettung Menschen ermutige, die Überfahrt zu wagen. Was entgegnen Sie diesem Vorwurf?
2: Ja, der kommt immer wieder auf. Und es gibt inzwischen einige wissenschaftliche Studien, die eben das genau widerlegen, die herausgefunden haben, dass die Präsenz von ziviler Seenotrettung im zentralen Mittelmeer, wo wir aktiv sind, keinen Unterschied darauf macht, wie viele Menschen von der Küste ablegen und diesen Fluchtversuch begehen, sondern dass es eher von einzelnen Faktoren wie beispielsweise Wetter oder politischen Veränderungen vor Ort abhängig ist. Und gleichzeitig haben diese Studien auch gezeigt, dass wenn zivile Rettungsschiffe nicht da sind, Sterblichkeit sich erhöht. Das heißt, mehr Menschen ertrinken, wenn unsere Schiffe nicht vor Ort sind.
1: Menschen aus Seenot zu retten ist ja das eine, das dann öffentlich zu machen, was auf dem Mittelmeer geschieht, ist das andere. Warum ist es für Sie so wichtig, von den Erfahrungen der Menschen zu berichten, so wie heute hier bei Radio Dreieckland oder auch in anderen Medien?
2: Weil wir retten nicht nur, sondern wir setzen uns auch für eine politische Veränderung allgemein ein. Also die Rettung, das ist ja eine Art Symptombekämpfung, aber dass es keine sicheren Fluchtwege und kein staatlich koordiniertes Seenotrettungsprogramm gibt, das ist ja nochmal eine ganz andere Sache. Das heißt, wir versuchen das auch umfassend anzugehen und auch für eine politische Veränderung uns einzusetzen. Und die Lage im zentralen Mittelmeer, die ist jetzt schon seit 10 Jahren mehr oder weniger die gleiche, dass dort tagtäglich Menschen ertrinken. Und es ist ganz schwer für uns geworden, in der Öffentlichkeit mit diesen Themen anzukommen und in die Medien zu kommen. Und es ist aber eben essentiell, dass die Menschen weiter hinschauen und auch PolitikerInnen verantwortlich dafür machen, was dort passiert, zu sagen, Europa schaut nicht weg, Deutschland schaut nicht weg, sondern wir setzen uns dafür ein, dass sich die Situation verändert.
1: Im Interview mit der Frankfurter Rundschau haben Sie kürzlich von einem strategischen Ertrinkenlassen der Geflüchteten im Mittelmeer gesprochen. Was genau meinen Sie damit?
2: Seenotrettung ist Pflicht. Also das schreibt das internationale Seerecht vor und genauso ist auch festgeschrieben, dass Küstenstaaten dafür zuständig sind, Rettungseinsätze in ihren zugewiesenen Rettungszonen zu koordinieren. Und dieser Verpflichtung kommen EU-Staaten und auch Europa schon seit Jahrzehnten nicht nach. Das heißt, es ist Teil der EU-Abschottungspolitik, dass man diese Tote in Kauf nimmt und dass man aktiv wegsieht, damit diese Menschen eben gar nicht erst nach Europa kommen und hier einen Asylantrag stellen können. Genauso wird beispielsweise auch die sogenannte libysche Küstenwache durch EU-Steuergelder, aber auch durch Ausrüstung und Training unterstützt, damit die Menschen in Seenot illegalerweise abfangen und nach Libyen zurückbringen können und eben diese Menschen es gar nicht erst hierher schaffen.
1: Lassen Sie uns jetzt zum Schluss des Gesprächs nochmal auf die geflüchteten Frauen an Bord schauen. Wenn Sie sich an die erinnern, denen Sie auf der Humanity 1 begegnet sind, was wünschen Sie sich, dass die Menschen hierzulande in Deutschland über diese Frauen verstehen, bevor sie über Flüchtlingspolitik vielleicht auch vorschnell urteilen?
2: Ich glaube, es ist ganz, ganz wichtig, dass wir uns immer wieder vor Augen halten, dass es Menschen sind und keine Zahlen. Wir reden viel über Statistiken, über ja, Zahlen, aber es sind Menschen wie Sie und ich, die diese Flucht begehen müssen. Und niemand wagt freiwillig die Überfahrt. Ich habe mit keiner Person je gesprochen, die gesagt hat, ich habe das freiwillig gemacht, weil ich mal schauen wollte, wie es in Europa ist, sondern die haben wirklich alle triftige Gründe, warum sie Libyen verlassen müssen. Und die wagen das nicht aus purem Übermut. Und genauso möchte ich auch nochmal sagen, dass die Personen, denen ich begegnet bin, unfassbar stark sind und dass das wirklich sehr resilient und inspirierende Menschen sind, gerade die Frauen und Mädchen, denen ich begegnet bin, und dass es nicht einfach Opfer sind, sondern ganz, ganz beeindruckende Menschen, und ich da auch immer selber für mich sehr viel rausziehen kann, wenn ich mich mit ihnen unterhalte.
0: Ja, vielen Dank für den Beitrag. Ist auch wichtig, mal Licht auf solche Sachen zu werfen, wo sonst keiner hinschaut. Wo ich nochmal darauf hinweisen möchte, SOS Humanity ist auf Spenden angewiesen und das kann man machen unter www.soshumanity.org und ja, ist eine gute Sache, kann man also mal machen. Ja, jetzt hat uns, wie war der Name?
3: So, ja.
0: Noch einen Song mitgebracht.
3: Genau, vor dem nächsten Beitrag hören wir noch Umschat mit Power to the Women of the Morning Shift.

0: So, jetzt haben wir noch einen Beitrag für euch. Und zwar findet nämlich am 20. Juni 2026 der zweite CSD in Wittenberg statt. Und Radio Korax sprach mit zwei MitorganisatorInnen über die Geschichte und Bedeutung des CSD in Wittenberg und über die Lebensqualität queerer Menschen in der Stadt. Fehlende Treffpunkte für queere und migrantisierte Jugendliche sowie von rechter Raumnahme und deren Auswirkungen auf den Alltag vor Ort.
1: Wir sitzen hier im Hinterhof vom Stadtlabor in Wittenberg mit Micha und Tian, die mit den CSD in Wittenberg organisieren. Wollt ihr beiden euch erstmal vorstellen?
2: Ja, hallo, ich bin Tian, 18 Jahre alt, benutze They-Them-Pronomen und bin hier geboren und habe mich hier politisiert quasi und plane jetzt schon im zweiten Jahr den CSD hier mit.
3: Ich bin Micha, auch 18, ich benutze Sie-Them-Pronomen und wir sind nach Wittenberg gezogen, als ich so 2,5 war. Davor haben wir in Prag gewohnt.
1: Ihr habt es jetzt schon gesagt, oder du, Tian, hast schon gesagt, du organisierst jetzt schon zum zweiten Mal den CSD in Wittenberg. Der findet dann am 20. Juni statt, hier in Wittenberg. Wie laufen da aktuell die Vorbereitungen und worauf freut ihr euch besonders?
2: Also die Vorbereitungen laufen wie letztes Jahr ein bisschen schleppend. 3 Wochen vorher wird dann nochmal Stress, aber wir sind, denke ich, auf einem ganz guten Weg. Gestern kam ein Spendenaufruf online und da sind auch ordentlich Gelder nochmal geflossen, weil das ist immer das Problemchen, je nachdem wie viel Geld wir haben, dann können wir es halt größer oder kleiner aufziehen, aber eigentlich läuft's ganz gut gerade mit der Planung, würde ich sagen.
3: So von der eigentlichen Planung würde ich sagen, war es weniger anstrengend, vor allem da wir jetzt schon die Strukturen aufgebaut haben, man halt weiß, auf wen sich in der Orga verlassen kann und auf wen dann halt eher nicht so.
4: Ihr habt jetzt gemeint, ihr wart beide letztes Jahr schon involviert und das war ja auch der erste CSD in Wittenberg. Wie ist damals denn die Idee entstanden? Also gab es da ein konkretes Moment, wo ihr dann gesagt habt, okay, das machen wir auch? Wie kam es dazu, dass ihr das letztes Jahr gestartet habt?
2: Also wir sind beide in der Linksjugend aktiv und da kam eben die Idee auf, dass wir ein CSD-Bündnis neu aufmachen wollen, beziehungsweise den ersten CSD auch in dieser Stadt haben wollen. Und dann haben wir quasi das abgekopselt von der Linksjugend auch hochgezogen und ein Bündnis aufgebaut mit Leuten aus der Zivilgesellschaft, die das auch planen möchten.
1: Es kamen dann richtig viele Leute zusammen. Letztes Jahr waren ja ungefähr so 500 Leute, sind zum CSD gekommen. Und wie blickt ihr denn jetzt auf diesen Tag? Könnt ihr nochmal so ein Resümee geben, wie das für euch war, was euch da besonders auch bewegt hat?
3: Für mich war das echt schön so, einfach weil man sich da so übelst reingehängt hat, so in die Orga und seine ganzen Kappas da reingesteckt. Und das war dann halt wirklich cool zu sehen, dass dann auch Leute gekommen sind. Wir haben eigentlich auch, glaube ich, nur so mit 200, 300 gerechnet und dann 500 Leute. Wir waren also, oh mein Gott. Ja, aber an sich war es halt auch echt schön, so einfach zu sehen, dass so es queeres Leben gibt, auch in Wittenberg und im Umkreis und so, der sonst sehr rechts ist.
1: Ja, du hast es zum Schluss angesprochen, wie die politische Situation hier im Umland von Wittenberg ist und auch der CSD in Wittenberg. Es wurde da rechter Gegenprotest organisiert. Wie habt ihr denn da die Situation so wahrgenommen?
2: Das wurde schon ein paar Wochen vorher angekündigt. Da hatten so ein paar rechte Gruppen dann Sharepics auf Insta gepostet zum Beispiel. Das fand ich ganz lustig mit ihren Sprüchen da drauf. War ein bisschen lächerlich und dann standen die da zu 50 oder so da, waren komplett eingekesselt von der Polizei. Wir waren früh noch hier und haben ein queeres Frühstück vorher gemacht und dann mit dem Aufbau angefangen und dann standen da immer so 3 Nazis daneben und haben uns quasi die ganze Zeit beobachtet, während wir da zu 50 allein gefühlt schon mit dem Aufbau beschäftigt sind. Es war ein bisschen lustig, aber dadurch haben wir halt natürlich auch gemerkt, wie gefährlich es eigentlich ist für queere Jugendliche hier im Hinterland, sage ich mal. Und wie wichtig es ist, dass wir diesen CSD gemacht haben als Safe Space für queere Menschen.
3: Für mich war es auch nochmal so ein bisschen der Nachhauseweg, weil ich wohne in so einem Kaff in der Nähe von Wittenberg und da sind auch sehr viele Nazis und so. Und das war halt auch wirklich so ein bisschen dieses Ding, okay, wenn mich jetzt wer erkennt und ich dann so einfach auf der Straße verprügelt wäre, wäre nicht so geil. Ich habe dann auch so ein paar Wochen danach, wirklich jedes Mal, wenn ich draußen war, wurde ich von irgendwem angepöbelt. Das ist teilweise immer noch so, aber es war dann halt trotzdem schön, weil einfach so 500 Leute da sind und man sich so denkt, also man fühlt sich halt deutlich sicherer, wenn man weiß, okay, es sind queere Leute da, ich bin nicht alleine.
4: Also ich würde voll gern auch auf euer Alltag in Wittenberg oder Umland zu sprechen kommen, aber davor vielleicht trotzdem nochmal zurück auf diesen dezidierten Tag, diesen CSD. Wir hatten jetzt drüber geredet, wie so die Sicherheitslage oder euer Feeling so letztes Jahr war. Hat sich das geändert? Also wie schätzt ihr das dieses Jahr ein? Gibt es da irgendwie andere Überlegungen, als das jetzt letztes Jahr vor dem ersten CSD der Fall war?
3: Ich mache mir ein bisschen Sorgen, weil letztes Jahr waren wir zwar 500 Leute, aber ich habe mit anderen CSD-Orgas geredet und die haben gesagt, dass beim zweiten nicht so viele da waren, weil einfach so der erste CSD auch Leute aus Berlin und so zur Unterstützung kommen, weil halt Strukturen aufbauen auf dem Land, aber beim zweiten dann manche halt das nicht mehr so, weiß ich nicht, interessant finden oder so, so unterstützenswert sozusagen. Da mache ich mir ein bisschen Sorgen und zusätzlich dazu, also meiner Einschätzung nach sind die Faschos halt deutlich gewaltbereiter geworden in den letzten Monaten. Also generell aggressiver. Aber ich glaube, es sollte ganz gut laufen, weil tatsächlich die Polizei letztes Jahr einen guten Job gemacht hat.
2: Dazu kommt halt auch noch, dass wir dieses Jahr nicht mehr diesen Überraschungsmoment haben, sondern es steht ja quasi fest, dass wir einen zweiten CSD haben. Letztes Jahr kam es quasi aus dem Nichts, dass wir den ersten CSD hier hatten. Das heißt, die Nazis hatten es auch schwerer zu mobilisieren und überhaupt Leute zu finden, die dagegen sind auf diese Schnelle. Und diesmal ist es halt bekannt. Aber andererseits haben wir jetzt auch aus dem letzten Jahr gelernt, dass wir uns nicht unterschätzen sollten, dass da auch wirklich mehr Leute kommen als nur 200 Leute. Das war schon hochgestochen damals und es kam trotzdem mehr.
1: Also kommt zum CSD nach Wittenberg am 20. Juni. Ihr habt vor uns gesagt, der CSD ist so auch ein bisschen aus der Linksjugend heraus entstanden, aber es sind auch ganz viele andere Leute mit im Boot, Privatpersonen, aber auch aus anderen zivilgesellschaftlichen Bündnissen. Wer unterstützt euch denn oder wer ist denn damit so dabei und wie erlebt ihr den CSD so in der stadtpolitischen Umgebung? Wie sieht da der Support aus?
2: Also Support prinzipiell, nicht unbedingt Mitarbeit, aber Support generell hat man natürlich wie immer, wenn irgendwas Großes ansteht von den progressiven Parteien, Linke, Grüne, SPD und deren Jugendorgas. Der Oberbürgermeister war letztes Jahr Schirmherr, der hat es theoretisch auch unterstützt, aber war dann selber nicht da. Also weiß ich nicht, wie da die Unterstützung dann, ja, auf dem Papier war sie da, der Wille war trotzdem nicht groß genug anscheinend. Aber dann kommen natürlich noch Organisationen dazu, wie hier das Stadtwohnzimmer mit deren Bündnis. Dann haben wir Vertretung der evangelischen Kirche, die mit bei der Planung dabei sind und die das auch unterstützen. Letztes Jahr war zum Beispiel auf der Schlosskirche auch passend zum CSD die Pride Flag aufgehangen. Das sind solche Leute, die das eben unterstützen und dann auch noch zusätzlich Gewerkschaften und die halt immer dabei sind quasi.
3: Ja, zusätzlich dazu hat uns Lambda vor allem bei dem Aufbau von unseren Awareness-Strukturen sehr geholfen. Das war echt wirklich eine starke Unterstützung, weil ich weiß nicht, ob wir das sonst so gut geschafft hätten.
4: Ja, vielleicht weg von diesem, oder es hängt ja zusammen, aber weg von diesem einzelnen Datum, dem CSD hin vielleicht auch so eben zu dem Alltag oder vielleicht einen Blick zurück aufs letzte Jahr oder die letzten Monate. Du hast es schon erwähnt, dass du wahrnimmst, dass Nazis sich aktiver oder offener sozusagen äußern. Jetzt ist es ein paar Monate noch bis zur Landtagswahl. Die AfD, wenn man hier nach Wittenberg fährt, sieht man auch schon die ersten Plakate. Die ist auf jeden Fall auch so im Stadtbild dann präsent. Die erfährt ja aktuell auch einfach sehr viel Zuspruch, wissen wir alle. Wie nehmt ihr denn so die politische Stimmung in Wittenberg oder eben in der Region, wo ihr wohnt, wo ihr Freundinnen und Freunde habt, war, also auch eben gerade im Hinblick auf queeres Leben?
3: Generell würde ich sagen, in Wittenberg ist es noch relativ queerenfreundlich. Die Umgebung ist da aber teilweise sehr anders. Sehr oft ist es auch dieses Ding, dass Leute prinzipiell nichts dagegen haben, aber dann irgendwie dann doch so nicht wirklich queere Leute unterstützen oder so nach dem Motto von, ja okay, was die zu Hause machen, ist mir egal, aber die sollen bitte nicht auf Straße so, keine Ahnung, küssen oder so, Händchen halten, so, also ja, weiß ich nicht. Ich würde sagen, vor allem wenn man trans ist, ist es immer noch sehr schwierig. So, das ist so ein Konzept, was sehr viele in Wittenberg nicht wirklich verstehen. Da kriegt man teilweise auch sehr krasse Anfeindungen.
2: Also außerhalb des CSDs ist irgendwie queeres Leben auch nicht präsent hier im ländlichen Raum. Also Lambda versucht da auch immer Veranstaltungen zu machen und hochzuziehen. Aber die Resonanz in der Bevölkerung ist irgendwie nicht da. Also da kommen immer wieder nur dieselben 5 Leute. Es ist nicht präsent in der Stadtgesellschaft, sage ich mal. Oder auch beispielsweise auf den Schulen. Ja, man weiß, es gibt queere Lehrkräfte, aber es wird quasi alles totgeschwiegen, was mit queerem Leben zu tun hat. Man sieht höchstens alle paar Wochen mal eine Person mit einem Regenbogen-Tote-Bag und das ist das höchste der Gefühle, was hier an queerem Leben öffentlich passiert.
3: Ich glaube, dass da aber auch ein Problem ist, dass in Wittenberg die Bevölkerung eher älter ist und sehr viele Leute, die sich halt sehr stark für queeres Leben einsetzen und da wirklich informiert sind und denen das auch wichtig ist, sind halt überwiegend jüngere Leute. Und es sind halt auch in den AGs oder bei Lambda, es gehen meistens halt Leute hin, die halt wirklich jugendlich sind noch. Und das ist, glaube ich, ein bisschen das Problem, dass sehr viele junge Leute dann halt auch wegziehen, weil sie studieren gehen oder so. Und das ist problematisch, weil man das einfach dann nicht wirklich aufbauen kann, weil die Leute dann halt einfach weg sind, die sich dafür einsetzen.
1: Ihr habt jetzt gesagt, queeres Leben in Wittenberg und Umgebung im Alltag ist eigentlich nicht sichtbar. Aber habt auch davon erzählt, dass nach dem CSD, wo da ja eine Sichtbarkeit wirklich stattgefunden hat in der Stadt und ihr euch auch gezeigt habt, dass ihr den CSD unterstützt, dass ihr den organisiert, dass es danach auch Ängste gab, sich auch teilweise in der Öffentlichkeit zu zeigen und was das für Konsequenzen hat. Wo gibt es denn aber trotzdem Orte oder Strukturen hier in Wittenberg oder Umgebung, die für euch wichtig sind, die ein Ort des Zusammenkommens sind und der Solidarität? Gibt es da irgendwie Strukturen, auf die ihr bauen könnt?
2: Da ist hier das Stadtwohnzimmer auch mit das Einzige, was es in Wittenberg als öffentlichen Raum gibt, der ein Safe Space ist. Und da bin ich auch sehr froh, dass vor 3 Jahren dann hier diese Firma aus München hergekommen ist und das Stadtwohnzimmer daraus erst entstanden ist mit den Fördergeldern, weil Wittenberg ist halt wirklich nicht jugendfreundlich. Es gibt zwar Jugendclubs, aber da geht niemand hin, die haben nicht genug Geld, um gute Angebote zu haben, um die Jugendlichen auch wirklich dauerhaft da als Klientel zu behalten. Und sonst gibt es halt wirklich nur private Räume und FreundInnen, mit denen man sich trifft, die quasi so ein Safe Space sind und das Stadtwohnzimmer, aber sonst ist es wirklich sehr mau hier.
3: Ich hätte vielleicht noch die Linksjugend gesagt, weil, also ja, es geht nicht primär um queere Leute, aber es sind sehr viele queere Leute bei der Linksjugend. Es sind überwiegend queere Leute. Und dadurch würde ich sagen, ist das auch ein safer Space.
4: Ihr habt ja schon gesagt, genau, so Bevölkerungsstruktur. Es leben sehr viele ältere Leute hier in Wittenberg und um Wittenberg. Ihr seid ja noch da. Was hält euch denn trotz aller Herausforderungen? Oder geht ihr bald?
3: Das ist das Ding. Tian geht bald. Und ich bin eigentlich nur da, weil ich einen Ausbildungsplatz in Dessau bekommen habe und ich nicht nach Dessau ziehen will. Ich weiß nicht, es gibt keine wirkliche Motivation, in Wittenberg zu bleiben. Es ist ganz schön, man hat ganz okay Plätze zum Chillen, aber es ist so, sobald es kälter wird oder schlechtes Wetter ist, man kann nirgendwo mehr hin als junge Person. So aus dem Arsenal wird man meistens rausgeschmissen von den Leuten. Ja, es gibt sonst halt auch einfach nichts so.
2: Das Einzige, was junge Leute meiner Erfahrung nach hier hält, ist wirklich Schule oder Arbeit. Und selbst das nicht mal unbedingt, dann ziehen Leute trotzdem weg. Ich habe heute meine mündliche Abiturprüfung gehabt und dementsprechend quasi mein Abi schon in der Tasche und danach gehe ich eben studieren. In Wittenberg kann man nicht studieren, Pendeln ist scheiße. Ich muss wegziehen. Wir haben zwar eine Uni, aber da wird, keine Ahnung, alle 6 Monate mal ein Semester für Theologie abgehalten. Ja gut, klasse. Bringt der Stadt auch nicht mehr und die Stadt wird immer älter, weil die Jugendlichen dann wegziehen und nicht bleiben. Das ist halt ein sehr strukturelles Problem im ländlichen Raum. Also nicht nur in Wittenberg, ich habe das Gefühl, in ganz Sachsen-Anhalt, außer so Halle und Magdeburg ist das so ein Problem. Ja, und dann kann man halt nur hoffen, dass die Leute danach wiederkommen.
1: Was würde es denn brauchen, damit junge Menschen hier bleiben? Oder auch die Frage, was würdet ihr euch denn hier wünschen? Was fehlt hier?
3: Also irgendwie Spaces für Jugendliche, wo die einfach chillen können, ohne dann als so, weiß ich nicht, rumlungerndes Jugend irgendwas, keine Ahnung, bezeichnet zu werden. Generell auch mehr Angebote an so Bildung. Also ja, bei Ausbildungen gibt es ein bisschen was, aber auch nicht wirklich viel. Und meines Wissens nach sind die Ausbildungsangebote in Wittenberg jetzt auch nicht die geilsten. Sehr oft ist es auch so, wenn man keine Kontakte hat, dann kommt man gar nicht rein so. Die Wohnungspreise sind jetzt auch nicht so geil. Also ich muss ehrlich sagen, dafür, dass es Wittenberg ist, finde ich die so ein bisschen zu teuer teilweise. Es ist sehr auf Tourismus ausgelegt. So jegliche Restaurants und so, finde ich, sind mittlerweile einfach auf Tourismus ausgelegt. So, keine Ahnung, man hat hier keine Bars, man hat hier halt gar nichts. Leute kennenlernen in Wittenberg ist gefühlt unmöglich. Und vor allem als junge Person, vor allem finde ich, bei uns so im Jahrgang, aber so vor allem bei Leuten so, die während der Corona-Zeit halt jugendlich waren, da einen Freundeskreis aufgebaut zu haben, war jetzt nicht so oft der Fall, und dann Leute kennenzulernen außerhalb von der Schule ist in Wittenberg halt nicht wirklich möglich so. Und dann kommt halt zusätzlich dazu, dass sehr viele halt eher rechts sind, und dann, ich weiß nicht, ich finde, Wittenberg hat halt teilweise so eine Einstellung generell gegen junge Leute, so jegliche Spaces einfach so unzugänglich für junge Leute zu machen wie nur möglich.
2: Ja, es würde vielleicht auch schon was helfen, wenn nicht alle Läden 18 Uhr zumachen. Wer hat denn die Zeit dafür, wenn man bis 15 Uhr zum Beispiel in der Schule ist, dann noch 3 Stunden lernt und Hausaufgaben und was weiß ich was macht, und dann haben die Läden zu. Also das Längste, was in Wittenberg offen hat, ist Kaufland bis 22 Uhr, aber von der Stadt braucht man auch erstmal 1 Stunde dahin. Das heißt, wenn man da ist, hat es auch zu. Also ich glaube, das wäre schon mal der erste Punkt, an dem man ansetzen könnte. Und dann würde ich Misha zustimmen mit den Punkten. Es ist einfach alles auf Tourismus angelegt und nicht auf die Leute, die hier wohnen. Man kann nirgendwo reingehen. Das Arsenal ist dazu ausgelegt, schnell seinen Einkauf zu machen. Auch nicht unbedingt Läden, die was für Jugendliche sind, aber und dann in 10 Minuten wieder raus zu sein. Also es gibt wirklich nichts. Es gibt halt Parks. Aber in diesen Parks stehen halt dann auch wieder die rechten Leute. Da will man auch nicht unbedingt sein. Es ist wirklich alles sehr zentriert auf die eigene Bubble hier. Und das ist so ein bisschen das Problem. Man kommt quasi nicht raus aus der eigenen Bubble. Das Stadtwohnzimmer ist da schon eine gute Anknüpfstelle geworden. Hier kommen unterschiedlichste Menschen zusammen, die man sonst nie getroffen hätte. Aber es gibt halt zu wenig von diesen Orten einfach.
1: Du hast gerade gesagt, im Park, da chillen rechte Leute. Wie nehmt ihr das so wahr? Also wie sieht das aus in Wittenberg in eurer Generation?
3: Das Problem ist, glaube ich, dass sehr viele davon halt nicht mal von Überzeugung rechts sind, sondern eher so Mitläufer, weil es halt einfach Mainstream geworden ist, in Wittenberg rechts zu sein.
2: Also ich habe schon einen großen Wandel wahrgenommen. Also vor ein paar Jahren, da gab es quasi das komplette politische Spektrum. Und jetzt hat man quasi den linken Rand und den rechten Rand, die sich in der Schule beefen und fetzen, und sehr viele schweigende Menschen, die dem nichts entgegenbringen. Deswegen kommt es einem so vor, als wären alle rechts. Und die rechten Leute in Wittenberg haben halt unfassbares Mobilisierungspotenzial. Da gehen die Leute halt hin, weil da saufen die. Da gehen die Leute hin, ja, eben weil man halt nichts anderes machen kann, außer im Park zu chillen. Dann lernt man halt da eben auch die Rechten kennen. Was soll man anders machen? Und da habe ich wirklich schon einen Wandel gesehen. Also wir haben ja auch in den Schulen immer so Juniorwahlen gehabt, sage ich mal. Und das war zum Beispiel, als die Ampel dann gewählt wurde, war bei der Juniorwahl auch die Grünen und die FDP hatten die meisten Stimmen. Und jetzt bei der letzten Bundestagswahl hatten eben die Linke und die AfD die meisten Stimmen. Also es gab schon einen unfassbaren Wandel, und ich denke, das merkt man auch in der Stadtgesellschaft sehr.
4: Wir gehen jetzt weg von dieser dezidierten CSD-Thematik sozusagen, weil ich finde es trotzdem übelst interessant, so einen Einblick von euch zu bekommen. Einfach eben, weil junge Menschen nicht nur, aber auch diejenigen sind, die entweder dieses Jahr das erste Mal wählen oder dann also auf jeden Fall bald auch wählen werden und vor allem auch ja nicht nur die Wahlen, sondern gesellschaftliches Zusammenleben mitgestalten, wie auch immer, auch in Form von im Park auftreten und Leute einschüchtern. Auch das ist ein Mitgestalten, wenn auch irgendwie ein anderer Begriff von Gestalten oder mit ausmachen. Wenn es euch nicht stört, frage ich noch, dieser Mangel an Orten zum Zusammenkommen, das betrifft ja nicht nur queere Jugendliche oder junge Erwachsene, sondern das betrifft ja alle jungen Menschen in Wittenberg und um Wittenberg herum. Und ich habe mich gefragt, ob die genauso von einem Mangel sprechen, ob die sich auch so im Privaten treffen oder ob es da die letzten Monate, Jahre irgendwie auch eine Entwicklung gab, die man beobachten kann, dass es halt Szenetreffs gibt oder eben Orte für rechte Jugendliche. Also würdet ihr sagen, dass das ein Punkt ist? Also dass es sozusagen irgendwie eine ehrgeizigere Jugendarbeit von rechts gibt? Oder werden die genauso alleingelassen quasi?
2: Also ich denke nicht, dass es eine aktive Jugendarbeit von rechts ist. Es ist eher so ein passiver Prozess daraus, dass diese Menschen halt meistens die Privilegierten unserer Gesellschaft sind und keine Diskriminierungserfahrung haben. Alle Menschen mit Diskriminierungserfahrung, wie queere Jugendliche, migrantische Personen und so weiter, bleiben dann halt in ihrem Kreis, weil sie halt Angst um ihr Leben teilweise haben. Mich zum Beispiel kennen auch alle überzeugten Nazis in ganz Sachsen-Anhalt, einfach weil ich queer und politisch aktiv bin. Aber dann gibt es natürlich pro Bubble auch quasi so Treffs. Beispielsweise die migrantischen Jugendlichen in Wittenberg habe ich keinen Anknüpfpunkt zu, weil die unter sich bleiben. Und die gehen natürlich auch an öffentliche Orte, zum Beispiel auf den Platz der Demokratie, weil da sehr viele Wohnblöcke daneben ist, wo sie eben auch wohnen. Und das ist ja auch wieder ein strukturelles Problem, dass diese Leute nicht rauskommen aus ihrer eigenen Community, weil sie eben gar nicht die Möglichkeiten dafür haben, weil ihnen das Geld fehlt, weil ihnen die Chancen verwehrt werden, in andere Wohnungen zu ziehen. Und deswegen bleiben sie halt unter sich und haben halt ihre Spaces. Und die Leute, die halt vor nichts Angst haben müssen, weil sie privilegiert sind, gehen dann halt in alle Spaces und da kommen dann halt immer zu Leute dazu, weil die eben einen Kasten Bier da stehen haben, wo man sich einen nehmen kann. Also das sind halt schon so die Aspekte, die ich sehe. Also dass das nicht aktiv passiert, sondern wirklich eher so ein passiver Prozess daraus ist.
3: Zusätzlich dazu sind die Freundeskreise von rechten Leuten auch deutlich miteinander verknüpfter, weil die einfach auch größer sind. Und also wie schon gesagt, es sind nicht alle rechts davon. Viele davon sind halt eigentlich eher links, aber tolerieren halt dann Leute, die dann fragwürdige Symbole an sich tragen. Und also wenn du dann den Hitlergruß durch die Gegend schreist, dann sind Leute so wie, ja, okay, der ist halt bisschen rechts, ne? Also ja, Demokratie basiert ja darauf, dass so politische Spektrum und so. Aber wenn man genau diese Sachen dann halt nicht toleriert, wenn man dann aus den Freundesgruppen sehr oft rausgemobbt, übersetzt, so, sobald man sagt, so hey Leute, ich finde echt nicht cool, dass ihr Nazis verteidigt und mit Nazis chillt, ist man raus.
1: Am 20. Juni organisiert ihr den zweiten CSD in Wittenberg, auch ein Event gegen diese rechte Raumnahme, die ihr hier beschreibt. Kommt rum und informiert euch auf dem Insta-Kanal vom CSD Wittenberg.
5: Okay, das war ein schöner Beitrag. Ihr habt es gehört, wenn ihr am 20., also kommenden Samstag, noch nichts vorhabt, dann fahrt doch nach Wittenberg und unterstützt da den CSD vor Ort. Wir haben jetzt noch ein paar Veranstaltungstipps für euch. Heute gibt es nämlich um 18 Uhr einen Vortrag in der Frauenkultur mit dem Titel Was war vor dem Patriarchat? Und wir wollen wir heute leben in der Windscheidstraße 51 in Leipzig. Dann gibt es noch einen Vortrag im Zeitgeschichtlichen Forum mit dem Titel Nicht vertreten, nicht gehört, wie Unterrepräsentation Elitenkritik in Ostdeutschland prägt. Der Vortrag ist aus der Reihe Positive Visionen für Politik und Gesellschaft. Der Eintritt ist frei und das Zeitgeschichtliche Forum findet ihr in der Grimmaischen Straße 6 in Leipzig. Um 19 Uhr gibt es noch einen Film in der Stadtbibliothek mit dem Titel Platte mit Aussicht aus der Reihe Architektur im Film. Und das ist ein Dokumentarfilm über Dresden-Gorbitz. Der Film setzt Bau- und Sozialgeschichte des Stadtteils in Beziehung. Und das Ganze findet ihr in der Stadtbibliothek in der Wilhelm-Leuchner-Platzstraße 10 bis 12 in Leipzig. Dann gibt es noch einen Filmtipp. Um 19 Uhr gibt es nämlich im Luru-Kino Noch bin ich nicht, wer ich sein möchte, Fragmente einer Freiheitssuche im repressiven Prag nach der sowjetischen Invasion 1968 stehen neben strahlenden Momenten des queeren Selbstausdrucks. Genau, das Luru-Kino ist in der Alten Spinnerei, das klingt auch sehr spannend. Ich glaube, der ist in Schwarz-Weiß, der Film. Und dann gibt es um 20 Uhr noch ein, ich würde sagen, Improvisationskonzert oder improvisierte Musik in der Kulturenhalle mit dem Titel Impulsion 9 mit Liz Albi oder Albi, Olaf Rupp und Steffen Roth. Genau, wenn ihr noch nichts vorhabt, vielleicht gefällt euch ja was davon.
0: Ja, und wir machen jetzt nochmal weiter mit Lemon Glow von Beach House und danach hören wir uns nochmal kurz.

0: So, da sind wir nochmal kurz. Wollen uns nur kurz verabschieden, weil wir schon wieder am Ende der Mittagspause angelangt sind. Und haben jetzt aber noch ein paar Songs für euch. Und zwar einmal.
1: Der nächste Song heißt Boat People und ist von Stand High Petrol.
0: Und direkt danach noch Pursuit of Happiness von Kid Cudi.

Wer vom Bauhaus redet, ohne an die Shoah zu denken, soll bitte die Klappe halten. Es wurden nicht nur das Bauhaus und seine Meister aus Weimar, Dessau und Berlin vertrieben, sondern auch die Schülerinnen und Schüler. Ihre Architektur, Kunst und Gestaltung wurde von den Deutschen als entartet oder als Kulturbolschewismus verunglimpft. Sie wurden verfolgt, weil sie nicht in das Bild der Rechten passten, wegen ihres Glaubens, ihrer Herkunft, ihrer sexuellen Orientierung, weil sie anderer Meinung waren oder weil sie einfach etwas gegen Nazis hatten. Mindestens 16 Bauhäusler wurden direkte Opfer rechter Ideologie, saßen in Knästen und Konzentrationslagern, viele konnten vor den Nazis fliehen. Es gab auch einige, die sich mit den Rechten arrangierten, ihnen gehorchten oder verstummten. 17 Bauhäusler wurden von den deutschen Faschisten ermordet. Mehrere Bauhäusler gingen in den Widerstand, manche in den Untergrund. Einer von ihnen, der Dessauer Bauhäusler Max Gebhardt, gestaltete 1932 unter Regie von Max Carlsson das Logo der antifaschistischen Aktion. Die Einflüsse vom Bauhaus sind klar zu erkennen. Bis heute gibt es unzählige Abwandlungen des ursprünglichen Logos. Es ist mittlerweile weltweit zu finden und gehört mit all seinen Variationen zu den bekanntesten politischen Zeichen. Das Logo der antifaschistischen Aktion ist somit wohl das berühmteste Werk eines Bauhäuslers. Herzlich willkommen zur Dezemberausgabe der Sendereihe Wutpilger Streifzüge. Viele Grüße an die Hörerinnen und Hörer von Radio Kurax, FSK und Querfunk. Allen Hörerinnen und Hörern von Radio Lotte in Weimar kann ich zum Zeitpunkt der Ausstrahlung schon ein frohes neues Jahr wünschen. All die, die Wutpilger Streifzüge regelmäßig hören, erinnern sich vielleicht daran, dass ich im September eine Wutpilger-Ausgabe der Geschichte des Bauhaus gewidmet habe. Es war eine Ausgabe, die sich insbesondere den linken Debatten um das Bauhaus gewidmet hat. Nun ist in der Zwischenzeit ausgerechnet das Dessauer Bauhaus in die tagespolitische Debatte geraten. Anfang November sollte die antifaschistische Punkband Feine Sahne Fischfilet ein Konzert in der Kantine des Dessauer Bauhauses spielen. Das Ganze sollte Teil einer Konzertreihe des ZDF sein. Doch es sollte anders kommen. Nachdem die AfD und andere rechte Gruppen auf den linksextremen Hintergrund von Feine Sahne Fischfilet hingewiesen haben, knickte die Dessauer Bauhausstiftung ein und versagte die Nutzung ihrer Räumlichkeiten. Das Ganze wurde dann auf politischer Ebene breit diskutiert und dabei hat sich auch eine Gruppe zu Wort gemeldet mit dem Namen Besorgte Bauhäusler. Von denen stammt der kurze Text, den ihr zum Eingang gehört habt. Dem Hinweis, dass das Antifa-Logo von einem Bauhäusler stammt, will ich in dieser Sendung nachgehen und es soll hier in der kommenden Stunde um zweierlei gehen, um die Geschichte der antifaschistischen Aktion und die Geschichte desjenigen, der ihr Logo entwarf. Dazu begrüßt euch am Mikrofon Lukas Hohlfeld.

0: Die Linke muss antifaschistisch sein. Ein Leitspruch, der sich in zwei Hinsichten begründen lässt. Erstens, Faschismus, rechte Bewegungen und ihre Ideologien sind ein besonderes Problem, das sich nicht als Nebenwiderspruch abtun lässt und das sich nicht mit dem Verweis auf die Revolution einfach erledigt. Rassisten, Nazis, Faschisten stehen dem sozialen Fortschritt und einem guten Leben im Weg. Zweitens, auch Faschisten und Neofaschisten greifen antikapitalistische Versatzstücke auf, labeln sich als sozialistisch oder revolutionär. Deshalb muss eine fundierte Kritik des Kapitalismus den Unterschied zu ihrem rechten Gegenpart klarmachen. Aber das Schlagwort des Antifaschismus ist billig zu haben. Welcher bürgerliche Politiker, welcher ehrliche Polizist wäre nicht gegen Nazis? Antifaschismus ist Legitimation des Bestehenden ohne Kritik der bürgerlichen Gesellschaft. Antifaschismus ist inhaltsleer ohne Kritik der politischen Ökonomie. Antifaschismus ist wirkungslos ohne Klassenkampf. Antifaschismus ist beschränkt ohne Politisierung der Ästhetik. Um einer bloßen Verschlagwortung des Antifaschismus entgegenzuwirken, ist eine Auseinandersetzung mit der Geschichte des Antifaschismus angebracht. Und wer diese Geschichte aufrollt, wird auch erkennen, es ist eine Tradition, die ihrerseits kritisch aufgearbeitet werden muss. Ein Blick auf die Ursprünge des Antifaschismus in der Weimarer Republik.
1: Naja, also der Begriff Faschismus kommt ja bekanntlich aus Italien, wo die ersten Faschisten auftauchten, die im Übrigen sehr viel mit den Futuristen zu tun hatten. Da gibt es auch einige Sachen, die deckungsgleich waren. Also diese Kunstbewegung geht da ganz deutlich mit hinein. Und die Bewegung von Mussolini war also sehr populär und so wurde auch dieser Begriff Faschismus, also Antifaschismus aus Italien nach Deutschland importiert, weil dort ja der italienische Faschismus schon Anfang der 20er Jahre die Macht an sich genommen hat. Und dann wurde der sozusagen als polemischer Kampfbegriff eingeführt von der KPD. Und es wurde nicht differenziert zwischen verschiedene nationalistischen Gruppen oder überhaupt wurde überhaupt gar nicht differenziert. Also für die KPD waren alle Organisationen und Gruppierungen, außer sie selbst, faschistisch. In erster Linie natürlich die SPD, gegen die sich also die Politik der KPD ja dann besonders in besonderem Maße gerichtet hat. Faschistisch selbst hat sich keine rechte Organisation in Deutschland von sich aus genannt. Das lag zum einen daran, dass Italien Kriegsgegner war im Ersten Weltkrieg und man sich natürlich nicht an Kriegsgegner als allein aus nationaler Sicht stellen konnte. Außerdem gab es da viele Unterschiede, weil jede dieser nationalistischen Organisationen ja andere ideologische Dinge für sich da als wichtig empfunden hat. Hitler allerdings hat sich schon recht früh auf den italienischen Faschismus bzw. auf Mussolini vor allen Dingen bezogen, der so eine Vorbildfunktion für ihn persönlich hatte und von daher ist dann auch der Link sozusagen entstanden, der Zusammenhang. Aber wie gesagt, der Begriff Antifaschismus ist eigentlich von der KPD eingeführt worden als polemischer Kampfbegriff gegen den Kapitalismus im Grunde genommen.
0: Bernd Langer ist Aktivist, Künstler, Schriftsteller. Seit den 70er Jahren ist er aktiv in der autonomen Bewegung. Seit Anfang der 80er Jahre bemüht er sich um antifaschistische Vernetzung und Bündnispolitik. Er ist Teil der legendären Gruppe Antifa M, die von 1990 bis 2004 existiert. Der politische Aktivismus ist für Bernd Langer auch eine ästhetische Auseinandersetzung. Er gründet das Projekt Kunst und Kampf. Seit Beginn seiner politischen Aktivitäten setzt sich Bernd Langer auch mit der Geschichte der radikalen Linken auseinander. Dies bedeutet insbesondere auch eine Auseinandersetzung mit der Arbeiterbewegung in der Weimarer Republik. Keine politische Bewegung in der Weimarer Republik, die nicht auch ihre bewaffnete Fraktion gehabt hätte. Gegen den Reichsbanner Schwarz-Rot-Gold, den Stahlhelm und die SA tritt auf die Bühne der Rote Frontkämpferbund.
1: Der Rote Frontkämpferbund ist entstanden 1924 in Konkurrenz zum Reichsbanner Schwarz-Rot-Gold, der vor allen Dingen von der SPD und der DDP, Deutsche Demokratische Partei, war eine linksliberale Organisation, also die hauptsächlich, konnten auch andere Leute noch Mitglied werden, aber die haben das hauptsächlich getragen. Idee war, nach dem Mitteldeutschen Aufstand und den anderen Aufständen, die es ja vorher schon gegeben hat, aber speziell nach Mitteldeutschen Aufstand, das war 1921, eine Organisation zu schaffen, die praktisch als Reserve Reservoir da war, um polizeiliche Aufnahmen zu übernehmen. Und es war sogar geplant, dass Mitglieder des Reichsbanners peu à peu, also Polizisten werden, was auch teilweise so tatsächlich gekommen ist, zumindest in Preußen. Kommunisten konnten kein Mitglied werden im Reichsbanner Schwarz-Rot-Gold. Also die waren ausgeschlossen und haben sich dann überlegt, wir machen eine eigene Organisation. Und das war eben dieser Rote Frontkämpferbund.
0: Der Rote Frontkämpferbund soll die militärische Abteilung des revolutionären Proletariats sein. Offiziell ist er unabhängig von der KPD. Inoffiziell ist er Teil einer strategischen Vorgabe des Exekutivkomitees der Kommunistischen Internationale. Es ist auch eine Vorgabe aus Moskau, die die KPD im Jahr 1932 zur Gründung der antifaschistischen Aktion veranlasst.
1: Die antifaschistische Aktion entstand im Zuge einer Strategie der Komintern bzw. der KPD, die ja Teil der Komintern war, also dieser internationalen kommunistischen Bewegung, die ihren Sitz in Moskau hatte, der sogenannte Einheitsfrontpolitik. Einheitsfront hieß, dass sich Organisationen unter das Banner der KPD stellen sollte. Diese Strategie hatte schon einige Vorläufer. Es gab Organisationen wie den Roten Frontkämpferbund, wie Rotsport und so weiter und so fort, wo also, oder auch Gewerkschaft, die Rote Gewerkschafts- oder Revolutionäre Gewerkschaftsopposition, wo also Kommunisten sich aus den Organisationen herausgespalten haben, eine eigene Organisation aufgebaut haben, mit der Absicht eben die Mitglieder aus SPD und anderen Organisationen unter ihr Banner zu bekommen. Wobei die KPD auch teilweise mir sogar mit Nationalsozialisten zusammengearbeitet hat und es auch bei den Kongressen der antifaschistischen Aktion zum Beispiel vorkam, dass SA-Männer auf dem Podium gesprochen haben. Natürlich Abtrünnige oder Oppositionelle, wie sie es genannt haben, aber das muss man dazu sagen. Es ist im Grunde genommen eine Taktik gewesen der KPD, die ja dann mit der antifaschistischen Aktion nochmal andere Kreise ansprechen wollte, aber die richtete sich hauptsächlich eigentlich gegen die SPD.
0: Grundlage dabei ist die Sozialfaschismus-These. Der zufolge stellt die SPD den linken Flügel des Faschismus dar und gilt der KPD daher als vorrangiger Gegner. So sehr die Sozialfaschismus-These noch in den 30er Jahren von der Gefahr des aufstrebenden Nationalsozialismus ablenkt, so sehr hat auch die SPD ihren Teil zur Spaltung der Arbeiterbewegung beigetragen. Nach der Novemberrevolution reorganisiert sie die reaktionären Teile des deutschen Heeres. Die SPD verpflichtet sich auf den Staat, ruft nach Ruhe und Ordnung, propagiert sozialen Patriotismus. Sie lässt Arbeiteraufstände niederschlagen, bekämpft Kommunisten und radikale Linke bis aufs Blut. Die reale Grundlage einer Einheitsfrontpolitik gegen die Nazis hat es am Ende der Weimarer Republik nicht mehr gegeben. Angesichts des Nationalsozialismus ist die Arbeiterbewegung gescheitert.

0: und bittet Gott, er möge mir verzeihen.
1: Die Weimarer Republik ist nicht nur Schauplatz der Arbeiterbewegung und ihres Scheiterns im Angesicht des Nationalsozialismus. Mit all ihren Widersprüchen ist sie auch eine Bühne, auf der die künstlerische Avantgarde zu spielen beginnt. Zur Avantgarde gehört auch das Bauhaus, das 1919 in Weimar gegründet wird. Das Bauhaus ist internationalistisch orientiert, will aus den Künsten heraus einen gesellschaftlichen Standard erarbeiten und ist ein Ärgernis für alle Reaktionäre in Weimar. Von dort wird es vertrieben und zieht 1925 nach Dessau um. Dort wird Max Gebhardt auf das Bauhaus aufmerksam.
2: Also Max Gebhardt war ein Grafiker, Typograf, Grafiker, der 1926 sich am Bauhaus beworben hat und ja, dort auch studiert hat. Allerdings muss man sagen, nur für ein Jahr nach Berlin gegangen ist, immer mit Bauhäusern in Kontakt war und dann in Berlin auch für die Bauhausmeister gearbeitet hat, für Laszlo Mohinocz und Herbert Bayer im Speziellen. Und allerdings auch für den Propagandaapparat, so kann man ihn nennen, der KPD im Karl-Liebknecht-Haus war das hauptsächlich. Danach ist er auch in die Illegalität gegangen, kann man mit seiner politischen Arbeit, politischen Grafik, hat sich aber durch Aufträge, Werbeaufträge über Wasser gehalten. Und nach 1945 hat er dann zum Beispiel beim Vorwärts gearbeitet, was dann zum Neuen Deutschland wurde, der Tageszeitung als Pressezeichner, beim Dietz Verlag, beim Aufbau Verlag, hat dann Broschüren, also Umschläge für Bücher gestaltet, das, was er eigentlich am liebsten gemacht hat. Zwischenzeitlich nochmal in Weißensee an der Kunsthochschule in Berlin an der Spielzeugabteilung gearbeitet für Spielzeugentwicklung.
1: Max Gebhardt tritt im April 1927 in die KPD ein. Er wird Mitglied in der Roten Hilfe und der Internationalen Arbeiterhilfe. Er will auch seine Grafiken in den Dienst der kommunistischen Bewegung stellen. Am Bauhaus in Dessau organisiert sich Max Gebhardt in einer kommunistischen Studentenfraktion, kurz KOSTUFRA.
2: Er gehörte im Speziellen dieser Roten Zelle an, die, ich bin mir gar nicht sicher, aus wie vielen Leuten sie bestand, circa 15 vielleicht. Die hatten ein eigenes Organ, das haben sie auch Bauhaus genannt, also eine Zeitung, die sie rausgegeben haben, die eigentlich eine ziemliche Strahlkraft hatte. Die wurde zum Beispiel schon in der KPD-Zentrale in Dessau produziert, nicht am Bauhaus. Das ist halt auch interessant. Sie haben also nicht die Bauhauswerkstätten genutzt, sondern haben diese Politik ausgelagert. Es gab ein allgemeines Politikverbot am Bauhaus, was immer wieder geschickt umgangen wurde. Und so ist das dann auch mit reingefallen, dass diese Zeitung allein schon woanders produziert wurde. Wenn man jetzt von 15 Leuten ausgeht, die da aktiv waren, dann ist es erstmal verhältnismäßig wenig. Es war aber, soweit ich das jetzt nachvollziehen kann, die stärkste Fraktion am Bauhaus, die auch sehr viele Leute mobilisieren konnte. Zum Beispiel Solidaritätsveranstaltungen für Sacco und Vanzetti, Spendensammlungen, Demonstrationen, wo dann doch so 200 Leute dran teilgenommen haben. Also Dessauer Bevölkerung plus Bauhäusler. Zusätzlich muss man einfach sich das, glaube ich, so vorstellen, dass das Bauhaus im Allgemeinen ein Sammelbecken für radikale Tendenzen war. Und radikal meint also Sachen, die tatsächlich an die Wurzel gehen. Und für diese Geschichtsschreibung ist oft nicht viel Platz, war auch nicht in der DDR in der Analyse von dem Ganzen, dass nämlich Trotzkisten und Anarchosyndikalisten, die sich unter den Meistern fanden, die wurden dann einfach als linksradikal abgetan. Also es gab die kommunistische Fraktion und dann die Linksradikale. Dann zusätzlich natürlich noch Sozialdemokraten. Sowas gab es natürlich dann auch. Aber alle hatten ein gemeinsames und großes Interesse an radikalen künstlerischen Tendenzen. Und also, was heißt künstlerisch? Architektur gehört da auf jeden Fall dazu. Und da haben sie dann auch an einem Strang gezogen und sich stand in einem regen Austausch mit einer spannenden Streitkultur. Das Ganze war, kann man bestimmt sagen, von einem gewissen Harmoniegedanken geprägt. Also man wollte sich zwar streiten, aber man hatte eine andere gemeinsame Idee im Kopf, die nicht unbedingt auf Spaltung aus war. Natürlich gab es dann Konflikte mit Lehrenden wie Wassily Kandinsky, der dann im Speziellen von der kommunistischen Zelle als reaktionär dargestellt wurde. und dessen Unterricht auch massiv boykottiert wurde. Sowas gab es auch. Und da war dann die, das widerspricht jetzt ein bisschen zum Harmoniebegriff, aber sie sahen halt Kandinsky als jemand, der die Kommunisten abspalten möchte. Also aus dem Bauhaus raushaben möchte, zum Schutze des Bauhauses. Und andere haben das eher so gesehen, oder vielleicht war es der Konsens, meine Vermutung, dass man lieber zusammenhalten wollte.
1: Innerhalb dieses Rahmens ist das Bauhaus ein Experimentierfeld auch für politische Ästhetik. In Dessau findet dies eine Begünstigung unter der Leitung des Kommunisten Hannes Meyer. Max Gebhardt setzt sich hier einen Schwerpunkt auf Typografie und Plakatgestaltung.
2: Also es ging ziemlich viel um Fotomontage und Fotoschriftmontage, wollte ich sagen, was natürlich ein Spezialgebiet am Bauhaus war oder überhaupt der Avantgarden in Europa. Und da haben sie eben die Schriften, die es dazu gab, aufgesogen, aber auch ganz viele Übungen gemacht und das sehr oft in der konsequenten Kleinschreibung, wenn denn Schrift angewendet wurde. Die hatten da zwei Schriften zur Verfügung, die Akzidenzgrotesk und die Venusgrotesk. Und wenn sie eben Schriften nicht hatten, wurden die gezeichnet. Da ist das Spannende bei diesen Fotobildmontagen, dass sie Copyright nicht sonderlich geachtet haben, was sich auch später wieder an Arbeiten, die KPD unter Hartfield gemacht hat, zeigt. Das heißt, sie haben ausgeschnitten aus der Arbeiter Illustrierten Zeitung zum Beispiel. Und das ist auch wieder interessant, dass bereits kollagierte Bilder teilweise nochmals ausgeschnitten wurden und verändert wurden. Also eine interessante Vorgehensweise, wo nicht immer der Name im Vordergrund stand. Und auch Max Gebhardt hat seine Arbeiten nicht immer signiert oder teilweise missverständlich signiert. Und das kann aber auch dazu beigetragen haben, dass es ihm auch das Leben gerettet hat, weil nicht klar war, wer dieses Plakat jetzt für die KPD gemacht hat, wer war der Urheber eines am Bauhaus in Steinesacco und Vanzetti-Plakates und Arbeiten für die KPD oder Sichtagitation, wie man sie nannte, oder Banner, wurden ja ohnehin nicht signiert.
1: Schon in Weimar waren Bauhausstudenten immer wieder von Nazis verprügelt worden. Moderne und experimentelle Kunst ist für sie schon früh ein Ziel für Angriffe. Umso mehr, als dass sich in diesem Gebiet auch Sozialisten, Kommunisten und Linksradikale umtun. Eine Auseinandersetzung, die auch in Dessau nicht ausbleibt.
2: Ich glaube, das war schon eine ziemlich konkrete Konfrontation. Also dieses wandelnde Klima haben sie gemerkt. Es gab gewisse Auseinandersetzungen mit den Nazis. Es gab Demonstrationen gegen die Nazis, die organisiert wurden. Einige der Mitglieder der Roten Zelle und auch andere Studierende waren im Roten Frontkämpferbund organisiert und haben durchaus an paramilitärischen Übungen teilgenommen, also auch aus Selbstschutz. Es wurden erste Waffen organisiert und versteckt, die nicht zum Einsatz kamen, soweit ich das weiß. Aber die Angst war dementsprechend groß. Es ging dann weiter, dass selbst, was ja Hannes Meyer zum Verhängnis wurde, eine Spende an die internationale Arbeiterhilfe, dass solche Sachen geächtet wurden. Und es wurde also gesagt, das schickt sich nicht für einen Bauhausmeister oder den Direktor des Bauhauses dort zu spenden. Und das wurde schon als ein politisches Handeln angesehen. Und da sagen sie, oder sagt die Rote Zelle am Bauhaus, die daraufhin auch das Bauhaus verlassen hat, dass es die Frau von Kandinsky, die von der Spende von Hannes Meyer, was 50 Reichsmark waren, an die internationale Arbeiterhilfe erfahren hat und das sozusagen gepetzt hat. Und aber ich finde es schon bezeichnend, dass allein schon die Unterstützung, also eine Spende, so ich sage es mal zur Weihnachtszeit, dass das nicht erlaubt war und dass das schon zu einem Rauschmiss führen konnte.
1: Max Gebhardt muss das Bauhaus unterdessen schon 1928 verlassen. Sein Stipendium ist ausgelaufen, er kann sich das Studium nicht mehr leisten und er zieht nach Berlin. Hier wird er Assistent von Laszlo Moholy-Nagy und er fertigt Bühnenbildentwürfe an, unter anderem für die Piscator-Bühne. 1932 entwirft er im Auftrag der KPD und gemeinsam mit dem Grafiker Max Keilsen das Logo der antifaschistischen Aktion. Max Gebhardt war für die Schriftgestaltung des Signets verantwortlich. Und er übernahm wahrscheinlich auch die Reinzeichnung.
2: Dieses Logo oder Signet möchte ich eigentlich als eine sehr moderne Kampagne sehen. Ja, eine Propagandakampagne. Und das ist schon für die damalige Zeit etwas Besonderes mit allen damit verbundenen Schwierigkeiten. Also man hat zu spät probiert, eine Einheitsfront zu schaffen aus SPD und KPD und ansonsten sollte es auch partizipativ sein. Zumindest hat man das impliziert, auch wenn es dann nicht ganz stimmte. Das Ganze wurde eben entwickelt im Propagandaapparat der KPD, im genannten Karl-Liebknecht-Haus. Da gab es auch noch ein Vorgängerlogo, das war die Einheitsfront-Aktion. Das wurde dann nicht genommen. Das war auch schon von Max Gebhardt und unter der Regie von Max Keilsson entwickelt. Und dieses doch sehr einprägsame Logo, das ist interessant, dass das in so kurzer Zeit unter dem Dach des Karl-Liebknecht-Hauses, also Max Gebhardt hat es selber als so eine Nacht- und Nebelaktion beschrieben. Und dann wurde es in reproduzierbarer Form, was eben so einer Kampagne innewohnt, über ganz Deutschland verteilt bis nach Österreich. Die Veranstaltungen, also das kann man nachlesen oder nachforschen, wurden von mehreren, ja von hunderten Leuten besucht, jeweils in verschiedensten Städten. Und es müssen einige tausend Pins und Buttons produziert worden sein, also emaillierte Anstecker, die sich die Leute dann angepinnt haben, um sozusagen zu sagen, ich mache da mit bei der Aktion und das auch öffentlich getragen haben in einer Zeit, wo es schon sehr brisant war eigentlich. Zusätzlich wurden dann ganz viele Plakate gefertigt und verteilt und geklebt und das im Sinne der Kampagnenführung. Das Logo wurde dann wiederum natürlich in die rote Fahne, hat täglich über verschiedenste antifaschistische Aktionskomitees berichtet oder Treffen und das Logo immer wieder abgedruckt. Also so, das meinte ich jetzt, wenn ich von Kampagne rede. Zwar nicht nur die rote Fahne, auch in Hamburg, in weiteren KPD-beeinflussten Organen tauchte eben dieses Signet immer wieder auf. Vereinzelt, ganz vereinzelt bei der SPD.

0: Die antifaschistische Aktion ist kein Ruhmesblatt der kommunistischen Bewegung in der Weimarer Zeit. Der Umschwung auf die Einheitsfrontpolitik kam zu spät und das Zugehen auf die Sozialdemokraten war eher strategischer Natur. Jenseits parteistrategischer Vorgaben der Komintern war die Einheitsfront an der Basis allerdings oftmals eine pragmatische Notwendigkeit.
1: Ja, allerdings sah es da anders aus und das hat auch mit zu tun mit der antifaschistischen Aktion. Insofern, das ist vor allen Dingen in Berlin kann man das nachweisen, Nationalsozialisten angefangen haben, besonders die Arbeiter, linken Arbeiterbewegung zu terrorisieren. Also sie hatten ja zwei Speerspitzen, das eine war der Antisemitismus, das andere war der Kampf gegen den Bolschewismus, worunter allerdings SPD und KPD gleichermaßen gemeint. Und so waren die Aktivisten von SPD und KPD und anderen kleineren linken Gruppen damit konfrontiert, dass die Nazis sie praktisch angegriffen haben und es da heftige Auseinandersetzungen gegeben hat. Und einfach aus dieser Situation heraus haben sie sich zusammengeschlossen, zum Beispiel in Berlin zur Häuserschutzstaffeln, für uns heute ein schwieriger Begriff wegen der Schutzstaffel da drin, aber so haben sie sich benannt. Und da war es egal, welche Organisation man angehörte oder ob man überhaupt einer Organisation angehörte. Und aus dieser Idee ist im Grunde genommen die Idee gestanden, also gemeinsam zu agieren gegen die Nazis. Und das sind auch Impulse, die in die Antifa-Aktion hineingewirkt haben. Aber man sollte da jetzt keine falschen Sachen aufstellen. Die KPD war zu dieser Zeit eine stalinistische Organisation. Da wurde von oben nach unten bestimmt. Da hatte die Basis also keine Mitwirkungsmöglichkeiten. Aber es gab an der Basis zu dieser Zeit eine Entwicklung, wo es klar war, wir müssen zusammenstehen, weil die uns sonst einfach platt machen, ne?
0: Die KPD erhält Ende der 30er Jahre noch einmal einen Zuwachs an Mitgliedern und Wählerstimmen. Vielleicht auch deshalb, weil die KPD als militante Arbeiterorganisation und daher auch als mögliche Kraft gegen den aufstrebenden Nationalsozialismus gesehen wird. Zusammen mit der SPD hätte es im letzten Parlament der Weimarer Republik eine linke Mehrheit gegeben. Die Gräben zwischen beiden Parteien sind unterdessen zu tief. Den Rest erledigen die Nazis. Nach ihrer Machtergreifung zerschlagen sie die Organisation der Arbeiterbewegung. Unter den Bedingungen der Illegalität und Verfolgung ist nun eine pragmatische Zusammenarbeit umso notwendiger, könnte man meinen.
1: Wenn man jetzt glaubt, dass unter der Bedingung der Illegalität sich da großartig was geändert hätte, da liegt man falsch. Also diese Spaltung ist es wurde nie aufgehoben. Das heißt, 1934 wurde ja dann in Frankreich aufgrund der Erfahrung, die man in Deutschland hatte, die Volksfront gegründet. Das war ja das, was wir heute unter Einheitsfront verstehen würden. Also alle, die gegen Faschismus sind, können mitmachen. Das war eine Initiative, die von linken Intellektuellen ausging, überparteilich, wo Kommunisten, Sozialdemokraten, alle anderen zusammengehen. Und da wurde ja dann auch der Machtantritt des Faschismus verhindert. Und die erste Volksfrontregierung kam an den Drücker, genau wie das dann in Spanien passiert ist und so weiter. Da wurden also schon im internationalen Bereich dann Erfahrungen aus diesen Dingen gezogen. Es sind auch natürlich viele Emigranten aus Deutschland, die vor allen Dingen in Paris und so weiter waren, da mit beteiligt gewesen. Und in Spanien, internationalen Brigaden, das ist ja auch so ein Ding. Aber die Parteidoktrinen haben sich nicht verändert. Die Parteidoktrinen blieben gleich. Es gab einzelne Leute von der SPD, von der KPD, die gesagt haben, wir müssen zusammenarbeiten. Breitscheid wäre da zu nennen, Rudolf Breitscheid und ein paar andere. Aber die Parteilinie an sich hat sich nicht grundsätzlich verändert.
0: Nichtsdestotrotz organisieren Kommunisten und Sozialdemokraten Widerstand gegen den Nationalsozialismus. Neben Sabotageakten heißt dies oftmals die Verbreitung antifaschistischer Propaganda. Nicht selten bedeuten die Bedingungen der Illegalität, dass man sich in widersprüchliche Verhältnisse hineinbegibt. So auch bei Max Gebhardt.
2: Also er hat tatsächlich Arbeit gefunden bei Herbert Bayer und Mohoi Notch, die damals die Neue Linie rausgegeben haben. Also ein Coffee Table Magazin, was ganz in der grafischen Tradition des Bauhauses stand. Allerdings, ich würde mal sagen, nicht in der inhaltlichen. Oder da kann man sich natürlich drüber streiten. Und die verstanden das also ganz ziemlich geschickt eigentlich. Der Max Gebhardt nennt das eine elitäre, vornehme, politische Enthaltsamkeit auszuüben. Da konnten unter diesem Deckmantel dann weiterhin durchaus, ja, ich glaube, 2 bis 3 Bauhäusler arbeiten, von denen auch bekannt war eigentlich, dass sie KPD-Anhänger waren und Antifaschisten. Also ich würde das so umdeuten, dass sie direkt dort nicht versteckt wurden, aber es wurde ihnen ermöglicht, gering bezahlte Aufträge anzunehmen, durch die sie wiederum Zeit für den Widerstand hatten und illegale Flugblätter produzieren konnten. Parallel ist die neue Linie, das lässt sich ganz klar ablesen, auch sehr nach, oder das Studio Dorland, was das, diese Zeitung herausgebracht hat, wirklich nach rechts abgedriftet. Sie haben dann, ich nenne das Image im Zuge der Olympia oder ein bisschen später so Imagebroschüren für Deutschland herausgegeben, wo auch erste Hakenkreuze auftauchen und dicke Lorbeerkränze und das Ganze in einer sehr modernen Ästhetik, die dem Bauhaus entspringt, unter anderem.
0: Nach der Machtübertragung an die Nazis hält Max Gebhardt den Kontakt zu anderen Bauhäuslern aufrecht. Seine Wohnung wird zum Treffpunkt für verschiedene Personen aus dem illegalen Widerstand. Sie drucken Miniaturausgaben der Roten Fahne, die sie trotz hoher Gefahr verteilen. Viele der Weggefährten von Max Gebhardt werden verhaftet und in Gefängnisse, Konzentrationslager und Strafbataillone gesteckt. Einige von ihnen werden ermordet, andere schaffen es zu fliehen. Max Gebhardt gelingt es, ein unauffälliges Leben zu führen und dabei im Widerstand aktiv zu bleiben. 1939 wird er als technischer Zeichner in einem Konstruktionsbüro dienstverpflichtet und muss später mit dem Betrieb in die Tschechoslowakei umziehen. 1945 wird er schlussendlich dem Volkssturm zugeteilt. Auch hier gelingen ihm nach eigenen Aussagen Sabotageakte durch falsche Befehlsumsetzungen.

0: Nach dem Zweiten Weltkrieg nehmen ehemalige Bauhäusler wieder Kontakt zueinander auf. Sie versuchen, die durch die Nazis und den Zweiten Weltkrieg abgebrochenen ästhetischen und politischen Konzepte wieder aufzugreifen. So auch Max Gebhardt.
1: Es waren also direkt eigentlich, also Henning Buske war einer der eigentlich, der, es gab ja diese Strukturen durchaus, der Leiter der Roten Zelle am Bauhaus, und der hat dann als erster, die haben sich alle zusammengefunden wieder, und der hat Max Gebhardt Arbeit gegeben beim Vorwärts. Erst war er noch Bürgermeister von einer anderen Stadt, der Henning Buske. Und so haben die sich also gegenseitig geholfen. Und ich würde sagen, so ist er dann auch Max Gebhardt nach Weißensee gekommen, später in die genannte Spielzeugentwicklungsabteilung. Also solche Strukturen gab es durchaus, wenngleich das Bauhaus natürlich überhaupt nicht gewünscht war im Osten. Also oder anders, also sie sollten nicht teilhaben an der neuen Entwicklung einer neuen Architektur.
0: Auch andere Widerstandskämpfer gegen den Nationalsozialismus versuchen sich nach 1945 zu reorganisieren. So etwa die Vereinigung der Verfolgten des Nationalsozialismus, Bund der Antifaschisten, kurz VVN-BDA. Die Konflikte aus der Vorkriegszeit wirken unterdessen immer noch nach.
2: Ja, das ging eigentlich weiter wie zuvor, also eigentlich noch verstärkt. Diese Spaltung wurde nicht aufgehoben. Die VVN, die du benannt hast, hat im Westen, Osten eine bisschen andere Geschichte. Aber es war vor allen Dingen eine Organisation ehemaliger kommunistischer Widerstandskämpfer gewesen. Im Westen sollte sie sogar verboten werden. 1961 wurde da sogar ein Verbotsverfahren eingeleitet. Es wurde dann nicht durchgezogen, aber egal. Also es lief nicht zusammen, und deswegen ist ja auch dann, ging ja so weit, dass in den 70er Jahren durch die Antifa-Aktion diese neue Entstehung im Zuge von der sozialen bzw. politischen Bewegung, die sich dann da abzeichnete, weil das mit diesen alten Zusammenhängen nicht ging. Also das war nicht aufzulösen. Es war nach dem Zweiten Weltkrieg so, dass Antifaschismus eine Begrifflichkeit war, die kam eben aus dem Kommunismus, die wurde im Westen abgelehnt, das ist erst peu à peu gekommen, dass man das also überhaupt als Begriff benutzt hat. Das war sozusagen Tabu, das haben nur Kommunisten gesagt, genau wie man Befreiung nur Kommunisten gesagt haben. Heute ist das anders, aber das war damals also ganz deutlich und stark, und sieht man ja auch an den anderen Interpretationen, zum Beispiel den 20. Juli 1944, der ja auch sehr lange selbst in der Bundesrepublik Deutschland also nicht anerkannt worden ist als Widerstand gegen die Nationalsozialisten.
0: Dass der Begriff des Antifaschismus in der Nachkriegs-BRD verpönt ist, liegt sicher auch an den personellen Kontinuitäten zum Nationalsozialismus in Politik, Justiz und Wirtschaft, eigentlich in allen gesellschaftlichen Bereichen. Das Klima der 50er Jahre ist dementsprechend dumpfreaktionär, autoritär und von Verdrängung geprägt, paradigmatisch dafür das KPD-Verbot im Jahr 1956. Es sind die Vorgängergruppierungen der Neuen Linken, die bald versuchen, sich einen Begriff vom Nationalsozialismus zu machen und die Ansätze antifaschistischer Bildungsarbeit entwickeln. Die Bewegung von 1968 sucht schließlich den offenen Konflikt mit der Tätergeneration, begünstigt durch Ansätze der kritischen Theorie. Im Umfeld des Frankfurter Instituts für Sozialforschung entstehen Theorien und Analysen des Nationalsozialismus, des Faschismus und der autoritären Persönlichkeit. Nach einem Mobilisierungshöhepunkt der Neuen Linken um das Jahr 1968 herum zerfällt die außerparlamentarische Bewegung bald in die Bewegung der K-Gruppen. Mehr oder weniger dogmatische Gruppierungen, die jeweils für sich die Aufgabe reklamieren, Aufbauarbeit für eine neue kommunistische Partei zu betreiben. In diesem Umfeld entstehen aber auch neue Ansätze antifaschistischer Politik.
2: Naja, die K-Gruppen haben ja einen antikapitalistischen Kampf geführt, deswegen brauchten die keine extra antifaschistischen Organisationen, wie kommunistische Organisationen sowieso keine antifaschistischen Organisationen brauchen, weil in ihrem Verständnis ja der Kampf gegen Faschismus der Kampf gegen das Kapital ist und es insofern keine Spezialorganisierungen braucht. Aber die nationalsozialistischen und die neonationalsozialistischen Gruppierungen wurden eben auch Anfang der 70er Jahre, also fängt in den 60er an mit Gründung der NPD und so weiter, das will ich jetzt nicht alles hier aufklären, es gibt so eine Entwicklung, die also in den 60er Jahren anfängt im Grunde genommen, sich dann also immer mehr darstellen. Und auf der Linken ist es eben so, dass sich diese neue Linke, was man da so als Sammelbegriff nennt, zum einen K-Gruppen, zum anderen aber auch undogmatische Gruppen, sich mit diesen Nazis konfrontiert sehen. Und daraus entsteht einfach die Notwendigkeit, sich dagegen zu wehren. Mit den alten Strukturen VVN geht das nicht zusammen, weil die die Linie der SED verfolgen 1:1. Das heißt, Schulterschluss mit den Gewerkschaften, mit der SPD, keine Militanz, solche dogmatischen Dinge gab es damals. Da funktioniert das nicht, deswegen hat man eine eigene Antifa-Arbeit dann aufgebaut, auch aus dieser ja, Auseinandersetzung mit dem Staat, auch der natürlich sich immer schützend vor die Nazis gestellt hat und so weiter. Und dann gibt es Mitte der 70er Jahre oder so 77 zum Beispiel Curio-Haus in Hamburg, die Besetzung, weil die DVU da tagen will. Das sind so die ersten Dinge, wo dann diese neue Antifa-Bewegung sich darstellt. Ein Ausgangspunkt ist ganz sicherlich im KB zu suchen. Der KB hat versucht, mit der VVN zusammenzuarbeiten. Es gab aber Unvereinbarkeitsbeschlüsse, zum Beispiel der VVN, da durften Karl Gruppler nicht mitarbeiten. Und so hat man dann Antifa-Kommissionen gegründet und die sind also sehr wesentlich gewesen, auch für die spätere autonome Antifa-Arbeit. Und was sich dann aber spontan so tat, also die Centurio-Haus-Besetzung ist also so ein großes Komplex in Hamburg, eigentlich von der Uni, Gewerkschaft und Uni genutzt wird und so weiter. Solche Aktionen sind dann natürlich in spontanen Bündnissen entstanden, wo alle möglichen Leute mitgemacht haben, von Anarchisten, also wie das heute so wäre, wenn man sagt, also kommen die Nazis, übersetzen das Haus, dann machen eben alle mit, die sich da aufgerufen fühlen. Und da kommt dann auch dieses Logo wieder zum Vorschein, antifaschistische Aktion, das ist ja von 32 stammt das Original, taucht wieder auf, weil es eine Abgrenzung ist, also eine optische Abgrenzung zum roten Dreieck der VVN, die ja dieses aus dem von den KZ-Häftlingen, den politischen Häftlingen, diese Symbolik genommen hat. Hier ist jetzt klar, wir sind eine andere Bewegung. Ja, man stellt sich mit diesem Emblem in die kämpferische Tradition, militante Tradition der alten KPD, in der man sich ja auch im weitesten Sinne versteht, ohne dass man jetzt eine inhaltliche lange Auseinandersetzung darüber geführt hat, was ist das eigentlich für eine Politik, die dahinter gestanden hat und so weiter. So ist das ja auch. Man nimmt das, weil es eben steht Antifa-Aktion, wir sind eine Aktion, wir machen das zusammen und sind eine linksradikale Bewegung im weitesten Sinne und deswegen hat man das einfach dann abgebildet und benutzt. Ja.
0: Innerhalb der K-Gruppen ist es vor allem der KB, der Kommunistische Bund, der sich auf antifaschistische Aktivitäten fokussiert. Insbesondere in Norddeutschland versucht der KB, antifaschistische Bündnisse zu gründen und antifaschistische Vernetzung zu betreiben. Der KB veröffentlicht Broschüren, in denen ausführliche Recherchen über den organisierten Neonazismus erscheinen. KB-Mitglieder gehen immer wieder militant vor und suchen die direkte Konfrontation mit Neonazis. Und der KB versucht auch, eine antifaschistische Theorie zu entwickeln, irgendwo zwischen einem schematischen Antiimperialismus und einem guten Blick für die gesellschaftlichen Kräfteverhältnisse. Im Jahr 1980 lässt sich der CSU-Chef Franz Josef Strauß als Kanzlerkandidat aufstellen. Er steht selbst innerhalb der CSU weit rechts und schart ein reaktionäres und völkisches Umfeld um sich. An der Kampagne gegen Strauß beteiligen sich mehrere linksradikale Gruppen. In diesem Zusammenhang findet auch das Signet der antifaschistischen Aktion wieder weitere Verbreitung.

0: Im Nachgang von 1968 gibt es in Westdeutschland auch linksradikale Gruppen, die sich nicht in die Kaderorganisation der K-Gruppen einreihen wollen. So etwa die Spontis mit einem Schwerpunkt in Frankfurt, die den marxistisch-leninistischen Kanon der K-Gruppen ablehnen und stattdessen etwa den italienischen Operaismus rezipieren. Aus dem Umfeld der Spontis entstehen Anfang der 80er die Autonomen. Auch sie orientieren sich an der italienischen Bewegung. In der Autonomia kämpften im Laufe der 70er Jahre in Italien Arbeiter und Studenten, Arbeitslose und Hausfrauen, Obdachlose und Psychiatriegegner und übten sich in experimentellen und militanten Aktionsformen. Die Autonomen in Deutschland beteiligen sich an Demonstrationen und Kampagnen der neuen sozialen Bewegungen. Sie besetzen Häuser und entwickeln eine spezifische Form der Militanz. Auch der Antifaschismus wird ein Aktionsfeld der Autonomen. In dieser Zeit beginnt auch Bernd Langer, sich bei den Autonomen zu organisieren.
1: Antifaschismus war für mich schon immer Thema, also seitdem ich Politik mache, also so 77 rum muss das so angefangen haben. Und da gibt es jetzt keinen speziellen Auslöser. Also wenn ich in diesem Land sozialisiert werde in den 60er, 70er Jahren, dann bin ich ja alle paar Meter mit der Geschichte und genau mit dieser konfrontiert und mit diesen Leuten konfrontiert. Und so war das für mich von vornherein die Auseinandersetzung. Aber eben auch immer verstanden als Auseinandersetzung mit dem System, wie wir es genannt haben, also mit der Gesellschaft und nicht einfach nur fokussiert auf Neonazis. Also wenn ich nur Neonazis bekämpfen will, habe ich mir immer gesagt, dann kann ich auch zur Polizei gehen. Darum geht es nicht nur. Der Begriff ist schon ein größerer. Also.
0: Gemeinsam mit Genossen greift Bernd Langer auch das Logo der antifaschistischen Aktion aus der Weimarer Zeit wieder auf. Sie machen aus den beiden roten Fahnen eine rote und eine schwarze Fahne. Sie drehen die Fahnen um, sodass sie nun von links nach rechts schlagen und reduzieren noch einmal die Formsprache des Signes. Der Bezug auf ein historisches Symbol ist für Bernd Langer Teil einer bewussten Auseinandersetzung mit der Geschichte. Eine Geschichtspolitik, die auch eine kritische Auseinandersetzung impliziert.
1: Naja, die Sachen sind ja sozusagen nicht gleichzeitig. Also diese ganzen Erkenntnisse über die antifaschistische Aktion, ich beschäftige mich halt da jetzt schon, ich hab's ja nicht 40, 50 Jahre mit, oh wei, oh wei. Die sind ja so nach und nach alle entstanden, weil ich ja jetzt, ich gehe jetzt nicht dogmatisch vor und sage, ich möchte gerne, dass das alles so ist, wie ich mir das vorstelle, sondern ich bin da offen und setze mich damit auseinander. Und sind viele Dinge erst nach und nach klar geworden. Also wenn das von vornherein klar geworden wäre oder klar gewesen wäre, weiß ich nicht, wie man sich da verhalten hätte. Aber das ist diese Wäre-Wenn-Geschichte. Ich finde es grundsätzlich richtig, sich auf Traditionen zu beziehen. Also zumindest auf das Emblem ja auch abgewandelt sozusagen. Weil ich kein Korken bin, der auf dem Wasser schwimmt und nichts zu tun habe. Also ich komme ja irgendwo her, ich hänge mit irgendwas zusammen. Und natürlich basiert alles, was wir heute links freiheitlich nennen, wie wir leben, wie wir uns das vorstellen, basiert für mich alles auf dieser alten, ursprünglichen sozialdemokratischen Idee aus dem 19. Jahrhundert, politische und soziale Gleichberechtigung der Menschen zu erkämpfen. Und das ist die Geschichte, aus der man kommt. Und da finde ich schon okay, dass man sich damit auseinandersetzt und auf die positiven Dinge sich bezieht. Und für mich ist die antifaschistische Aktion zum einen zwar das, was ich eben genannt habe, eine klare politische Taktik der KPD. Zum anderen steckt da für mich aber auch dieser andere Teil da drin, dass man sich eben zusammentut und gegen den Faschismus sich eben gleichberechtigt zusammentut und dagegen wehrt. Und die Rückbesinnung auf diese Tradition ist keine Rückbesinnung, die nach hinten gewandt ist, sondern im Grunde genommen nur immer einen Bezug zu finden auf die Sachen, die noch eine Wichtigkeit für heute haben. Und ganz töricht wäre es, die Geschichte einfach den Rechten oder den anderen oder wem auch immer zu überlassen, denn wäre man ein Korken auf dem Wasser und das wäre so, ist man einfach nicht.
0: Auch für die radikale Linke bedeutet der Zusammenbruch des Ostblocks und die Wiedervereinigung Deutschlands einen Einschnitt. Die Wiedervereinigung wird begleitet vom nationalen Taumel, rassistischer Stimmungsmache, neonazistischen Mobilisierungen und immer wieder Pogromen wie in Rostock-Lichtenhagen. Die Organisierung des antifaschistischen Selbstschutzes bekommt ab 1989-90 noch einmal eine neue Brisanz.
1: Also es war eigentlich so, dass zum Ende der 80er die autonome Bewegung im der damaligen Bundesrepublik ziemliche Flaute hatte. Also es gab da verschiedene Sachen, die Startbahnschüsse an der Startbahn West, wo zwei Polizisten erschossen worden sind, dann sehr viele Zusammenhänge von der Polizei natürlich abgeräumt worden sind, beziehungsweise sich selbst zerlegt haben in der Diskussion und, jeweils, es ging ziemlich den Bach runter. Außer Antifa, das gab es immer noch so, ne? Und mit der Konzeption, die dann in Göttingen gefunden worden ist, Bündnisdemonstrationen zu machen und einen organisatorischen Ansatz zu schaffen, war man im Grunde genommen seiner Zeit voraus. Denn als dann diese Wende, wie man so schön nennt, kam, war praktisch das Konzept der autonomen Antifa-M und dieser Bündnisdemonstration schon da. Es konnte also in diese Situation dann hineinwirken. Also war man ein bisschen schneller also vorbereitet auf diese Geschichte. Natürlich hat dieser Zusammenbruch der DDR, die Wiedervereinigung und alles, was damit zusammenhängt, radikale Veränderungen hervorgerufen. Zunächst war ja so eine Art Vakuumsituation entstanden. Vakuum ist falsche Wort, also eine Situation, wo es im ehemaligen Osten staatliche Autorität relativ eingeschränkt war, will ich mal so sagen. Dann kam ein sehr schnelles Aufblühen einer linken wie auch einer rechten Bewegung da zustande. Rechte Bewegung natürlich noch befördert durch die sozialen, ökonomischen Verwerfungen. Arbeitslosigkeit kannte man in der ehemaligen DDR nur noch aus dem Geschichtsunterricht. Jetzt haben die Leute ihren Job verloren und dachten, ja, sie stehen dann so in diesen Millionenschlangen, wie es in der Weimarer Republik war. Also alles Ängste, die da waren, oder da haben natürlich vor allen Dingen die Rechten von profitiert. Und das hat ja auch diese rassistischen Komponenten mit den ganzen Rostock und so weiter. Das muss ich jetzt, denke ich, hier nicht aufzählen. Man war relativ schnell dann mit einer großen Nazi-Bewegung, Neonazi-Bewegung konfrontiert. Und dagegen hat sich dann auch eben eine große Antifa-Bewegung organisiert. Und die, wie ich finde, auch sehr erfolgreich war. Zumindest eine Dekade lang oder sogar noch länger wurde die Rechtsentwicklung auch massiv aufgehalten. Das muss uns klar sein. Wenn wir andere Staaten da sehen, also wie zum Beispiel heute Polen, Tschechien und so weiter mit entsprechenden Regierungen, die haben, das ist schon, also ich finde das jetzt nicht, ich finde das eher eine Erfolgsgeschichte, die diese Antifa-Bewegung insgesamt dort zutage gefördert hat. Also das war nicht umsonst der Kampf. Antifa wurde das große Thema in der autonomen Linke. Die alten Autonomen sind praktisch weg. Natürlich gab es hier und da noch ein paar Hausbesetzungen, aber die spielten, also Antifa war das große Thema, blieb das große Thema. Ja, eigentlich das wesentliche Thema, das bis heute noch so übrig geblieben ist.
2: Die Vergangenheit holt uns schneller ein als erwartet. Rechte Gewalt gegen jüdische Einrichtungen und Gedenkstätten wie im Dritten Reich, rechte Gewalt gegen Linke wie in der Weimarer Republik. Damals wie heute haben diese Angriffe natürlich Gegenangriffe provoziert. Insbesondere die Autonomen fühlen sich durch ausländerfeindliche Übergriffe von Skinheads und Neonazis sowie rechte Wahlerfolge herausgefordert. Das Thema antifaschistischer Kampf eignet sich überdies trefflich, versprengte Anhänger zu mobilisieren und ihre Gewaltbereitschaft zu

0: Die Organisierung der autonomen Antifa geht immer auch einher mit theoretischen Debatten, mit Abstoßungsbewegungen gegenüber vorherigen Ansätzen, mit Streit zwischen und innerhalb der verschiedenen Gruppen. Mit den Debatten um die Wiedervereinigung treten die Antinationalen und die Antideutschen auf den Plan. Eine Zeit lang übt die Wertkritik, eine bestimmte Spielart marxistischer Theorie, Einfluss auf die Antifa-Szene aus. Seit dem Anschlag auf das World Trade Center in New York spielt die Diskussion über Stellenwert und Charakter des politischen Islams eine Rolle innerhalb der Antifa-Szene. Mit diesen Diskussionen ist stets ein enormes Spaltungspotenzial verbunden. Nun organisieren sich unter dem Logo der antifaschistischen Aktion höchst unterschiedliche Gruppen. Wie eine Antifa-Gruppe inhaltlich ausgerichtet ist, hängt immer auch vom Niveau und dem Ergebnis lokaler Debatten ab. Antifa hat sich ausdifferenziert.
1: Ja, eine Veränderung, vielleicht kann man es auch Ausdifferenzierung nennen, aber diese Ausdifferenzierungen sind ja eine ständige Begleitung in dieser linken Bewegung. Es gibt immer wieder theoretische Ansätze, Diskussionen, Wellen, die da irgendwie durchbrennen. Natürlich ist mit dem Wegfall der Sowjetunion, diesen alten Feindbildern, Imperialismus und so weiter, da muss natürlich auch eine ideologische neue Debatte beginnen, wo all diese Sachen, die du jetzt angesprochen hast, ihre Rolle spielen, teilweise auch sehr verheerende Rolle gespielt haben, aber das gehört eben auch wahrscheinlich zu einer Auseinandersetzung dazu. Natürlich muss man auf die Herausforderungen der Globalisierung auch eine inhaltliche Antwort finden. Und insofern ist dieser Prozess dann verständlich und erklärlich. Ich finde, es ist eine Reaktion auf die veränderte Situation. Und es gibt ja auch noch Gruppen, die sich im alten Stil antiimperialistisch nennen. Jetzt sogar Gruppen, die sich wieder so richtig kommunistisch, rot ist gerade wieder so eine Farbe, die irgendwie im Trend in einigen Bereichen ist, was ich ganz merkwürdig finde, aber es ist eine andere, auch wiederum eine andere Debatte. Aber dass man natürlich die alten Begriffe untersucht und sie vielleicht auch wegfallen lässt und Antworten auf die Zeit findet, ist für mich logisch. Und diese Streitereien in der linken Szenerie, die sind eigentlich, kenne ich nicht anders, dass man sich da gegenseitig bekämpft. Was sich verändert hat, ist sicherlich, dass viele Strukturen zerfallen sind. Also diese Antifa-Bewegung gibt es nicht mehr, würde ich sagen. Es gibt eine Antifa-Szene. Es gibt auch immer noch, wenn was ist, dann rauft man sich zusammen, dann kommen viele Leute auch noch zusammen, also so schon noch aktive Mobilisierungspotenzial.

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0: Also, wenn die Split System recht haben und es auch wirklich einen Himmel gibt, ja, dann hat man wenigstens dort seine Ruhe vor Gummiknüppelei und sowas. Herzlich willkommen zu Subjektiv auf Radio Koax 95.9 und die ebenso diese Radiosendung übernehmenden Stationen in Leipzig, in Hamburg, in
1: Neumünster, aber auch in Berlin oder aber in Dublin oder aber in Flensburg. Überall dort kann man das kleine 3-Akkorde-Fachmagazin Subjektiv auch empfangen auf UKW oder DAB+. Und natürlich weltweit streamenderweise auf von unserer Webseite ausgehend subjektiv.net.
0: Und wenn wir davon ausgehen, dass keine Cops im Himmel sind, aber wir wissen, wer über uns schwebt. Die Stimme kam sozusagen von Nico Tico Rico, der in seiner Weltraumkugel wieder mal über diesen

0: Korax-Kiez hier schwebt in Korax Studios. Ich hoffe, du hast parkst über der richtigen Halle. Das Kabel ist connected. Freue mich, dich zu hören, Nico Tikoriko. Schön.
1: Stemmremsen, Erdlingsmensch, alles dufte hier oben, bei dir da unten auch. Und die OrdnungshüterInnen sind auch hier an Bord.
0: Genau, das muss so also sein.
1: Insofern ist das mit dem Himmel auch beantwortet.
0: Ja, war auf jeden Fall ein bisschen Punkrock aus Melbourne zur Eröffnung. Das musste sein und ist schon ein bisschen älter, glaube ich, ein Jahr schon auf dem Buckel, was ja für unsere Verhältnisse schon fast taufrisch ist. Aber schön. Ne? Ist von einer Single, die irgendwie 25 rausgebracht haben.
1: Okidoki, ich habe einen Sprung in die Zukunft. Am 26. Juni veröffentlichen Manta Rochen eine EP. Und wir freuen uns natürlich, weil wir Manta Rochen nicht nur mögen, sondern auch schon auf unserer eigenen Bühne hatten.
0: Ja.
1: Separate Ways ist ein Song aus dieser anstehenden Veröffentlichung von Manta Rochen.

0: Ja, schwarzer Zuckerguss, würde ich sagen. Manta-Wochen, Separate Ways, Wellness Ward ist die EP, die im Ende Juni erscheinen wird und aus der stammte das Titelchen.
1: Das ist sehr schön, da freue ich mich drauf. Der Optimismus ist in Leipzig immer noch nicht so richtig eingekehrt und das ist, kommt schön
0: warum
1: daher.
0: Warum nur?
1: Obwohl die Welt so
0: Leipzig
1: viel
0: Leipzig kommt doch schon seit so vielen Jahren und dann sowas.
1: Ja. Also sehr schön, freue ich mich drauf. Wird bestimmt eine starke EP.
0: Super.
1: Ich mag das, was die fabrizieren. Genauso wie mir die Bobby Lees gefallen, die hatte ich schon mal mit. Ich glaube im Oktober letzten Jahres hatte ich nachgeguckt. Und die wollen eine neue Schallplatte rausbringen. Eigentlich diesen Monat, die kommen ja aus Woodstock, konkret New York. Und
0: guck an.
1: Haben auf jeden Fall den Song, den ich damals schon besonders bezeichnend toll fand. Der heißt Napoleon und den fand ich total spitzenmäßig. Und deswegen habe ich gedacht, wenn sie den jetzt nochmal auf die Schallplatte, welche New Self heißen soll, draufpacken, dann ist es nochmal Zeit, den auch hier zu spielen, damit ihr auch nochmal vielleicht in so eine kleine Erinnerung zurückfallen könnt.

0: springen musikalisch zwischen Punk, irgendwelchen Rock und teilweise auch Blues-Elementen hin und her. In diesem Fall nicht ganz so ausgeprägt, was ich gar nicht so schlimm finde. Die Bobby Lees waren das gewesen. Aus Woodstock. Napoleon hieß das schöne Liedchen. Und ich mag das. Irgendwas ist das mit der Melodie da drin und sowas. Und das Gesinge haben die irgendwie gut zusammengeknetet.
1: Ja, so ein bisschen. Hat so leicht 90er-Jahre-Vibes, ne? So Crossover-mäßig.
0: Ja.
1: Aber das ist ja, sollen sie machen.
0: Ist ja auch schon früher.
1: Wenn man A, das, sie sind von der Straße und B, ist es ja auch ganz gut geworden.
0: Ja, ist gelungen, ne?
1: Apropos, richtig gut. Und das ist jetzt wirklich, also schon mit dem ersten Song bewiesen, wird die neue LP von Sweeping Promises, die ins Haus steht, im August veröffentlicht wird und eine Auskopplung verspricht. Nur Bestes, Shooting Shadows.

0: Das wird der Opener der LP You Say I Romanticize, der Sweeping Promises angekündigt haben und auf das ich mich sehr freue.
1: Ja, das ist gut, ne? Da sieht man, dass da echt noch Potenzial ist. Das ist bestimmt spannend, noch ein, zwei, drei Platten und wir hoffen, dass sie noch länger durchhalten, gut zu komponieren, weil das ja immer schwierig ist, ne? So Messlatte oben halten, ohne peinlich werden und so weiter, nicht immer wieder. Okay, wir machen ja, noch
0: nebenbei
1: mal.
0: Nebenbei produzieren sie ja auch einen Haufen Bands, die wir ja auch schon unter den Fingern hatten. Es ist doch recht auffällig, wie aktiv die als Szene-Support auch unterwegs sind.
1: Oh, auch fein und wichtig tatsächlich. Die folgende Band kommt aus Leipzig und ist mir aufgefallen von ihrem ersten Tonträger, der im Design einer Karo-Schachtel hergestellt wurde. Karo war ja so eine filterlose Zigarette für 1,60 damals in der DDR. Es war wirklich gewagt, sie zu rauchen, waren aber gleichzeitig auch ein Statement. Es war in der Subkultur und sogar bei den Langhaarigen und sowas ein wichtiges Rauchwerk. Und ich glaube tatsächlich,
0: man hat sie schon von weitem
1: so gutes Aroma, dass man auch wusste, er oder sie raucht Karo oder sowas. Ne? Das war eigentlich relativ schnell rauszukriegen. Der letzte Tonträger von Dispo heißt Idyll. Und den hatten wir auch schon mal am Wickel. Und ich finde von diesem Idyll-Tonträger fantastisch das Lied Okno, Fenster.

0: Entnommen von ihrem letzten Tonträger Idyll. Das Liedchen hieß Okno. Dispo aus Leipzig waren das gewesen. Und joa, schön in the face. Pünk.
1: Und was gerade zu Bruch gegangen am Ende des Liedes?
0: Irgendwas war übrig.
1: Von Leipzig nach Bremen. Bremen relativ selten als Stadt musikalisch in unserem Genre unterwegs. Da fällt mir spontan jetzt nicht wirklich viel ein. Eins, zwei so altes 80er-Jahre-Zeug und dann lange Ruhe. Wax Mines kommen daher und haben eine Platte hier auf ihr Bandcamp Dingsbums gestellt, von dem schon ein Titelchen klickbar ist. Habe ich heute gemacht, hat mich gefreut, mit hergebracht. Der Rest kommt im Juli.
0: Ich glaube, Team Scheiße waren auch aus Bremen, oder?
1: Ja.
0: Genau.
1: Ja.
0: Okay, die Wax Mines. Funatic Asylum.

0: ist aber fein Fanatic geworden.
1: Asylum,
0: ne?
1: Ah, Wex Mainz,
0: fein.
1: Ja.
0: Wirklich fein, fein, ja. Fein. Fürs nächste Liedchen, was ich rausgesucht habe, gibt es vorab eine Aufgabe, die ihr zu lösen habt. Das heißt, wenn ihr ein mobiles Endgerät
1: Zettel
0: habt.
1: Zettel und Stift raus? Brauchen wir Zettel und Stift?
0: Nee, eine Suchmaschine des Misstrauens irgendwo im mobilen Endgerät oder am Rechner oder sowas. Und wenn ihr das jetzt aufgemacht habt, dann gebt mal den Begriff Fadenpiep. Ein mit P geschrieben, Fadenpiepra. Und dann
1: ich hab ein bisschen Angst.
0: Ja, guckt mal rein. Und das braucht ihr einfach, um das nächste Liedchen besser zu verstehen. Das ist entnommen von einem Album von Andreas Durau, welches Todesmelodien hieß und im Jahr 2011 rausgekommen ist. Ich mag ja Andreas Durau sehr, habe aber eine lange Zeit gar nicht geguckt, was er gemacht hat. Und habe jetzt mal so ein bisschen eine Rückschau gemacht ins Werk und bin über dieses Liedchen gekommen, auf dieses Liedchen gekommen, welches er zusammen mit François Cactus aufgenommen hat. Und ich hoffe, ihr habt inzwischen das Bild des Fadenpiepras vor euch. Ein kleiner Zwitschermann, der wirklich schön aussieht. Und ich kann nur sagen, für mich ist gut, weil jetzt ja in den nächsten Wochen eventuell dann wieder anfangen wird es wieder angefangen werden, Autospiegel, Klopapierrollen, irgendwas mit solchen Überziehern sowas zu machen, keine Ahnung. Und hier ist ja tatsächlich, hier geht es um ein Federkleid, welches schon vorher da war und das wird besungen und ich finde das Lied sehr schön und alles andere könnt ihr euch dazu denken.

0: Besungen wurde ein kleiner brasilianischer Vogel, der Fadenpipra. Und ja, der sieht wirklich so aus, als wäre es einer gewesen, wo montags irgendwie der Schöpfer oder die Schöpferin irgendwie noch im Malkasten noch nicht so richtig sich zurechtgefunden hat und den dann wirklich in Schwarz-Rot-Gold aus Fließband gestellt hat. Sehr nett. Von Andreas Dorau zusammen mit der, oh Gott hab sie selig, François Cactus eingesungenen Hymne Schwarz-Rot-Gold vom Album Todesmelodien aus dem Jahr 2011.
1: Nicht schlecht. Ist da auch der Trottelum-Song drauf?
0: Nee, das ist ein anderes Album.
1: Weil er hat es ja doch hier und da mit ein, zwei Federviechern, ne? Finde ich gut. Kann unbedingt so bleiben. 1985 haben sich Ataque de Caspar aufgelöst. Die waren in Madrid unterwegs und haben nur eine Demoaufnahme verursacht, ein Tape. Und merkwürdigerweise aber auf ihrer Discogs, also auf der dazugehörigen Discogs-Seite, findet man gleich sowas wie 6, 7 Veröffentlichungen. Haben sie wahrscheinlich 8-mal ausgeschlachtet, 12 spätere Live-Mitschnitte verpackt oder sowas. Diese Demo-Platte ist jetzt nochmal neu rausgebracht worden auf Flexi Discos. Und herzzerreißend hübsch. Ein Beweis dafür, der folgende Titel.
0: Ich bin bekennend Fan. Ich quäke, wenn ich die höre. Ich mag das.

0: Könnte die ganze Zeit so weitergehen. Ist nur eine relativ kleine EP, auf der sich 6, 7 Titel verbergen und alle sind irgendwie hübsch und 3 davon gab es schon mal bei Subjektiv. Der ist jetzt neu dazu.
1: Ja. Ich habe mir die Platte tatsächlich gekauft, weil ich die wirklich komplett gut finde, auch mit Heft und sowas alles. Das ist wirklich nicht viel, was die Band hinterlassen hat. Damals war sie irgendwie in Sonnenorange, jetzt ist sie, glaube ich, in Blau re-released worden. Und wenn ihr diese Art Musik mögt, das ist wirklich toll. Also mich erreicht das richtig. Ich könnte Schluchz und Seufz. Okay. Wir machen weiter mit spanischem Punk, bisschen aktueller, nämlich genau heute rausgekommen. Die Transformation heißt Finale, kommt aus Valencia und hat eine 4-Song-EP rausgebracht. Jojo heißt die oder so, ne? Und von dieser runtergepickt ist das Liedchen Almas Perdidas. Muss schon richtig gesagt werden, sonst merkt euch das ja nicht.

0: geht steil nach vorn. Die Transformation Finale vom aktuellen Vier-Song-Tonträger. Runtergenommen Almas Perdidas. Toll, ne? Valencia Punkt geht schön nach vorn. Hat echt den Finger gejuckt, habe ich tatsächlich auch gesagt zum Händler des Vertrauens. Och, die kleine EP, die passt noch zu Hause rein.
1: Aha, verstehe. Steht sie schon da in Vinyl gegossen?
0: Nein, das war gerade, ist ja gerade heute frisch raus und jetzt wird sie hoffentlich gleich, wird da jemand Überstunden machen.
1: Auf die Droschke.
0: Und ab, genau, an die Taube dran geknotet.
1: Fuhrmann kennt den Weg.
0: Genau.
1: Ja.
0: Sehr gut.
1: Wir springen jetzt mal wieder in das, wir haben ja mal angefangen als Evergreen-Magazin.
0: Ja.
1: Inzwischen ist es ja so eine Aktualitätsshow geworden, ganz gegen unsere Natur, gegen die ursprüngliche. Und ich möchte zumindest immer mal hier so einen Zahn reinwerfen der Vergangenheit. Das mache ich jetzt mit den Urinals und die singen uns jetzt I'm Like You.

0: Mehr braucht's nicht. Eine Idee. Und die sitzt, die Urinals, I'm Like You, die haben so ein paar Jahre Ende der 70er existiert und eigentlich sich lustig gemacht über den Punkrock, sind aber irgendwie ziemlich gut gewesen und drauf hängen geblieben. Also eine Win-Win-Situation.
1: Haut hin, kann man wirklich sagen. Win-Win, haut hin. Alte chinesische Bauernregel. The Corp, eine Transformation aus Portland kommt die, glaube ich, haben einen neuen Tonträger aufgenommen, der heißt Tangled Up with the Two-Tailed Rat. Und ja, ist Punk. Ein bisschen funny, ne? Ein bisschen funny. Muss ja auch mal sein.

0: The Carb, I Craved City. Und wer genau zugehört hat, konnte mitbekommen, dass sogar der Triangel-Schlumpf einen kleinen Part wieder mal bekommen hat. Der hat lange drauf gelauert, mal wieder in einer aktuellen Punkrock-Produktion irgendwie mitspielen zu können. Ja, im August kommt der neue Tonträger raus und dann könnt ihr, wenn ihr wollt, zuschlagen. Oder einfach auch alles auf Bandcamp.
1: TJ Cabot ist eine Ein-Mann-Band, macht alles mit dem, was sich anbietet, und Lo-Fi ist sein Sport. So zumindest könnte man von Palm Stinks rückschließen. Ein Song, bei dem es ganz wichtig ist, möglichst laut und gerne über Kopfhörer zu hören, damit man auch die wahre Qualität entdecken kann.

0: so eine Produktionsästhetik passiert einfach oder man muss sich sehr anstrengen. Egal wie er es getan hat, Palm Stinks jedenfalls ist der Song von TJ Cabot, den wir gerade gehört haben.
1: Ja, wirklich ein, auf Kopfhörer wirklich fantastisch, weil es wirklich ein riesengroßes Gebüsch ist. Wenn man sich so reingehört hat, kriegt man aber die Strukturen raus. Das ist eigentlich total fetzig. Ich hatte gerade einen Anruf, Macron war dran, sagte, alter Franzosenquote und so weiter und so fort. Und FranzösInnen, aber in dem Fall habe ich...
0: Die sind aber auch empfindlich.
1: Ja, ja, da, hör auf. Seit da irgendwie der Thron wackelt. Nur. Brigitte Nabo, Maison, je fais

0: Brigitte NRV. Ja, mag ich sehr. Mésange Vétamine hieß das Liedchen. Und ja, damit ist sozusagen auch die deutsch-französische Freundschaft wieder zurück in die Fuge gekloppt, glaube ich.
1: Bei mir hat er auch angerufen, genau in der Sekunde. Deswegen schnell Al Wilder mit Al Wilder hinterhergeschmissen.

0: Alvilda mit Alvilda und das Ganze von ihrer einzigen bislang erschienenen LP vor 2 Jahren rausgekommen oder so.
1: Ja, und ich muss jetzt ein Versprechen. Ich habe ein Versprechen gegeben. Weiterbildungsauftrag ist das Stichwort. Und wir sprachen ja zuletzt auch in der Sendung über die Transformation Jazz, die bei Turbo Discos neu veröffentlicht hat. Und ich versprach dir ein bisschen noch was vorzuspielen, auch den Leuten draußen. Ich tat das letzte Woche, da warst du gar nicht so richtig da, ne? Ich weiß nicht, ob du gehört hast, aber... Ein Teil ist erfüllt, ein Teil ist noch offen. Und Schachmatt ist ein weiteres
0: Liedchen. Aber ich habe nachgehört, so wie alle klugen Menschen das können. Im Internet nämlich.
1: Subjektiv nett, ne? Kriegt man es raus. Schachmatt ist das Liedchen. Der Irrtum hat mal wieder gewonnen, ist das Album, welches zu faszinieren weiß, jedenfalls uns. Und hier kommt Schachmatt.

0: Mit jedem Hören wird die Umarmung stärker, die diese Schallplatte mit mir irgendwie so vorhat und drückt sich fest an mich. Auch geprägt natürlich von dem Live-Konzert, als ich das mal gesehen habe. Ich bin hin und weg und freue mich über Jazz. Der Wahnsinn hat mal wieder gewonnen.
1: Na denn, wa? Die Zeit rennt, wir wollen noch ein bisschen was. Söd oder SOT kommen jetzt mit S-Boomer und wir wissen alle, seitdem wir kochen, dass das Schaum heißt.

0: Spanien, Sylt, warum auch immer Sylt.
1: Sylt. Ja, auch dort sind sozusagen die Umlaute als irgendwas Schickes angekommen, ne?
0: Ja, was vielleicht, ne?
1: Ey Leute, was sollen wir sagen, ne?
0: Das war's doch schon wieder.
1: Tschüss,
0: macht's gut in Leipzig, Neumünster, Berlin, Hamburg, Flensburg und Leipzig, habe ich schon gesagt, Dublin.
1: Ja, genau.
0: Und Halle natürlich.
1: Halle natürlich. Haut rein, das war die Sendung Subjektiv. Erst ausgestrahlter Radiosender ist Radio Korax. Amico! Ja, ja. Tschüssi, tschüssi, tschüssi.
0: Hau rein da unten, mach keinen Scheiß.
1: Nico, Tico, Rico, www.subjektiv.net, die Playlist zur Sendung, altere Nachhören, irgendwas. Wir sagen Tschüssken und wir sagen Tschüssken mit Jorch. Ne? Jorch, oder?
0: Oh ja, oh ja.

0: sich ganz unterschiedliche Haushalte, von Singles bis hin zu großen Familien. Die Bewohner zahlen während der zweijährigen Testphase nur 20 Euro pro Woche. Die übrigen Kosten werden durch das Forschungsprojekt übernommen. Umgesetzt wird das Modell gemeinsam mit der Leipziger Wohnungsgenossenschaft Lipsia. Ob sich das Konzept langfristig für den Wohnungsmarkt eignet, soll der Praxistest in Grünau zeigen.
1: Die Zahl der Sozialwohnungen ist nach Angaben der Bundesregierung auch 2025 gesunken. Sachsen verzeichnete 2025 zwar einen Zuwachs, doch auch hier bleibt die Nachfrage nach bezahlbarem Wohnraum hoch. Die Bundesregierung verspricht Milliarden zur Förderung von preiswerten Wohnungen. Bisher geht es mit dem Bestand jedoch weiter abwärts. Linke Wohnungsexpertin Karin Ley kritisierte, dass derzeit etwa 1 Million Sozialwohnungen fehlten. Die von Bauministerin Verena Huberts angekündigten Milliarden reichten nicht. Sie äußerte auch grundsätzliche Kritik am Fördersystem, weil die Mietbindung befristet sei. Um Mieten dauerhaft sozial und bezahlbar zu halten, braucht es eine echte neue Wohngemeinnützigkeit und einen Mietendeckel. So Ley.
0: Wer künftig nachvollziehen möchte, nach welchen Grundsätzen Sachsen regiert wird, soll dafür weniger juristische Vorkenntnisse benötigen. Der Sächsische Landtag präsentiert heute eine neue Ausgabe der Sächsischen Verfassung in leichter Sprache. An der Vorstellung beteiligen sich unter anderem der Landtagspräsident Alexander Dirks und der Landesbeauftragte für Inklusion der Menschen mit Behinderung, Michael Welsch, sowie Vertreter der Inklusionspolitik. Der Sächsische Landtag hatte die Sächsische Verfassung 1992 verabschiedet.
1: Mit einer Demonstration vor dem Landesamt für Schule und Bildung in Leipzig wollen Betroffene heute auf die Situation pädagogischer Fachkräfte an sächsischen Förderschulen aufmerksam machen. Die Kundgebung beginnt um 16 Uhr. An der Nonnenstraße 17a und steht im Zusammenhang mit einer Petition an den Sächsischen Landtag. Initiator der Petition ist der Förderverein Adolf-Diesterweg-Schule Leipzig e.V. Die UnterstützerInnen fordern vom Sächsischen Kulturministerium, pädagogische Fachkräfte verbindlich in den Verwaltungsvorschriften für Förderschulen zu verankern. Zudem solle sich die personelle Ausstattung künftig am tatsächlichen Bedarf der SchülerInnen orientieren.
0: Deutschland hat erneut Afghanen per Charterflug in ihre Heimat abgeschoben. Unter den ausgewiesenen Männern waren Straftäter, die unter anderem wegen Vergewaltigung, Totschlag und sexueller Nötigung verurteilt worden waren. Nordrhein-Westfalen, Schleswig-Holstein, Bayern, Niedersachsen und Baden-Württemberg hatten rund 30 Ausreisepflichtige für den Flug angemeldet. Die Maschine startete den Informationen zufolge in der Nacht vom Flughafen Leipzig-Halle in Richtung der afghanischen Hauptstadt Kabul. Vor Ort versammelten sich im Terminal rund 35 Gegner der Abschiebung zu einer Mahnwache. Kritiker bemängeln, dass die Bundesregierung die Taliban einerseits wegen ihrer Menschenrechtsverletzung, insbesondere was Frauen betrifft, nicht anerkennt, gleichzeitig aber, um Abschiebungen zu ermöglichen, praktische Zugeständnisse macht. Das waren die Nachrichten.
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2: Ja, und herzlich willkommen im heißesten Sommer des Jahres.
3: Und damit ist nicht nur das Wetter gemeint.
2: Ganz genau. Wir beleuchten heute den Sommer und das Ganze machen wir mit der Michi.
3: Hallo.
2: Der Sandy.
4: Hallo.
2: Die Lia ist heute auch da. Hallo.
5: Servus.
2: Zoe.
6: Hallo.
2: Lukas.
7: Guten Tag.
2: Und natürlich Torsti von seinem Stammplatz in der Ecke. Hallo, hallo. Und ich bin auch dabei, die Claudi. Ja, schön, dass ihr dabei seid. Heute dreht sich alles um ein Thema, das viele Menschen mit guter Laune, Urlaub und unvergesslichen Momenten verbinden. Sommer, Sonne, Sonnenschein. Da gibt es heute ein paar schöne Sommererlebnisse, die wir zu erzählen haben, denke ich.
8: Ganz viele.
2: Entweder oder Fragen. Wie immer, Schnellfragerunde, wie immer, natürlich auch Fun Facts, weil der Fakten-Lukas ist ja auch dabei. Genau.
3: Es wird hot, hot, hot.
2: Höchstwahrscheinlich. Und wir fangen an mit einem, ja, streitbaren Sommersong, gebe ich zu. Ist aber auch der einzige heute. Jason Derulo für euch.
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0: Zoe?
1: Claudi?
0: Man hat es ja heute nicht so richtig gemerkt, aber es ist ja eigentlich schon fast Sommer.
1: Echt?
0: Ja.
1: Wirklich?
0: Ja.
1: Ja, doch.
0: Und das ist so toll, dass wieder Sommer ist.
1: Ja, warum?
0: Es riecht so toll. Wir sind wieder mehr draußen. Wir können wieder baden gehen.
1: Ja, das stimmt.
0: Ich liebe den Duft von Sonnencreme.
1: Weißt du, was ich ganz toll finde?
0: Aha.
1: Den Duft von frisch gemähter Wiese.
0: Oh ja, das ist auch toll, aber das hast du auch im Frühling.
1: Ja, aber das riecht anders. Und am besten dann noch einen Sommerregen drauf und dann ist es richtig geil.
0: Barfuß laufen.
1: Ja, auf dem Balkon sitzen.
0: Ja, spontanes Picknick, solche Sachen.
1: Grillen.
0: Halt alles draußen, ja.
1: Ja.
0: Das ist so cool.
1: Das ist super.
0: Ja, und Nächte, wo man draußen sitzt und die auf Zeit vergisst. Ja, haben wir es wieder.
1: Ja.
0: Haben wir es wieder. Braun werden.
1: Ich werde nicht braun. Ich werde nur rot. Also nein, ich starte bei Mozzarella, werde dann Ketchup. Und dann bin ich wieder Mozzarella.
0: Okay, nee, ich könnte das schon schaffen, aber ich brauche die Zeit, mich da auch reinzulegen in die Sonne.
1: Ja, dann hast du jetzt einen Plan für diesen Sommer, braun zu werden.
0: Genau, wir nehmen uns die Zeit für die Sonne, so machen wir.
1: Okay.
0: Und werden sowieso viel mehr Zeit miteinander verbringen, weil wir ja draußen sind.
1: Bist du dir sicher?
0: Ja, wir müssen auch wieder Afterwork gehen und so.
1: Ja.
0: Das gehört alles dazu, Dorffeste gehen wieder los.
1: Oh ja, das
0: ganz
1: stimmt.
0: Ganz super.
1: Sonnenwendfeuer dann.
0: Ja,
1: ist auch
0: bald.
1: Ja.
0: Juhu.
1: Fußball-WM.
0: Fußball-WM.
1: Ja. Was geht ab?
2: Bitte, jetzt kommt das Negative. Bitte.
3: Nach der Sonnenwendfeier geht es schon wieder abwärts.
0: Och, Sandy.
1: Daran denken wir jetzt noch nicht.
0: Nein, das geht nicht abwärts.
1: Nein.
0: Da wird es erst richtig schön. Genau, genau, sage ich euch. Und bergauf geht es auch für einen Song, der ist relativ neu, von Eumara. Kennt ihr von Wackelkontakt?
1: Ja.
0: Hat sich zusammengetan mit Max Giesinger. Kann man jetzt finden, wie man möchte, aber wird höchstwahrscheinlich sehr oft gespielt werden dieses Jahr. Also wird euch,
1: das Lied noch gar nicht.
0: Wird euch in dem Sommer bestimmt begleiten. Großstadt von Eumara und Max Giesinger.

0: Und das wichtigste Thema im Urlaub ist Urlaub.
1: So, im Sommer,
0: im Sommer ist Urlaub. Entschuldigung.
1: Okay.
0: Ich war schon bei Urlaub wahrscheinlich. Was magst du denn gerne, Zoe?
2: Das
0: Berge
2: Meer.
0: Oder Meer?
2: Meer.
0: Meer?
2: Auf jeden Fall.
0: Lukas?
3: Ich fahre in die Berge.
0: Aber ihr seid verheiratet.
2: Ja.
0: Schwierig.
3: Deswegen waren wir immer am Meer.
0: Richtig, Lukas, man folgt der Frau, so
3: richtig,
0: sieht's aus.
3: Ja, es ist hier jetzt auch nicht schlecht da oben, aber ich will trotzdem wieder runter in die Berge. So ein schöner Bergsee, schöne Höhensonne, geile Alpe.
0: Aber super. Bergsee in so einer romantischen Hütte, so eben.
2: Oh nee, das gibt mir nichts. Ich sitze lieber im Strandkorb oder auf so einer Decke.
0: Also ich brauche eigentlich nur einen See. See würde mir reichen, einfach ein Tümpel mit Wasser.
2: Nee, ich brauche Meer.
0: Ja, richtig. Meer ist auch schön, aber...
3: Und sie hasst es zu wandern.
2: Ja.
0: Echt?
2: Nee. Das gibt mir gar nichts.
0: Aber am Strand kannst du garantiert kilometerweit laufen, gar kein Problem. Ja. Ist aber voll anstrengend im Sand, ist ja schon klar.
2: Man kann ja auch sich andere Wege suchen, ne? Mhm. Also so Kreideküste und so weiter. Also wenn wir jetzt mal Richtung Ostsee gehen, ist bei mir ganz beliebt.
0: Mhm.
2: Und wenn du dann so Kreideküste lang gehst, hast du ja direkt dort auch einen Wanderweg. Du musst nicht unten an der Steilküste lang, sondern du kannst auch oben lang gehen.
0: Mhm. Man kann auch einfach fliegen.
2: Du kannst auch fliegen. Italien ist zum Beispiel super schön.
0: Musst du nicht fliegen, aber kannst du?
3: Da kann man aber auch wandern gehen. Die Landschaft angucken.
2: Aber vor allen Dingen am Meer sitzen.
0: Am Meer sitzen.
2: Ja.
0: Ja, sowieso. Draußen sitzen. Da sind wir. Festivals kann auch ein Urlaubsdomizil sein.
2: Da kannst
0: mal
2: du schon
0: für so eine kurze Zeit.
2: Ja,
0: ist
2: da
0: das
2: kann
0: schon sehr geil.
2: Auf jeden Fall, da kannst du schon mal ein Wochenende so dran dabei verbringen, ne?
0: Mhm. Definitiv. Mhm. Sommerfeste?
2: Ja.
0: Ist jetzt kein Urlaub, aber... Ja, gibt's ja einen Haufen.
2: Gehört mit dazu, ne? Aber da freue ich lieber in Urlaub.
0: Mhm. Mhm. Die Campen, auch schön. Nur draußen.
2: Ja. Ist okay. Ich würde es mal ausprobieren, ich habe es noch nicht gemacht.
0: Echt jetzt?
2: Mhm.
0: So, hier wird Zeit.
2: Es wird Zeit.
0: Fährst du mal mit mir?
2: Naja,
0: hab dann ein großes Zelt, können wir uns teilen.
2: Super. So, Leute, ihr habt das alle gehört. Ihr seid alle meine Zeugen. Die Claudi fährt mit mir campen.
0: Ich fahre mit dir campen. Super. Aber sowas von.
2: Lukas, lass mal zu Hause.
3: Außer ihr fahrt am Christinasee campen. Dann kann ich mit dem Fahrrad mal schnell vorbeigeschneit kommen, Bier trinken und wieder heimfahren.
0: Nee. Wenn, dann fahren wir schon weg.
2: Weiter weg.
0: Machen wir. Und ich komme jetzt zu einem Wunschsong von einem meiner zwei Lieblingsmenschen.
2: Ja, dein Kind.
0: Meine süße Tochter hat sich gewünscht zum heutigen Thema, ab in den Süden, natürlich. Und Schätzchen, danach kommt noch was Schönes für dich. Hör mal rein.

0: Und da haben wir ein paar interessante Fakten über zwischenmenschliche Beziehungen im Sommer.
1: Schön.
0: Pass auf, ich fange mal an. Menschen sind im Sommer kontaktfreudiger. Studien zeigen, dass warmes Wetter und mehr Sonnenlicht die Stimmung verbessern können. Dadurch wirken Menschen oft offener, lächeln häufiger und gehen leichter auf andere zu. Ja, unterschreibe ich.
2: Ja, natürlich.
0: Natürlich. Ja. Natürlich.
3: Trifft jetzt nur auf alle zu, aber der überwiegende Teil.
0: Das war so klar.
3: Der überwiegende Teil ist schon freundlicher und netter, ja.
0: Ja, die, die es nie sind.
3: Schöne Wetter macht gute Sommer. Laune. Genau. Aber die, die bei schönem Wetter nicht lachen können, die können es auch nie.
0: Hast du recht. Hast du recht.
3: Die sind von Haus aus pessimistisch und negativ.
2: Dem stimme ich zu.
0: Du hast auch einen Fakt, Zoe.
2: Ich habe auch einen Fakt. Und zwar, Urlaube können Beziehungen stärken oder testen. Mhm. Also gemeinsame Reisen, die schaffen viel Nähe, bringen aber auch Herausforderungen mit sich. Wie Paare oder Freunde, ne, ist ganz egal, mit Stress, Planung und unerwarteten Situationen umgehen, sagt auch viel über die Beziehung aus.
0: Mhm, man hat ja so viel Zeit zu reden, ne?
3: Und manche sind gar nicht gewöhnt, so viel Zeit miteinander zu verbringen auf immer im Urlaub.
0: Richtig.
3: Da muss man erstmal klarkommen mit.
0: Stimmt, manche kommen damit sehr gut klar.
3: Manche aber nicht.
0: Das ist richtig, ja.
3: Also das ist jetzt auch nicht negativ gemeint, aber das ist wirklich tatsächlich so, dass wenn man auf immer so viel Zeit übrig hat, man so vorher gar keine gemeinsamen Interessen mehr hatte weiterentwickeln können, aufgrund der Kinder, whatever, ist es im Urlaub dann wie so eine Bewährungsprobe, dass man den gut übersteht, mehr oder weniger.
0: Richtig.
4: Ich kenne tatsächlich ein Paar, die sind erst mal vor ihrer geplanten Beziehung, Ehe, wie auch immer, was daraus werden sollte, auf Weltreise gegangen und haben sich getestet.
0: Oh, das ist cool. Das ist cool. Und das hat geklappt, oder?
4: Das hat geklappt. Mhm. Die haben danach geheiratet, haben zwei Kinder gekriegt, haben Haus gebaut. Waren kurz davor.
0: Tatsächlich. Kurz davor, sich scheiden zu lassen.
4: Ja, aber da waren dieses ganze Nachbarschaftsumfeld eher dran schuld. Okay. Aber die haben sich wieder zusammengerauft und sind jetzt wieder glücklich.
0: Aber es ist ja auch ein krasses Erlebnis, was echt verbindet.
4: Das fand ich wirklich richtig cool, das als so Test zu nehmen, ob man zueinander passt.
0: Sehr süß. Pass auf, mehr Sonnenlicht kann die Attraktivität steigern. Sonnenlicht beeinflusst die Ausschüttung verschiedener Hormone, ach nee, und kann das Energielevel erhöhen. Viele Menschen fühlen sich im Sommer selbstbewusster, was sich positiv auf Flirts und neue Begegnungen auswirken kann.
2: Es gibt nicht ohne Grund Vitamin-D-Präparate in der Apotheke, die du nehmen kannst, damit es dir besser geht.
0: Für neue Flirts?
2: Nein, natürlich. Nein, das ist du generell wieder besser drauf bist.
0: Ja,
2: aber ich kann mir das schon vorstellen, dass das da mit einfließt. Ne?
0: Okay.
2: Auf jeden Fall.
0: Was sagt denn das attraktive Publikum jetzt hier dazu? Attraktivität? Habt ihr doch gebunkert.
3: Im Sommer ist man immer ein bisschen attraktiver, weil man weniger anhat.
4: Das wollte ich gerade sagen. Man muss sich ja, man ist dann, rennt ja dann nicht wie so ein Michelin-Männel rum, sondern vielleicht freizügiger.
0: Braun gebrannt.
4: Braun gebrannt.
0: Genau. Blondes Haar.
4: Ohne Mütze.
3: Am Strand. Mit Sonne. Und Wasser.
0: Okay.
3: Sind beide Seiten schön anzusehen, oder?
2: Natürlich.
3: Das ist doch ganz normal, dass es da den Flirt-Faktor nach oben treibt. Mhm. Als wenn jemanden mit Schal und Mütze und Handschuhen und der dicken Kutte, da muss halt mehr aus dem Mund kommen.
0: Ja, ne? Genau. Zoe, was hast du noch für einen Fakt?
2: Im Sommer verbringen Menschen oft weniger Zeit online.
0: Ja.
2: Ja? Ich
3: könnte
2: auch so.
3: Mein Netflix abmelden im Sommer.
0: Mach mal bitte ins Mikro.
3: Ich könnte tatsächlich auch mein Netflix abmelden im Sommer. Ich gucke kaum Fernsehen, außer abends zum Einschlafen.
0: Ich gucke das ganze Jahr kaum Fernsehen. Das macht jetzt bei mir keinen Unterschied.
2: Ja, aber ich unterschreibe das schon so.
0: Weil ich höre ja Radio.
2: Natürlich. Du hörst Radio, aber es ist schon so. Nee, aber können wir unterschreiben, oder?
0: Mhm.
2: Also man ist doch einfach wirklich vor allen Dingen abends mehr draußen. Ja.
0: Ich habe noch was Schönes. Sommernächte fördern tiefere Gespräche. Interessanterweise entstehen viele intensive Gespräche in entspannten Abendstunden. Ja. Unterschreibe ich.
3: Das Gegenüber an.
0: Das kann natürlich auch vorm Kamin passieren im Winter.
3: Mit wem du die Sommernächte verbringst.
0: Ja, das natürlich.
3: Das kann natürlich auch natürlich davon abhängig sein.
0: Aber du lernst ja so viele neue Leute kennen im Sommer.
3: Prinzipiell am Lagerfeuer, wenn man so viele neue Leute kennenlernt.
4: Nicht geht über ein schönes Gurkennächtle, ne?
0: Was? Genau. Möchtest du noch eins?
3: Das war jetzt
0: eins darfst du noch.
2: Soll ich noch eins?
0: Eins
2: warte, die Sandy möchte, glaube ich, noch was sagen. Ach, die Gisela. Ja, das war die Gisela.
0: Das war die Gisela. Ach, Gisela ist auch wieder mal da.
3: Na, die kennt die Gurkennächtle noch.
0: Die kennt die Gurkennächtle noch. Warum kenne ich ihn die nicht mehr?
2: Na, da bist du noch zu jung.
0: Ach so.
2: Du bist so ein junger Hüpfer. Du kennst diese schönen, lauen Gurkennächtle nicht mehr, wo man so spazieren geht oder sich auf dem Parkplatz trifft.
0: Was
2: oder
0: macht
2: so.
0: Man da noch so?
2: Hm? Oh, das überlasse ich deiner Fantasie.
0: Okay, es wird schon wieder hier heiß.
2: Hot, hot, hot, hot. Aber es passt ja zum Thema heute, ne? Nein, letzter Fakt. Der Sommer erinnert uns an das Wichtigste in Beziehungen. Am Ende sind es selten... Hupala, jetzt fliegt hier was weg. Am Ende sind es selten materielle Dinge, an die wir uns erinnern. Was bleibt, sind gemeinsame Momente.
0: Richtig, und ja. Erlebnisse.
3: Das ist ja schon ein bisschen schön gesagt.
0: Na, es war ganz romantisch auch noch.
3: Schon
0: sehr süß. Also... Wir machen jetzt mal weiter mit Musik. Ja. Musik, das
3: mit
0: ist jetzt hier.
3: Musik.
0: Ich glaube schon, weil es ist Dancing in the Moonlight.
3: Oh, das ist
0: schon sehr romantisch, oder?
3: Lass mal hören.

0: Und wir kommen zur ersten Entweder-Oder-Runde mit Lia und Michi.
1: Ja.
0: Geht los. Meer oder See?
1: Meer.
0: Lia?
2: Bin ich ganz Mamas Meinung?
1: Meer.
2: Ja.
0: Sonnenaufgang oder Sonnenuntergang?
1: Beides.
0: Gibt's nicht. Entweder-Oder.
1: Untergang.
2: Ja.
0: Ich bin tatsächlich beim Aufgang.
1: Nee. Ja, sage ich ja. Also ich könnte mich jetzt nur entscheiden, wenn ich es muss, sage ich Untergang.
0: Wenn ich muss, sage ich Untergang. Ist schon wieder
1: Sonnenuntergang.
0: Ich bin immer für Aufgang. Eis am Stiel oder Eiskugel?
2: Eiskugel.
1: Softeis.
0: Gibt's nicht.
1: Ich bin die Softeis-Fraktion.
0: Ja, da bin ich aber bei dir.
1: Ja. Ja, tut mir leid.
0: Freibad oder Strand?
1: Strand.
2: Strand.
0: Und wenn das Freibad so schön ist, wie das Waldstrandbad in Großschönau.
1: Das stimmt allerdings.
0: Wo man auch Strand hat.
1: Das wäre auch das Einzige, was ich bevorzugen würde nach dem See.
0: Siehst du?
1: Ja.
0: Guck an. Grillabend oder Picknick?
2: Picknick.
0: Mmh.
2: Oder einen schönen Grillabend mit der Familie natürlich.
0: Ja. Auch, ne? Flipflops oder barfuß?
1: Flipflops.
2: Ja, ich auch.
1: So viel Hundekacke überall rum.
0: Früh aufstehen oder lange Sommernacht?
1: Lange Sommernacht.
0: Ja, bin ich dabei.
2: Ich auch.
0: Wasser.
1: Wir hatten ja schon viele.
0: Wir hatten schon viele, das stimmt. Und es geht weiter so, Michi.
1: Ja.
0: Wassermelonen oder Erdbeeren?
2: Wassermelone.
1: Beides. Aber geht ich muss nicht. Mich ja entscheiden, ja. Dann bin ich bei Wassermelone.
2: Hast du noch nicht so ganz verstanden?
1: Doch, habe ich schon.
0: Erdbeere.
1: Ich kann mich nicht so entscheiden. Mhm. Ich möchte mal alles.
0: Camping oder Hotel?
1: Hotel.
0: Oder kann ich mich jetzt nicht entscheiden?
1: Nee, ganz klare Nummer. Hotel. Okay. Ich will ja Urlaub machen.
0: Okay. Stadttrip oder Strandurlaub?
2: Stadttrip.
1: Strandurlaub. Da werden wir nie zusammen werden.
0: Guck mal, das Töchterchen möchte gerne shoppen. CS.com.
1: Das stimmt.
0: Na, natürlich, natürlich, ja.
1: Das hast du richtig erkannt.
0: Ganz wichtig. Und wir machen direkt weiter mit einem Sommerhit aus dem letzten Jahr. Kennt ihr alle?
2: Ja,
0: Espresso. Stark.

0: Und wir haben weitere Fragen an die Sandy.
1: Hallo.
0: Und die Michi.
1: Die mich korrigiert.
0: Passt auf. Sandy, dein Lieblingseis?
1: Erdbeer.
0: Kugel oder was?
1: Nein, Softeis.
0: Softeis, Erdbeer. Soft-Eis. Wo gibt es denn Softeis?
1: Erdbeer? Es gibt auch Softeis-Kirsche, es gibt Pfirsich-Maracuja, es gibt
0: bei Softeis Heinze?
1: Ja. Holunder, nein, bei Milli Vanilli in Dresden.
0: Ach so, wir machen hier nämlich unbezahlte Werbung, nur dass ihr das wisst.
2: Oder bei Richter in Eichkram, kann ich dir sehr empfehlen.
0: Na, gehst du mit mir mal dahin, Hase?
2: Gerne.
0: Gehst du mit mir mal Eis essen?
2: Ja, aber.
0: Ich mag aber tatsächlich, jetzt ganz schlimm, es tut mir leid, also ihr werdet mich jetzt gleich hassen, ich liebe ja auch Calippo-Cola. Man könnte jetzt meinen.
1: Das habe ich, glaube ich, mit 11 oder so in mich reingeschlungen.
0: Pass auf. Dein Traumurlaubsziel?
1: Malediven.
2: Rio de Janeiro.
0: Mongolei.
2: Ja, warum? Natürlich.
0: Hat ja alles so seins.
2: Auf jeden Fall.
1: Im Sommer bestimmt. Hm? Nicht schlecht.
2: In so einer Jutehütte?
0: In Sibirien zum Beispiel ist es auch 40 Grad heiß im Sommer.
2: Mag sein.
0: So ist jetzt ne.
2: Mir fehlt da das Wasser. Das Meer.
0: Sonnencreme, immer dabei oder oft vergessen?
1: Oft vergessen.
0: Schlecht für deine Haut.
1: Ja.
0: Ganz schlecht.
1: Aber ich bessere mich. Also ich sage jetzt mal, vor 20 Jahren hatte ich gefühlt den ganzen Sommer keine Sonnencreme auf meiner Haut. Das wird schon besser.
0: Na, wenigstens was. Ist ja ein Weg. 35 Grad oder 25 Grad?
1: 25. Man wird älter.
0: Ist doch kein Sommer.
1: Ja, man wird älter.
0: Ist Frühling. Michi, was ist denn bei dir?
2: Du, 30 Grad in Thailand
0: 40
2: ist
0: Grad
2: besser
0: und
2: auszuhalten
0: Bikini.
2: Als 35 Grad in Deutschland.
0: Hm, okay.
2: Also
0: allgemein Sommer oder Winter? Seid ihr Sommermädchen?
1: Sommer.
0: Ja.
1: Sommer. Ich bin Sommerkind. Ich bin Sommer geboren, also ja. Sommerkind.
0: Ja, okay. Sommerflirt, ja oder nein, ist jetzt für dich eine doofe Frage. Flirtest du im Sommer mit deinem Torsti?
2: Ja.
0: Ja, ihr flirtet?
1: Ja. Aber früher tatsächlich auch, ja.
0: Sehr schön. Was war dein schönster Sommermoment? Oh, jetzt musst du bestimmt ganz lang, ich mach mal. Überlegen Sie doch mal. Bitte überlegen Sie.
1: Oh, da gab es früher so viele. Eben dieses, den Sommer, Sonne, Jungs genießen.
0: Michi sagt, sie möchte nichts sagen. Ich denke, es könnte schlüpfrig werden. Wir lassen das mal.
1: Die Michi sagt genau dasselbe, weil das ist, macht den Sommer in der Jugend aus.
0: Ja, genau. Ist denn hier, ich lenke mal ab, schon mal jemand vom Zehner gesprungen? In der Runde? Nein, keiner.
1: Nein.
0: Machen wir das alle dieses Jahr mal? Hä?
2: Ich bin zu alt für sowas.
0: Schade. Wie viel Putz? Warte, was? Was? Mit wem würdest du gerne einen Sonnenuntergang anschauen? Mit Torsti. Welcher Song gehört für dich denn zum Sommer? Jetzt kommt bestimmt irgendein Schlager. Habe ich heute leider nicht dabei.
1: Nee, da bin ich raus.
0: Bist du raus?
1: Bin ich raus.
0: Was macht denn deinen perfekten Sommertag aus?
1: Auf jeden
2: mit
1: Fall.
2: Mit Pinsel in der Hand und einem Farbeimer auf der Rüstung stehen und das Haus streichen.
1: Du blöde Kuh.
0: Das ist auch schön, ja. Arbeit gehört natürlich
1: Nein.
0: auch dazu.
1: Einfach diesen, den Tag genießen, egal mit was, ob im Café sitzen, ob durch die Stadt bummeln, ob am See liegen oder wie auch immer. Für mich ist ein perfekter Sommertag, wenn es wirklich dieses Gurkennächtle dann hinterher
0: draußen.
1: Ist. Ja,
0: einfach nur draußen.
1: Draußen.
0: Genau.
1: Draußen sein und wenn es abends um 22 Uhr noch 25 Grad sind, das ist geil.
0: Richtig.
1: Also, und dann vielleicht noch verbotenerweise irgendwo baden gehen.
0: Verbotenerweise, das hat mir gefallen. Es muss ja eine verbotenerweise sein, es kann ja auch erlaubterweise
1: sein. Doch, wenn man
0: sein.
1: Irgendwo über den Zaun springt.
0: Aber da sind wir jetzt langsam, also das ist, nee, da ist man nie zu alt.
1: Nein, irgendwo am See oder wie auch immer.
0: Ja, das kriegen wir
1: schon. Das ist doch ein perfekter Sommertag, oder?
0: Na, dann machen wir das dieses Jahr mal. Definitiv, das machen wir noch, Sandy.
1: Nackt baden gehen?
0: Na klar.
1: Logisch.
0: Na, logisch.

0: Also vorab muss ich erstmal sagen, wenn ihr die Claudi tanzen sehen wollt, kommt ihr zum Volkshaus.
1: Volkshaus Hinterhof, direkt ans Fenster.
0: Genau.
1: Und das Publikum im Hintergrund könnte mal ein bisschen leiser sprechen. Die hören uns gar nicht.
0: Nein, die hören uns nicht mehr zu.
1: Aber ihr hört uns. Deswegen, Zoe, was gibt's jetzt?
0: Wir reden jetzt mal über lustige Fakten, die ihr vielleicht noch nicht gewusst habt.
1: Über den Sommer?
0: Über den Sommer.
1: Na, leg mal los.
0: Soll ich mal loslegen? Mhm. Okay. Die Sonne, die ist eigentlich weiß. Verrückt, oder? Mhm. Also das wusste ich zum Beispiel jetzt selber auch noch nicht. Mhm. Von der Erde aus erscheint sie gelb, weil ihre Strahlen in die Atmosphäre gestreut werden.
1: Ja.
0: Süß.
1: Haben wir nicht aufgepasst in Astronomie?
0: Ich glaube, das ist bestimmt Physik, aber ich war da bestimmt Kreide holen.
1: Kreide holen. Mhm. Damals gab es noch Kreide.
0: Mhm. Ja.
1: Guck mal, wie alt du bist.
0: Hallo?
1: Ein paar Sommer älter. Inzwischen. Pass auf. Barfußlaufen macht glücklich. Barfuß über Gras oder Sand zu laufen, kann das Wohlbefinden steigern, weil dabei viele Nervenenden in den Füßen stimuliert werden.
0: Das gefällt dir, oder?
1: Ja, Barfußlaufen, das mache ich tatsächlich sehr gerne.
0: Das dachte ich mir. Wassermelonen sind Beeren. Botanisch gesehen gehören Wassermelonen tatsächlich zu den Beeren, auch wenn sie riesig sind.
1: Wahnsinn. Ja. Ich habe eine Wassermelone getragen.
0: Dirty Dancing.
1: Dirty Dancing. Wollen wir das heute mal noch spielen vielleicht?
0: Das könnte man eigentlich mal wieder machen.
1: Könnte man mal wieder machen, ne? Dingsy Dongsy, da fehlt uns heute auch noch.
0: Ach, das war so super.
1: Nachricht.
0: Das
1: ja,
0: war super.
1: Das war super mit euch. Ihr kommt auch wieder. Wir haben jetzt schon besprochen, wir laden euch ein.
0: Das ist schön.
1: Und zwar ganz, ganz bald.
0: Das freut mich.
1: Genau. Mücken haben Lieblingsmenschen. Ich bin's nicht. Ich werde tatsächlich nicht oft gestochen.
0: Oh, ich bin's.
1: Pass auf. So, jetzt hast du... Pass auf, Menschen mit bestimmten Körpergerüchen oder Blutgruppen werden häufiger gestochen.
0: Toll.
1: Weißt du Bescheid?
0: Also man kann das jetzt so und so sehen.
1: Du bist halt eine ganz Süße, ne?
0: Ich bin eine super Süße. Vielleicht habe ich auch eine super Blutgruppe.
1: Kann auch sein.
0: Möglich.
1: Die ist bei mir jetzt nicht ganz so toll, aber egal.
0: Die schönsten Sonnenuntergänge entstehen oft nach Regen, weil die Luft dann sauberer ist und das Licht besonders intensiv gestreut wird.
1: Es hat heute geregnet.
0: Ja.
1: Oh, wir machen hier Foto, Sommerfotoshooting. Mm, ihr werdet sehen.
0: Gleich mal hier in die Kamera rein.
1: Sand, pass auf, was ganz Interessantes. Sand kann singen. An einigen Stränden der Welt erzeugen trockene Sandkörner beim Gehen tatsächlich pfeifende oder summende Geräusche.
0: Das ist ja süß.
1: Ja, ne? Kannst du bestimmt auch eine Melodie machen, wenn du besonders läufst. Barfuß.
0: Barfuß oder mit den richtigen Schuhen? Nein, ist über den Sand. Ja, na klar. Bäume kühlen Städte messbar ab. Eine große Baumkrone kann die Umgebungstemperatur mehrere Grad senken und wirkt wie eine natürliche Klimaanlage. Ich wäre dafür, dass wir Bäume auf Arbeit pflanzen, also in der Arbeit.
1: In der Arbeit, ja, ihr habt es gerade sehr heiß, in der Sauna, im Sommer.
0: Es ist wirklich sehr warm.
1: Ja.
0: SOS rettet uns, bringt uns Eis.
1: Genau, ich rette uns jetzt erstmal mit meinem persönlichen All-Time-Sommer-Hit. Ist mir egal, ob du den magst. Ich mag ihn sehr. Hier kommt für euch Natasha Bedingfield.

0: Schon wieder Schnellfragerunde hier. Ja. Krass, schnell. krass, schnell. Warte. Flipflops oder Sneaker?
1: Sneaker.
0: Ich sehe dich doch aber immer im Sommer in
1: Flipflops. Das sind ja keine Flipflops.
0: Nein, das sind Sandalen. Du hast, das sind Flipflops. Wenn die vorne einen Steg zwischen den Zehen haben, sind das Flipflops.
1: Das sind Sandalen. Okay.
0: Siehst du? Claudi hat immer recht.
1: Nein.
0: Sonnenbrille oder Cap?
1: Sonnenbrille.
0: Shorts oder Sommerkleid?
1: Kleid.
0: Kleid, ja, sehe ich dich auch. Mhm. Barfuß oder Sandale?
1: Sandale.
0: Sonnenhut oder Schirmmütze? Ist das das Gleiche?
1: Also, wenn dann
0: du trägst gar nichts.
1: Nee.
0: Eis am Stiel oder Eiskugel? Heute eine ganz wichtige Frage.
1: Am Stiel.
0: Warum hat eigentlich keiner Eis mitgebracht?
1: Warum hast du kein Eis mitgebracht?
0: Weil ich viel eher hier war.
1: Warum bringt,
0: das wäre weg gewesen.
1: Warum bringt uns
0: eigentlich niemand ein Eis?
1: Ja, also wie gesagt, Leute, wir sind im Volkshaus.
0: Wir wären hier im Volkshaus, Hintereingang direkt.
1: Ja. Bringt uns Eis.
0: Ihr macht euch bemerkbar, das Fenster ist offen.
1: Ja, wir können es auch einfach reinschmeißen.
0: Genau. Erdbeeren oder Wassermelone hatten wir heute schon mal, aber von dir noch nicht.
1: Erdbeeren.
0: Danke, bin ich bei dir.
1: Sehr schön.
0: Limonade oder Eistee?
1: Eistee.
0: Echt?
1: Mhm.
0: Okay. Mhm. Vanilleeis oder Schokoeis?
1: Vanille.
0: Mhm. Mhm. Pommes am Strand oder Fischbrötchen?
1: Na, Pommes. Oh.
0: Pommes im Bad.
1: Ja?
0: Pommes im Freibad.
1: Gibt das sind sowieso Besseres. Die besten Pommes.
0: Ich sag's dir. Ja.
1: Und das sage ich nicht, weil ich im Bad arbeite.
0: Kalter Kaffee oder heißer Kaffee?
1: Heißer Kaffee.

0: wir machen weiter mit einem, mal gucken, ob das ein Sommerhit wird dieses Jahr.
1: Stimmt.
0: Neu ist es auf jeden Fall und von einer Sommerhit-Königin, kann man das so sagen?
1: Ja, ich denke schon.
0: Shakira hat was Neues. Hört mal rein. Die, die.

0: Und die besten Aktivitäten, kann man das so sagen, finden ja nicht immer nur auf Festivals oder Festen statt im Sommer, sondern meistens auf dem heimischen Balkon.
1: Oder im Garten.
0: Oder im Garten oder auf der Terrasse.
1: Genau, meistens spontan und meistens ungeplant. In unserem Falle war es geplant gewesen. Ne? Wir haben schön am Abend ein Feuerchen gemacht. Wir haben schön gegrillt.
2: Ja, das war sehr schön.
1: Wir haben einen schönen Cocktail getrunken, ein bisschen gewürfelt und ein bisschen Karten gespielt und tiefe Gespräche geführt.
3: Hast du der Claudi endlich mal das Würfeln gezeigt?
1: Ich habe das Würfeln gezeigt, das genau, ich habe es ja abgezogen.
0: Das ist immer das Allerschönste, ne? Dann
3: kann die Claudia mit uns zu dritt mal würfeln.
0: Ja, definitiv, das machen wir.
1: Und das nächste Mal, dann treffen wir uns alle mal und dann machen wir alle mal einen schönen Sommerabend.
0: Bleiben alle mal da und machen mit, ne?
1: Mit Ina.
3: Im Zelt.
0: So sieht's aus, genau.
1: Mit Fleisch am Spieß.
0: Mhm.

0: Zoe sagt nämlich auch, die schönsten Abende gibt's auf dem Balkon.
1: Auf dem Balkon, mhm. Ja. Also bei uns ist eigentlich Dreh- und Angelpunkt im Sommer der Balkon bei uns zu Hause, ja.
0: Und da ist ja auch Lukas sein Küchentalk. Ist der auf dem Balkon entstanden? Nee, schon in der Küche. Also im Winter.
1: Ja.
0: Siehst du? Ja. Aha. Und habt ihr das im Sommer immer rausverlegt auf den Balkon? Ah, okay, Balkontür war offen, alles klar. Und jetzt machen sie das hier bei Radio Z immer montags. Ich mache mal hier Werbung an der Stelle. 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
1: Ja, schaltet ein. Das ist gute Musik.
0: Weiter.
1: Gute Musik.
0: Sehr gute Musik.
1: Super, gute Musik ist das, ja.
0: Aber irgendwas müssen wir dieses Jahr noch mitnehmen, partymäßig. Müssen wir mal schauen.
2: Wir hoffen, dass das Wetter beständiger wird.
0: Ja, definitiv. Das wird es.
3: Und dann gibt es wieder Afterwork mittwochs am Osee.
0: Oh ja.
3: Oder Afterwork vielleicht donnerstags
0: im Trixi.
3: Genau.
0: Wir machen Werbung an der Stelle. Unbezahlte, ist ja klar.
3: Oder
0: da viele gibt es Lagerfeuer.
3: Genau, am Christinasee.
0: Wir könnten noch mal Boot fahren.
3: Ja.
0: Wäre auch schön. Mhm. Fahrrad fahren, Volleyball spielen. Tischtennis spielen? Ich liebe ja auch Tischtennis.
3: Ich habe tatsächlich
0: Sommer, ne?
3: Im Garten eine Tischtennisplatte.
0: Na, weiß ich doch,
3: haben wir die noch gar nicht gesehen, ne?
0: Doch,
3: die stand hinterm.
0: Aber ich habe es blitzen sehen.
3: Ah, okay. Mhm. Super. Mhm. Da können wir Tischtennis spielen. Chinesisch. Ich habe 8 Kellen.
0: Ja. Sehr geil, das machen wir. Es war jetzt ein Versprechen, ne?
3: Das war ein Versprechen.
0: Mach mal so.
3: Keine Drohung.
0: Dann wird es wieder so ablaufen, pass mal auf, wie SDP es so schön beschrieben haben. Die Nacht von Freitag auf Montag. Oder?
3: Könnte passieren.

0: Und wir zünden das heutige Grüßfeuerwerk und fangen natürlich an mit unserem Lieblingshörern in Hirschfelde, dem Männerhort. Heute mit Micha, Leon, Stefan, Conny, Toni, Stefan, Reffi und Dominik. Ach, haben wir vergessen, müssen wir noch reinschmeißen. Dominik, du bekommst deinen Song. Versprochen.
1: Hat er sich was gewünscht?
0: Nee, aber wir haben uns vorhin
1: was gewünscht. Ach, stimmt, ja, stimmt.
0: Dingsi,
1: sorry,
0: Dongsi.
1: Es tut mir leid. Ich war kurz.
0: Genau, das müssen wir noch schnell reinpfeifen.
1: Ja, auf jeden Fall.
0: Wen möchtest du gerne grüßen?
1: Ich grüße, wie immer, das betreute Trinken. Grüße gehen raus. Hallo, hallo, ich hoffe, ihr hört alles schön zu. Und gesondert nochmal an die Silvana. Die war bestimmt heute Sport machen oder ist vielleicht noch Sport machen. Du machst das fein. Wir sehen uns später oder morgen.
0: Liebe Grüße. Und auch Lia hat noch Grüße.
2: Also ich grüße meine Bros, yeah, aka meine Brüder und von denen die Freundinnen.
0: Oh, ganz liebe Grüße an der Stelle. Schön, dass ihr zuhört. Weiter geht's mit einem aktuellen, was ist denn das, TikTok, Instagram-Song, TikTok, ja, den was? Man ganz oft hört. Ich finde ihn toll, ich sollte ihn rausschmeißen, mache ich aber nicht. Der bleibt jetzt drin.
1: Oh, pass je auf.

0: Und da habe ich doch wirklich vergessen, an der Stelle meine Instagram-Queen zu grüßen.
1: Liebe Grüße, mein allerliebster Schnuckelhase Dani im Stadtbad um die Ecke. Und natürlich die Anja, die auch ganz fleißig zuhört. Ganz liebe Grüße an der Stelle. Ihr seid total sexy und für euch gibt es jetzt einen sexy, naja, kein Sommersong, aber ja, einen sexy Song für euch Mädels.

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1: Und wir müssen an der Stelle ja auch noch unser Versprechen einlösen für den lieben Dingsy Dongsy Dominik.
2: Dingsy Dongsy Dominik, ja.
1: Genau. Was gibt's denn jetzt auf die Ohren, Lukas?
2: Also Dominik, halt dich fest. Ich versuche das jetzt mal so wundervoll schön zu vertonen, wie du das getan hast. Team of me live.
1: Dingsy Dongsy.
2: Ja, Feedback, ob ich es hingekriegt habe, bitte. Los danke.
1: Geht's. Am besten kommst du mal wieder selber her und machst das mal alleine. Aber jetzt für euch erstmal ein bisschen Dingsy Dongsy.

0: So, und wir kürzen die Romantik mal etwas ab.
1: Ist ja auch viel zu schnulzig für einen Sommerhit. Also jetzt ernsthaft mal, war wer ja spielt denn sowas?
0: War ja auch kein Sommerhit, war ein spontaner Einfall. Ne? Ja, ist okay. Ein bisschen romantisch ist so ein Sommer aber auch. Aber egal.
1: Kann, ja.
0: Jetzt ist ja der Fakten-Lukas wieder hier.
1: Guten Tag,
0: schön, live und in Farbe. Sehr, sehr gut. Und wir haben ein paar Fakten rausgesucht und da wollen wir jetzt mal drüber sprechen.
1: Ne, willst du mal anfangen?
0: Warum oder? Sind wir hier schon wieder bei der Gisela?
1: Ne, das wäre schön.
0: Ich weiß auch
1: nicht, du kommst halt auch aus dem Osten, ne?
0: Na klar, die Ossi-Claudi.
1: Ne? Na los, Ossi-Claudi, jetzt fangen wir an hier mit den Fakten.
0: Mehr Sonne kann die Stimmung verbessern. Wir hatten das schon mit dem Vitamin D.
1: Ja, stimmt nachweislich.
0: Sonnenlicht unterstützt die Bildung von Vitamin D und beeinflusst die Produktion von Botenstoffen im Gehirn, die mit Wohlbefinden und Energie verbunden sind.
1: Schockierend. Ich kenne das tatsächlich von meinem Leben. Wenn draußen geiles Wetter ist, ist meine Laune automatisch besser.
0: Komisch.
1: Ja, ganz eigenartig.
0: Ganz komisch.
1: Ja, ne? Und dann reden wir mal drüber, warum haben wir jetzt so einen Käse wie den Sommer eigentlich?
0: Na, warum?
1: Na, weil die Erde rund um die Sonne gurkt, sondern weil das so eine Ellipse ist. Und wir sind so streckenweise mal näher an der Sonne dran und da wird es halt wärmer.
0: Oh, ich wollte Kreide holen.
1: Ja, das war mir klar. Erdumlaufbahn und so. Ja, nee, das waren schon wieder zu viele Silben.
0: Ja, der Spruch war heute geil mit der Kreide. Egal.
1: Ja, doch, nee, pass ist auf. Der Running Gag des heutigen Tages.
0: Seen erwärmen sich langsamer als Luft. Auch wenn die Lufttemperatur bereits sommerlich ist, brauchen viele Seen mehrere Wochen, um angenehme Badetemperaturen zu erreichen. Es kommt natürlich darauf an, was man als angenehme Badetemperatur bezeichnet.
1: A, das und B, müssen wir jetzt von Größe, Tiefe, Vegetation drumherum denken, Einfallwinkel des Lichts, das sind schon wieder ganz viele Variablen und Claudi geht schon wieder Kreide holen. Ich sehe sie schon wieder winkend davonrennen. Das sind zu viele Fachbegriffe.
0: Brauchen wir auch noch einen Lappen zum Abwischen.
1: Oh ja, auch, ja, genau. Geh den mal holen. Und einen Eimer Wasser nicht vergessen.
0: Genau. Was hast denn du?
1: Auf der Südhalbkugel ist gleichzeitig Winter. Nee. Also so Australien, Argentinien, bei denen ist jetzt kälter. Gut, wobei Australien und Winter geht da meinem Kopf eh noch nie zusammen, dass es bei denen diese Jahreszeit rein klimatisch betrachtet überhaupt gibt, geht gar nie.
0: Aber da habe ich jetzt aufgepasst, das habe ich gewusst.
1: Ich bin entsetzt. Habt ihr das gehört? Sie war nicht in Kreide holen, sie ist nicht geflüchtet.
0: Gewitter sind im Sommer besonders häufig. Warme Luft kann viel Feuchtigkeit aufnehmen, treffen warme und kalte Luftmassen aufeinander, entstehen oft kräftige Sommergewitter und die sind so schön.
1: Das ist geil, aber ganz ehrlich, mein Traum ist es ja immer noch dann mal in die USA zu reisen, in die Tornado Alley. Ach, du so Scheiß. Zu der Hochzeit. Doch, weil ganz ehrlich, die Gewitter, die wir hier in unseren Breitengraden haben, sind ein schlechter Witz. Das ist leider einfach langweilig, bis das hier mal ordentlich kracht.
0: Aber ich bin ja ein Mädchen. Weißt du, wie schön das ist? Barfuß im warmen Sommerregen auf so einem warmen Asphalt zu laufen.
1: Ja, oh, natürlich ist das geil, aber wenn du dann mal so einen richtigen Sturm hast, ist es noch viel geiler.
0: Ja.
1: Deswegen gucke ich immer voll gerne Katastrophenfilme mit Tornados und Sturmzellen und so ein Zeug.
0: Twister, hm?
1: Aha, ja, genau.
0: Ganz toll.
1: Der alte wie der neue, die waren beide gut.
0: Ihr Jungs braucht Action.
1: Ja, natürlich.
0: Na klar.
1: Anders fetzt das nie.
0: Na klar, hast du noch einen Fact?
1: Der längste Tag des Jahres liegt im Sommer. Gut, das ist jetzt nichts Neues, weil es gibt ja nicht umsonst Sommersonnenwende.
0: Ja, und dann geht's abwärts, ich weiß.
1: Ja, nee. Davon fangen wir gar nicht erst an. Nee. Weil wir wollen ja Sommer lange haben. Wir wollen jetzt nicht drüber reden, dass das bald schon wieder vorbei ist. In Fakt, den ich persönlich null nachvollziehen kann, Eis schmeckt im Sommer wirklich besser.
0: Ja.
1: Ein kühles Bier schmeckt im Sommer auch viel besser.
0: Ihr mit eurem Bier.
1: Na was denn? Ein Cocktail schmeckt im Sommer auch besser.
0: Da habe ich schon wieder eine Geschäftsidee.
1: Was denn jetzt?
0: Ein Eis... Also Bier? Biereis?
1: Nein, und ich bin sehr glücklich darüber, dass noch niemand diese gottlose Kreuzung erschaffen hat. Das ist krank.
0: Ich liebe Gurkeneis. Hast du das mal probiert? Das ist total geil.
1: Nein, weil bis ich Eis esse, vergehen die nächsten 23 Jahre. Du kannst 3 Kreuze im Kalender machen, wenn es passiert. Und vorher ist die Hölle zugefroren.
0: Okay, wir legen später nochmal weiter los.
1: Ja, wir haben noch ein bisschen, ne? Ein bisschen Pulver ist da.

0: Central Bay.
1: Na, und hier ist der Lukas vom Küchentalk jetzt mal wieder am Drücker. Die Claudia hat mir nämlich endlich mal die Anmoderation für einen gescheiten Song in der Playlist überlassen.
2: So einen leichten Rock.
1: Ja, Bryan Adams ist halt schon geil mit Summer of 69.
2: Der war geil.
1: Ja, ich habe deine Playlist ja die ganze Zeit sehr kritisch beugt, aber als ich den gesehen habe, habe ich gewusst, Mensch, für die Frau gibt's doch noch eine Prise Hoffnung.
2: Na, gucke mal an.
1: Naja, also feiert mit mir den Summer of 69 von Bryan Adams.
2: Unbedingt.
1: Ja, auf die Kakahun hier.

0: Und wir machen noch eine ganz kleine, klitzekleine Schnellfragerunde mit der lieben Lia, die uns heute hier besucht.
1: Hallihallo.
0: Lia, du bist ja eher jüngere Generation, jetzt sind wir mal echt gespannt. Festival oder Stadtfest? Stadtfest ist bald und wir sind da übrigens auch vertreten mit Radio Z. Ihr werdet uns finden und wir werden das nochmal groß ankündigen. Aber für dich jetzt, Festival oder Stadtfest?
1: Also tatsächlich mehr Stadtfest, wenn es bei uns mal mehr Stadtfeste geben würde hier in Zittau, aber
0: naja. Aber ist bald.
1: Ist bald.
0: Juli, zweites Juli-Wochenende für alle. Wird ganz toll. Freibad oder Badesee?
1: Badesee.
0: Mhm. Volleyball oder Fußball am Strand?
1: Fußball am Strand tatsächlich.
0: Echt?
1: Ja.
0: Okay. Achterbahn oder Wasserrutsche?
1: Wasserrutsche. Achterbahn bin ich tatsächlich noch nie gefahren in meinem Leben.
0: Oh, wird es aber mal Zeit.
1: Ja.
0: Na sag mal, müssen wir mit dir mal in den Freizeitpark? Geht ja wohl nicht. Lagerfeuer oder Open-Air-Kino?
1: Lagerfeuer.
0: Mhm. Für die schönen Gespräche und so.
1: Natürlich,
0: ne?
1: Die Deep Talks.
0: Boot fahren oder Fahrrad fahren?
1: Boot fahren, muss ich mir nur so anstrengen.
0: Es kommt drauf an, ob du rudern musst oder nicht.
1: Genau.
0: Mhm. Ein perfekter Sommertag allein oder mit Freunden?
1: Mit Freunden.
0: Natürlich.
1: Na klar.
0: Nie wieder Eis oder nie wieder Urlaub? Oh, das ist schwierig.
1: Nie wieder Eis.
0: Echt?
1: Ja, doch. Urlaub ist schon was Wichtiges.
0: Urlaub geht ja auch mit Wassermelone zur Not.
1: Eben.
0: Dauerhaft Sommer oder alle vier Jahreszeiten?
1: Dauerhaft Sommer wäre schon was Schönes.
0: Echt, aber die Jahreszeiten sind doch so schön.
1: Ja, auch. Aber Sommer ist halt doch was Feines.
0: Ist der schönste. Schon. Die schönste Jahreszeit.
1: Na, aber.
0: Ja, siehste. Jetzt noch was ganz Sommerliches für euch. Und romantisch. Senorita.

0: Lukas,
1: ja,
0: wir müssen noch mehr Fakten bringen.
1: Noch mehr?
0: Pass auf, ich habe hier was ganz Interessantes.
1: Na,
0: der Sommerurlaub hat historische Wurzeln. Früher konnten sich nur wohlhabende Menschen längere Reisen leisten. Erst mit mehr Urlaubstagen und besseren Verkehrsmitteln wurde der Sommerurlaub für viele Menschen selbstverständlich.
1: Oh mein Gott.
0: Früher bist du noch im Pferd, weiß ich nicht, wohin geritten?
1: Keine Ahnung, wahrscheinlich nur die nächsten 10, 15 Kilometer, weil der danach deine Körper mit der Hölle schwergetan hat.
0: Interessant.
1: Du, wer weiß, je nach Sattelmaterial und ohne Polsterung, du, das tut irgendwann mal weh. Oh, ja. So über Stock und Stein brichst dir das Gebein, ne? Die Redewendung gibt's hier ohne Grund.
0: Ja, was hast du?
1: Ich lasse jetzt einfach mal deinen wunderbaren Faktenspickzettel hier links liegen, weil A, ich hasse Mücken und B, Sonnenblumen sind langweilig.
0: Und C, du kannst es eh besser.
1: Ja. Naja, oh, komm,
0: das war jetzt ein echtes Kompliment. Jetzt habe ich alles wieder gut gemacht, oder? Siehst du mal.
1: Ich erinnere dich dran.
0: Los geht's.
1: Ja. Festivalsommer, ne? Du hast ja vorhin gefragt, Festival und so. Deutschland ist einfach verdammt geil, wenn es um Open-Air-Festivals geht. Wir haben das Highfield, da treten Rock-Artists auf. Gut, da sind auch leider Rapper vertreten, die man dort gerne wieder rausschmeißen könnte, aber das ist nur meine Meinung. Wacken, das Hochsommer-Festival und die absolute Rock- und Metal-Odyssee schlechthin.
0: Lukas, heute ist Dienstag, ist dir klar, ne?
1: Ja, was denn? Du hast den Lukas vom Küchentalk eingeladen, ja, und der redet gerne über Rock und
0: Lukas,
1: Metal.
0: Lukas, dann sprich mal jetzt über Rock- und Metal-Festivals. Ja,
1: ja, genau. Ne? Dann hast du halt, wie gesagt, das Wacken, so die Odyssee schlechthin. Dann hatten wir jetzt erst Rock am Ring.
0: Ja, okay, da gehe ich mit.
1: Ja, siehst du? Ist doch einfach geil.
0: Ja.
1: Da haben Papa Roach die Bühne abgerissen mit irgendeiner krassen Helikoptershow. Da haben The Butcher Sisters einfach mal von der kleinsten Bühne des Festivals rüber Limp Bizkit übertönt. Total genial.
0: Die kenne ich.
1: Mensch, Claudi, Behind Blue Eyes, kennst du auch das Lied?
0: Ja,
1: ja, ja.
0: So Blue Eyes. Mhm.
1: Ach ja, natürlich, wir fokussieren uns wieder nur auf die blauen Augen statt das musikalische Machwerk.
0: Ja.
1: Also ihr merkt, mit der Frau über Musik zu reden, ist auch wie Don Quixote gegen Windmühlen kämpfen. Kannst du machen, bringt dir nichts.
0: Aber reden kann sie.
1: Ja, quatschen kann sie, quatschen kann sie. Aber wenn es dich glücklich macht, Mücken lieben bestimmte Menschen mehr als andere. Deine Blutgruppe scheint ein Indikator dafür zu sein.
0: Soll ich dir was sagen? Das hatten wir heute schon.
1: Ja, siehst du,
0: pass
1: schön
0: auf, Sonnenuntergänge. Ich habe hier noch was Echtes, da war ich keine Kreide holen. Das steht hier nämlich auf meinem Zettel.
1: Oh,
0: Sonnenuntergänge,
1: wenn jemand den Zettel liegen lässt, ne?
0: Erscheinen im Sommer oft spektakulärer. Staubpartikel, Feuchtigkeit und der längere Weg des Sonnenlichts durch die Atmosphäre sorgen für intensive Rot-, Orange- und Rosatöne.
1: Kann ich bis zu einem gewissen Grad bestätigen, wobei ich aber sagen muss, dass so im Herbst dann eben mit diesem anderen Winkel trotzdem auch geil sein kann.
0: Anderer Winkel?
1: Eine andere Einfallwinkel des Lichts, das wirkt goldener, wärmer.
0: Stimmt.
1: Ja, siehst du?
0: Wäre mal wieder Zeit für Fotos. Liebe Zoe, wir machen Herbstfotos, haben wir gerade festgestellt. Ja, ja.
1: Okay. Winkst du ab, merkst du belastest meine Frau zu viel mit deinen Wünschen.
0: Pass auf, Wassermelonen bestehen zu über 90% aus Wasser. Ja, hast du das denn schon gewusst?
1: Nein, da war ich Kreide holen. Geht um Obst, also bitte, das ist realistisch.
0: Hast du noch was oder sind wir heute schlau?
1: Naja, also ich muss jetzt noch ganz kurz deine Folgefrage zum Besten geben, als wir gerade über die Wassermelonen gesimpelt haben. Wie ist denn das denn mit Honigmelonen? Bestehen die zu 90% aus Honig oder wie ist das denn?
0: Selbstverständlich.
1: Ja, ne, absolut logisch. Wenn wir bei der Namensgebung bleiben, muss das so sein.
0: Ist doch völlig klar.
1: Ja.
0: Weiter geht's noch mit ein bisschen Party.
1: Mucke. Juhu.

0: Oh, das war jetzt aber abrupt. Wir müssen natürlich noch erwähnen, dass dieses Jahr auch wieder das Runde ins Eckige muss.
1: Und im Trixie Public Viewing ist.
0: Wann, liebe Michi? Jetzt sind wir 14.06. Genau, ab 18 Uhr. Seid dabei, mittendrin statt nur dabei. Denn dieses Jahr ist WM und wir werden ganz viel Open Air da wahrscheinlich haben. Nicht nur im Trixie, sondern überall. Auch Möglichkeiten, um die Zeit draußen zu verbringen. Das wird ein wunderschöner Sommer, würde ich sagen. Laue Nächte. Am Lagerfeuer, bei tollen Gesprächen. So, ich höre jetzt auf.
1: Und Fernseher draußen?
0: Nein.
1: Na doch.
0: Nein. Kannst du ausmachen, ganz genau. Der Torsti hat heute auch mal was gesagt. Der hat gesagt, kannst du ausmachen. Hast du gut gesagt, Torsti. Sehe ich genauso. Ich danke euch, dass ihr heute an diesen wunderschönen, doch noch wunderschön gewordenen Sommerabend.
1: Tatsächlich ist die Sonne rausgekommen, ja.
0: Dabei wart. Hier bei meiner Sendung. Vielen Dank, liebe Michi.
1: Sehr gerne.
0: Danke, Sandy.
2: Gerne. Danke. Immer wieder gerne.
0: Ja, ja. Danke, Zoe.
3: Ja, ein besonderer Dank geht an mich, weil ich immer so schön Werbung mache.
0: Richtig, die Zoe ist nämlich unsere Werbequeen hier.
3: Ja, bin ich.
0: Absolut.
4: Ja, sämtliche Posts und Stories, ja, alles auf dem Mist meiner Frau gewachsen.
0: Der absolut tollste Musikredakteur, Lukas.
4: Ja, ich habe ja Musikgeschmack.
0: Natürlich. Vielen Dank, dass du dabei warst. Und ich danke besonders heute der Lia, dass sie da war. Neue Gesichter sehen wir hier immer gerne.
2: Na, aua.
0: Na, kein aua. Problem, ne? Und Torsti, dir auch vielen Dank für deine Kritik und deinen Anstoß da hinten aus der Ecke. Vielen Dank euch beim fürs Zuhören, sagen wir es mal so. Und wir hören uns das nächste Mal wieder.
2: Tschüss.
4: Tschüss.
0: Habt ciao. Einen schönen Sommer.
2: Tschüss. Haut drin. Ciao, ciao.

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1: Ja, und da sind wir wieder. Und ja, ich würde sagen, planlos geht der Plan los. Heute zum Thema einfach mal machen. Wie immer mit mir, ich bin Claudi. Und heute mit der weitesten Anreise aus Lindenhain in Nordsachsen ist der Sven hier bei uns.
2: Hallöchen.
1: Hallo. Und wir freuen uns so sehr, denn nach dem Motto einfach mal machen haben wir uns überhaupt kennengelernt. Vor über einem Jahr sind wir nämlich auf dieselbe verrückte Idee gekommen, zu MDR Jump als Mutterschutzvertretung für die liebe Sarah zu gehen. Ja. Dazu später aber mehr. Und heute unterstützen uns auch die Zoe und der Lukas. Hallo, hallo. Wieder
3: Hi.
1: Mal.
2: Guten Tag.
1: Aus der Mixtalk Family. Jawohl. Und, lieber Sven, weil du heute so schön hier eingeflogen bist und erstmal warm werden darfst,
2: ja.
1: Fangen wir an mit Musik.
2: Für dich, bitte.
1: Clouseau.
2: Oh.

0: Ja, und lieber Sven, wir müssen ja jetzt hier auch unbedingt erzählen, wie es denn überhaupt dazu kam, dass du heute hier bist.
1: Ja, ja.
0: Ja, wir kamen beide vor über einem Jahr auf eine dumme Idee. Eine dumme? Nein, eine dumme war es nicht.
1: Nee, dumm war es nicht.
0: Es war eine verrückte.
1: Ja.
0: Sagen wir mal so. Wie war das denn bei dir? Erzähl mal.
1: Ich war auf dem Weg zur Arbeit und hatte wie jeden Früh MDR Jump an und habe diesen Beitrag gehört, komm her und mach hier die Sarah der Woche, und weil die irgendwie ein Kind gekriegt hat.
0: Genau.
1: Und da dachte ich mir so, okay, Sarah der Woche ist ja erstmal eine Frau.
0: Richtig.
1: Und dachte mir, komm, das probierst du einfach mal. Mhm. Mal gucken, ob du als Mann auch genommen wirst. Mhm. Und das hat tatsächlich super geklappt bei mir, weil die hatten für irgendwie so Karneval-Thema irgendwie, hatten die was gesucht.
0: War in
1: und
0: der Zeit, genau.
1: Dadurch, dass ich im Karnevalsverein bin, hat das irgendwie für die alles gematcht.
0: Richtig.
1: Und dann hatten die sich aber ganz, ganz lange gar nicht gemeldet. Also die hatten angerufen, haben gesagt, hier, wir hätten da Interesse und könnten uns das irgendwie cool vorstellen. Ja. Und dann hat da ewig lange sich niemand gemeldet. Wirklich wochenlang. Ja. Ich hatte das Telefon in der Hand, habe mich gefreut. Ich habe meinen Sohn geknuddelt und habe mich da wirklich gefreut, wie so ein Honigkuchen fährt. Und wochenlang kam da nichts. Und dann dachte ich mir so, ja gut, okay, dann hat sich das ja erledigt. Da passiert nichts mehr. Mhm. Und irgendwann hieß es, ja, hier in der nächsten Woche bist du ja dann hier bei uns. Und ich dachte mir, okay, ich habe da zwar Zeit, aber eher mal die Info wäre schon cool gewesen, aber hat sich dann alles noch zum Guten gewendet.
0: Ja, die sind da sehr, sehr doll getaktet, sehr schnell, haben wir auch festgestellt im Studio. Ne?
1: Ja, ja.
0: Ja, bei mir war es ähnlich. Ich habe auf Arbeit so eine kleine, nennen wir es Wette, beim Konkurrenzsender von MDR Jump gab es auch eine Aktion mit einem großen Plakat, was hier durch die Gegend fahren sollte. Da haben sich die lieben Kollegen beworben und ich habe das gehört im Radio, dass MDR Jump sowas macht, und wollte schon immer was mit der Stimme machen und habe gesagt, naja, wenn ihr jetzt das probiert, probiere ich das andere. Okay. Tatsächlich wurde ich angerufen und das relativ schnell. Sehr, sehr schnell, und es war auch eigentlich direkt in dem Gespräch klar, dass wir das machen, nämlich schon nächste Woche. Genau das.
1: Okay. Also richtig kurzfristig.
0: Ich war dann auch die Nummer 3, ja, das ging wirklich sehr, sehr schnell.
1: Ich weiß gar nicht, welche Nummer ich war. Mhm.
0: Also es gab ja, glaube ich, 12 oder so insgesamt. Und ich glaube, es gab nur 2 Männer, ja.
1: Echt, ja?
0: Ja, ich glaube, es gab nur 2 Männer insgesamt.
1: Ich war einer von 2?
0: Ja, einer von 2.
1: Okay.
0: Ja. Und ich habe auch noch Kontakt zur lieben Ulrike, die grüße ich an der Stelle. Die hört vielleicht gerade zu. Ich würde mich freuen, wenn du auch mal vorbeikommst. Auch eine Sarah der Woche. Ja, also traut euch, falls hier noch mehr zuhören, traut euch. Kommt einfach mal hier vorbei bei Radio Z.

0: Und wie wir gerade so schön gehört haben, haben wir auch noch denselben Musikgeschmack. Unglaublich. Der ja hier auch gerne mal verpönt wird von meinen lieben Kollegen.
1: Kann ich nicht verstehen.
0: Aber schau an, es gibt Menschen, die das genauso toll finden wie ich. Und Jojo war gerade echt, auch ein Ohrwurm von mir gerade.
1: War eine absolut schöne Zeit. Also wenn ich den höre, denke ich an eine sehr, sehr schöne Zeit
0: ja,
1: zurück.
0: Ja, richtig. Erzähl doch mal, wie war das denn für dich dort? Also wir haben gerade nebenbei mal drüber gesprochen, wie groß denn die Aufregung war.
1: Die war riesig.
0: Ja. Kannst du wissen?
1: Also ich hab nämlich an dem Tag zuvor, hatte ich mir wirklich vorgenommen, bei Zeiten ins Bett zu gehen. Mhm. Ich konnte nicht schlafen. Mhm. Das ging gar nicht. Mhm. Du musstest ja irgendwie um 5 schon am Sender sein, genau, damit du dann irgendwie in die Sendung mit reingenommen werden kannst, dass du vorher also erstmal so ein bisschen ankommst.
0: Richtig.
1: Und wahnsinnig aufgeregt. Ja. Irgendwann hat es dann nicht Klick gemacht, aber es ist dann von Minute zu Minute ist es dann immer weniger geworden. Aber ich war trotzdem wahnsinnig aufgeregt.
0: Das Lustige ist ja, es war ja vor mir, die Woche vor mir, eine Sarah der Woche, die live gesungen hat während der Sendung. Und die Janina hat mich angerufen und hat gesagt, ja, was können wir denn machen? Was kannst du denn Besonderes? Und ich so, nix. Was soll ich denn machen? Ich kann nichts. Und dann sagt sie, ja, aber du hast ja geschrieben, machst gerne mit der Stimme was. Und so, ich sag, ja, ich lese meinen Kindern wahnsinnig gerne Märchen vor.
1: Das ist auch was mit der Stimme machen, ja.
0: Und tatsächlich habe ich dann ein Märchenwetter gemacht und das kam sehr gut an, besonders bei den Trucker-Jungs. Die fanden das total genial und haben wahnsinnig Feedback gegeben. Fand ich sehr, sehr cool. Und ich habe Lars seinen Anrufbeantworter besprechen dürfen, seinen privaten.
1: Ehrlich?
0: Ja, und habe einen Werbespot einsprechen können für die Morningshow, ja. Habe ich mich sehr gefreut, fand ich sehr, sehr toll.
1: Na, nicht schlecht.
0: Ja, aber cool. Was hast denn du gemacht? Du hast bestimmt ganz viel über das Männerballett erzählt, oder?
1: Nee, tatsächlich nicht. Also wir haben ein bisschen über Karneval gemacht und ich habe eine Büttenrede gehalten, live im Radio.
0: Vorgefertigt oder?
1: Ja, zusammengeschrieben mit MDR Jump.
0: Ja.
1: Und da ist Lars nicht ganz so gut weggekommen.
0: Nee.
1: Also der hat dort ein bisschen sein Fett weggekriegt. Aber,
0: der ja eigentlich auch öfter, ne?
1: Ja, er hat's mit Humor genommen, er hat sportlich genommen und alles war gut.
0: Ja, coole Sache. Und das waren so ungefähr 3-4 Stunden, die wir da waren, haben wir gerade schon besprochen. Mhm. Und wir haben beide ein wahnsinniges Schmuckstück am Ende geschenkt bekommen.
1: Nämlich
0: ein Original MDR Jump Toaster.
1: Und ich hab grad grün, in
0: ja,
1: grün.
0: Genau. Ja, genau. Und wir haben festgestellt, dass der ja angeblich wahnsinnig viel wert ist, sehr begehrt.
1: Ja, ich habe das dann, später hat sich das aufgelöst, also an dem Tag, wo du dann das Ding hingestellt gekriegt hast, hier, ja, bitte, kannst du mitnehmen. Und ich dachte so, geil, ein Toaster.
0: genau, das habe ich auch gedacht.
1: Ja. Und später hat sich das dann tatsächlich für mich aufgeklärt, das muss wohl der Renner sein. Also wenn die irgendwie mal was verlost haben, die müssen das wirklich wie Gold, müssen die das behandelt haben. Und wir können wirklich glücklich sein und uns glücklich schätzen, dass wir sagen können, wir sind stolzer Besitzer dieses Toasters.
0: Sehr, sehr, sehr, sehr toll. Ja, also wir lassen die original verpackt, haben wir schon.
1: Auf jeden Fall.
0: Haben wir uns schon ausgemacht, ja.

0: Ja, und heute geht es um ein Thema, das uns alle betrifft. Warum fällt es uns eigentlich so schwer, einfach mal zu machen? Wir planen, wir überlegen, wir zweifeln und am Ende passiert nichts. Dabei entstehen die besten Dinge doch oft genau dann, wenn wir aufhören zu zerdenken und anfangen zu handeln. Oder, Lukas?
1: Ja, natürlich. Einfach machen. Dieses Bedürfnis nach Kontrolle, immer alles im Griff zu haben, immer den Überblick zu behalten, das ist langweilig. Spontanität, aus dem Bauch heraus, Kopf durch die Wand, Attacke, fertig. Macht viel mehr Spaß.
0: Fällt mir schwer. Der Sven hat es heute vorgemacht. Der hat sich einfach ins Auto gesetzt, ist hierher gekommen, um Sendung mitzumachen.
2: Genau.
1: Ja, hier war ein Beispiel dran.
0: Sehr, sehr cool.
2: 2,5 Stunden.
0: Sehr, sehr cool. Und wieder zurück.
2: Oh, und wieder Gott. Zurück, ja. Aber ich bin ja erstmal angekommen.
0: Das ist sehr, ja. Sehr gut, ja. Und sehr, sehr pünktlich warst du.
2: Das ist in mir drin. Also ich lege da persönlich sehr viel Wert drauf. Dass ich
0: sehr gut. Hat man nicht mehr so oft in letzter Zeit.
1: Soll das jetzt irgendein Seitenhieb werden?
0: Nee, Lukas, war jetzt nicht für dich gedacht. Ja. Alles gut. Alles gut, nee, wirklich ja. Nicht. Du standst nur hier in der Mitte, ich musste dich angucken.
1: Okay.
0: Alles gut. Hast du das denn öfter, dass du Dinge einfach mal machst? Du machst ja auch, ich habe gesehen, beim Karneval Männerballett.
2: Ja.
0: Lieber Sven.
2: Ja, sehr gerne mache ich das.
0: Da machst du natürlich wahnsinnig spontane Sachen.
2: Du musst schon monatelang musst das schon sitzen und trainieren. Aber
0: macht ihr so richtig mit Pirouette?
2: Wir machen richtig Zeug, ne? Auf jeden Fall. Gott. Wir sind ja auch nicht umsonst die Sexy Five.
0: Okay, also ja. Wer folgen möchte bei Instagram, ihr habt eine Seite, habe ich gesehen.
2: Genau.
0: folgt uns und folgt denen. Macht das.

0: Und lieber Sven, du kennst das noch nicht. Wir haben hier eine ganz, ganz beliebte Rubrik.
1: Oh Gott.
0: Schnellfragerunde.
1: Oh Gott.
0: Und wir fangen an mit der ersten für heute.
1: Mhm.
0: An dich zum Thema Männerballett.
1: Okay.
0: Also du musst dich entscheiden, entweder oder und das relativ schnell.
1: Ja.
0: Glitzer oder schlicht?
1: Schlicht.
0: Perfekte Choreo oder maximaler Spaß?
1: Maximaler Spaß.
0: Da brauchst du gar nicht üben. Lampenfieber oder Bühne gehört mir?
1: Lampenfieber.
0: Training oder Auftritt?
1: Auftritt.
0: Publikum zum Lachen bringen oder beeindrucken?
1: Das geht, glaube ich, einher. Aber ja, zum Lachen bringen.
0: Ja. Strumpfhose, Liebe oder Hass?
1: Hass.
0: Fragt ihr welche?
1: Ja, hat man schon.
0: Hattet ihr schon?
1: Ja.
0: Okay. Synchron oder Freestyle?
1: Wir versuchen so synchron wie möglich.
0: Generalprobe oder wird schon klappen?
1: So ist jeder Auftritt von uns, wird schon klappen.
0: Okay, Aftershow-Party oder direkt heim?
1: Aftershow.
0: Na logisch, deswegen macht ihr es doch, oder?
1: Deswegen ist man beim Karneval.
0: Mehr Drama oder mehr Comedy?
1: Bei dem Auftritt?
0: Ja.
1: Mehr Comedy.
0: Okay, naja, passt zum Karneval, logisch.

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1: Und viele Promis machen es uns auch vor, wie man das macht mit dem einfach mal machen. Da haben wir zum Beispiel die J.K. Rowling, kennen wir alle, wurde von mehreren Verlagen abgelehnt, mehrfach. Und dann kam irgendwie doch Harry Potter und der Stein der Weisen. Heute ist die Geschichte weltberühmt. Damals war es einfach nur jemand, der nicht aufgehört hat, es zu versuchen. So sollten wir das alle machen. Wen hast denn du?
2: Elon Musk?
1: Ja,
2: den
1: ganz groß.
2: Kennt man, ne? Ist ein Begriff. Der hat irgendwann einfach beschlossen, Autos müssen elektrisch fahren.
1: Mhm.
2: Und Raketen sollen privat gebaut werden können.
1: Das hast du schön gesagt. Der hat es einfach beschlossen. Ist, glaube ich, glatt.
2: Ja. Ja. Kauf ich dem sofort ab. Mhm. Ergebnis waren Tesla und SpaceX.
1: Ja.
2: Kennt man beide.
1: Ja.
2: Dabei ist aber wichtig, die Raketen, die sind am Anfang alle explodiert.
1: Ja, stimmt, ich erinnere mich.
2: Also so richtig explodiert, nicht einfach nur so dahergesagt, aber die sind richtig kaputt gegangen, wenn man so will.
1: Mhm.
2: Ja, die meisten verzweifeln ja schon, wenn das WLAN kurz aussteigt. Da nehme ich mich jetzt nicht raus.
1: Das kennen wir alle. Richtig, hatten wir heute schon hier. Ja, direkt hier im Studio hatten wir das schon. Ich habe hier Ed Sheeran, der hat am Anfang in kleinen Bars gespielt, teilweise vor fast leerem Publikum. Heute füllt er ganze Stadien. Der Unterschied, er hat nicht gewartet, bis 50.000 Leute da sind. Er hat gespielt, als nur 5 da waren und wahrscheinlich waren 2 davon nur wegen dem Bier da. Ja, das könnte durchaus
2: aber
1: sein.
2: Aber wenn du den siehst, ne, an dem Typen schreit nichts nach Superstar.
1: Nee.
2: Wenn du den so siehst.
1: Nee, und trotzdem.
2: Aber er macht verdammt geile Musik.
1: Richtig, er kann's.
2: Steven Spielberg, auch so ein Paradebeispiel.
1: Ja.
2: Der ist auch mehrfach von den Filmschulen abgelehnt worden. Heute einer der erfolgreichsten Regisseure aller Zeiten.
1: Ja.
2: Stell dir mal vor, der hätte gesagt, vielleicht ist das ein Zeichen, wenn ich hier immer abgelehnt wäre. Ich sollte vielleicht doch was anderes machen. Bloß gut, er hat es nicht gemacht. Ne?
1: Ja, ja, bloß gut.
2: Hat uns sehr, sehr viele schöne Filme beschert.
1: Definitiv, ein ganz großer. Ich habe noch Michael Jordan, der wurde in der Highschool erstmal aus dem Basketballteam geworfen tatsächlich. Seine Reaktion hätte sein können, okay, ich probiere es mal mit Schach, aber hat er nicht. Er hat einfach weitergemacht und ist später ja einer der größten Basketballspieler aller Zeiten geworden. Also, und wir beide, Sven, werden irgendwann noch so richtige Radiomoderatoren.
2: Ganz, zwei ganz große.
1: Bin ich mir ganz sicher.

0: Man hört, die Dani ist da.
1: Hallo.
0: Hallo, Dani.
1: Und weißt du, dank wem?
0: Ich weiß gar nicht, warum das jetzt so laut ist. Das muss daran liegen.
1: Ja, das steht. Ist immer meine Stimme wahrscheinlich.
0: Das ist unglaublich. Also wir hören jetzt das ganz klar. Ich muss hier mal ein bisschen justieren.
1: Ja.
0: So, wird besser.
1: Okay.
0: Ich glaube, es ist besser. Und Dani,
1: ja?
0: Du musst grüßen. Du bist nur hierher gekommen, um zu grüßen.
1: No, eigentlich die Anja, die jetzt für mich die Stellung hält und für mich jetzt den Aufguss macht, Zitrone, Orange.
0: Super. Liebe Grüße, Anja.
1: So, vielen Dank, Anja.
0: War schön mit dir im Studio. Komm doch mal wieder.
1: Macht sie bestimmt.
0: An der Stelle liebe Grüße an die liebe Sandy und auch an die Michi.
1: Oh, sind die heute arbeiten?
0: Die sind heute nicht arbeiten. Zoe? Nein, ne?
1: Nein, okay.
0: Sind nicht arbeiten. Sandy hört zu, Michi bestimmt auch.
1: Ja.
0: Und wir sehen uns am Donnerstag zum Feuer.
1: Oh, sehr schön. Maifeuer. Ja. Hexenbrennen.
0: Ja.
1: Hm?
0: Die Blicke. Lukas, du hast auch Grüße.
2: Ja, natürlich. Aber erstmal ist es wieder traurig, dass Radio kein visuelles Medium ist. Die Blicke sind zum Schießen gewesen.
0: Wir müssen das mit Twitch hinkriegen.
2: Ja, mach mal.
0: Ganz schnell.
2: Dann könnt ihr live in der Farbe sehen, wie ich auf der Claudi rumhacke.
0: Aber der Sven will bestimmt trotzdem nochmal jemanden grüßen, oder?
2: Ja, aber ich will ja auch noch meine Grüße loswerden an das betreute Trinken. Also nee, jetzt schneid mir hier meine einfach so das Wort ab.
0: Trinken ist ja schon, ja.
2: Ja, ne, sehr Stammhörer. Also, ne, von daher, ja.
0: Liebe Grüße an euch.
2: Ja, so, und jetzt darf...
0: Sven.
3: Genau. Ich grüße natürlich ganz, ganz lieb meine Familie, meine Frau und meine beiden Jungs, Willi und Hennes. Ich habe euch ganz, ganz doll lieb.
0: Liebe Grüße, danke, dass ihr uns den Papa heute mal ausgeliehen habt.

0: oder doch nochmal 5 Stunden überlegen?
1: In 5 Minuten anfangen.
0: Lernen durch Machen oder Videos gucken?
1: Lernen durch Machen, tatsächlich.
0: Ich probiere es oder ich warte noch?
1: Ich probiere es. Ja, man sollte alles probieren.
0: Vielen, vielen Dank.
1: Ja, sehr gerne. Sind wir schon durch? Das war wirklich eine schnelle Frage.
0: Ja.
1: Sehr, sehr schön. Jetzt für euch fettes Brot.

0: Und Dani, du nutzt gerade deine Pause,
1: Ja.
0: um hier live mitwirken zu können.
1: An dir oder allgemein?
0: Bei dem Thema einfach mal machen sind wir natürlich ganz vorne mit dabei, immer.
1: Immer.
0: Immer.
1: Spontan ist immer am besten, Claudia. Man
0: Ich
1: kann
0: habe
1: nur
0: das
1: nicht
0: schon
1: so viel
0: gedacht.
1: drüber nachdenken, weil dann kann man es viel zerdenken. Das kennen wir.
0: Das kennen wir leider sehr gut. Jawohl.
1: Und deswegen brauche ich jetzt vor Live-Publikum einfach nur ein Ja von dir.
0: Kommt drauf an, für was?
1: Sag erstmal ja und dann erzähle
0: Na
1: ich.
0: nee, so läuft das hier ja nicht. Das macht man ja im Leben sonst auch nicht.
1: Okay, Claudia, also wir wollten ja sportlicher werden.
0: Wollten wir das?
1: Und meistens schon, weil das ist ja gut fürs Alter.
0: Aha, naja, wir sind ja noch ganz jung.
1: Und das ist ja an sich eine schöne Sache.
0: Ja.
1: Mammutmarsch in Dresden.
0: Wuh.
1: Und jetzt sagst du einfach erstmal ja.
0: Das ist eine schöne Sache, ja.
1: Siehst du? Also machen wir das. Hoffen auf schönes Wetter, ordentliche
0: Nee,
1: Schulen.
0: nächstes Jahr.
1: Ne, dies Jahr.
0: Was?
1: Ja, klar, dies Jahr.
0: Wann denn?
1: Ich glaube, Juni.
0: Ist das nicht schon vorbei?
1: Nee, das war jetzt
0: Ich
1: schon
0: glaube,
1: eben.
0: das ist vorbei.
1: Nee, das machen sie jetzt nochmal. In Leipzig übrigens auch.
0: Sven, bist du
1: Ganz
0: bei?
1: bekannt.
0: Nee,
1: Wir machen
0: der läuft ne.
1: bloß die
0: Der
1: 25.
0: fährt Auto.
1: Ist auch ein Hobby. Kann man oder kann man eben nicht? Wir wollen ja aber ein Auto fahren, weil das kann ich jetzt nicht. Bei dir habe ich
0: Ja.
1: letztens auch gedacht, es war ein bisschen schwierig.
0: 25.
1: Samstag einparken
0: Komm, lass es doch
1: und dann
0: einfach
1: standen
0: sein.
1: wir und dann war es Workverbot.
0: Lass es doch einfach sein.
1: Wollte ich bloß
0: Ja.
1: sagen.
0: Also einfach mal machen. 25 Kilometer finde ich ein bisschen.
1: Wandern.
0: Wandern. Geht auch 12,5.
1: Nein, es gibt nur 25:50 Uhr. Du kannst jetzt immer noch bei 50 ja sagen, aber da werden wir das Problem aus der kalten Wärme das nicht
0: Wir
1: schaffen.
0: können das bestimmt heimlich abkürzen.
1: Wir wollen eine Medaille und eine Urkunde zum
0: Naja, wenn
1: Schluss.
0: wir heimlich abkürzen, kriegt es doch keiner mit.
1: Nee, das ist ja Kampfgeist. Hallo.
0: Ja, einfach mal machen.
1: Hier hören auch die ganzen Sportler und hier Marathonläufer zu. Da kannst du jetzt
0: Stimmt,
1: nicht
0: wir
1: einfach
0: haben ja da
1: sagen,
0: ganz viele in der Liste.
1: kannst du jetzt nicht sagen, wir
0: Ja, nee,
1: kürzen
0: wir ziehen
1: ab.
0: das durch, natürlich. 25 Kilometer, ich hoffe, dass ich keinen Schnupfen kriege bis dahin.
1: Auf keinen Fall.
0: Nein.

0: Dani, du brauchst gar nicht so weit weggehen. Wir müssen unbedingt noch den lieben Männerhort grüßen. Kommst du mit ran und sagst wenigstens kurz dem Micha Hallo. Hallo, Micha.
1: Hallo, Micha.
0: Sehr gut.
1: Schätzchen.
0: Heute im Männerhort vertreten, wir grüßen ganz herzlich den Micha mit dem Leon, Toni, Schenki und Raffi.
1: Wow.
0: Was ist denn los bei euch?
1: Wo sind denn die Mädels?
0: Ist schon wieder kurz vorm Feiertag.
1: Nee, das die haben zu tun hier, weißt du, schon Maifeuer vorbereiten. Ach, das da sind die doch voll im Stress und so.
0: Stimmt.
1: Micha, ich war vorne im Bilde. Übrigens, in 2 Wochen muss ich das Haus und die Katze und die Fische füttern und beaufsichtigen. Also wenn du mal rumkommen willst, auf ein Bierchen abends bei der Mutti, ich bin da.
0: Sehr schön. Klingt gut.
1: Ja.
0: Ja.
1: Vielleicht passt das mit dem ersten Dienstag vielleicht und noch, da komme ich gleich zum Pizza essen.
0: Vielleicht komme ich da ja mit.
1: Ja, das könnte es denn. Spontan haben wir noch gar nicht drüber geredet.
0: Einfach mal machen.
1: Einfach mal machen.
0: Micha, so sieht's aus.
1: Denke dran. Keine Benjamin-Blümchen-Torte.
0: Na, und jetzt kannst du mal wieder dein Mikro bitte weiter, das Mikro weiterschieben.
1: Mach ich. Warte, ich schiebe.
0: Der Sven.
2: Lauf.
0: Einfach mal machen. Einfach du, mal wir machen. Haben noch gar nicht über das Motorrad fahren. Warum bist denn du heute nicht mit dem Motorrad da?
2: Warum ich nicht mit dem Motorrad da bin?
0: Genau, ist ein bisschen weit, hä?
2: Nee, das nicht, aber 2,5 Stunden Autobahn macht mit dem Motorrad dann auch keinen Spaß.
0: Nee, das glaube ich, ja. Das glaube ich. Was fährst denn du?
2: Ich habe eine 600er Rennmaschine.
0: Okay, cool. Mhm. Ich habe keine Ahnung, aber ist bestimmt cool.
2: Das ist auf jeden Fall cool.
0: Ja.
2: Und ich sehe auch verdammt cool aus in meiner Lederkluft.
0: Okay.
2: Das sieht schon, das macht schon was her.
0: Cool. Was gibt's denn noch über dich so? Grillen tust du gerne?
2: Ich liebe Grillen.
0: Und einfach mal testest du gerne neue Rezepte?
2: Genau, ich mache einfach mal.
0: Was ist denn gerade der Trend?
2: Bei uns zu Hause oder allgemein Grilltrends?
0: Allgemein Grilltrends und bei dir zu Hause natürlich
2: Grilltrends,
0: auch.
2: Grilltrends, da kenne ich mich gar nicht so aus. Also ich habe so ein paar YouTuber und Instagrammer, denen ich da so folge.
0: Ist dann doch so krass, ja?
2: Ja.
0: Krass.
2: Aber wenn mir da irgendwas gefällt und ich sage, oh, ja, das könntest du mal ausprobieren, dann mache ich das. Aber es gibt ja viel hier so mit Loaded Fries, hier so Pommes, die hier mit irgendwas gefüllt werden. Oder nicht gefüllt, also die werden so völlig überladen. Stehe ich jetzt persönlich nicht so drauf. Oder es war auch mal ganz im Trend, so eine Chips-Tüte zu nehmen, die Chips irgendwie kaputt zu machen, was ja schon völlig verwerflich eigentlich ist.
0: Ja.
2: Die aufzuschneiden in der Mitte und die dann mit irgendwelchem Pulled Pork oder irgendwelchem Zeug zu füllen.
0: Echt? Krass.
2: Ja, okay. Das habe ich aber nicht ausprobiert. Das wollte ich dann nicht einfach mal machen, weil.
0: Okay, du legst dir einen Koberin drauf.
2: Habe ich tatsächlich noch nicht gemacht. Aber letztens gab es Schweinefilet.
0: Mhm.
2: Ja.
0: Sehr schön. Ja, wenn wir mal in der Nähe von Leipzig sind, dann laden wir uns sehr gerne bei
2: dir ein. Das könnt ihr gerne tun, ja.
0: Machen wir.

0: Und Sven, ich habe jetzt hier endlich mal einen Mann, dem ich auch mal ein paar Männerfragen stellen kann.
1: Bitte.
0: So richtige, zum Thema Motorradfahren.
1: Ja.
0: Wann hast du denn gemerkt, 4 Räder sind nett, aber 2 machen eindeutig mehr Spaß?
1: Oh, ganz, ganz früh. Schon als kleiner Junge schon, fand ich Motorräder irgendwie schon cool.
0: Ja, wie wahrscheinlich fast jeder Junge.
1: Ja.
0: War dein erstes Motorrad eher Liebe auf den ersten Blick oder Hauptsache fährt?
1: Mein erstes Motorrad war die Schwalbe von meiner Tante damals. Die habe ich geschenkt bekommen.
0: Sehr schön, die hast du hoffentlich noch.
1: Die habe ich noch, wert. Und ich habe sogar extra jetzt für meine Söhne, habe ich so einen alten DDR-Kindersitz vorne dran gebaut.
0: Cool.
1: Und dass wir zusammenfahren können.
0: Das fetzt. Wie erklärst du jemanden ohne Führerschein, warum Motorradfahren so besonders ist?
1: Oh, das ist eine gute Frage. Motorradfahren ist besonders, weil es geht nicht ums Schnellfahren, ne? Das verwechseln halt immer viele.
0: Die Freiheit, oder?
1: Genau, nee, für mich ist es so die Beschleunigung und dieses Schnellwegsein irgendwie vom Fleck.
0: Mhm. Gab es bei dir einen peinlichsten Anfängerfehler auf dem Bike?
1: Ja.
0: Was denn?
1: Na, absaufen und ja. Und ich habe das Fahrschulmotorrad, habe ich damals geschrottet.
0: Krass, nein.
1: doch, mit 16, wenn du hier den ersten Motorradführerschein machst, habe ich das Fahrschulmotorrad geschrottet.
0: Ernsthaft? Aber Versicherung ist eingesprungen. Hat alles geklappt?
1: Ja, das ist gut. Läuft alles super. Ja, ja. Cool. Fahrlehrer waren natürlich nicht begeistert, nee. Ist klar. Nee.
0: Stimmt es, dass Motorradfahrer immer frieren oder nur immer cool aussehen?
1: Beides.
0: Friert ihr wirklich immer? Nein, ihr friert nicht immer.
1: Naja, nicht immer. Also im Hochsommer natürlich nicht, aber jetzt bei den Temperaturen hier, 4-5 Grad früh, wenn du los willst zur Arbeit, ist nicht cool.
0: Schöne Frage für dich, weil du vorhin sagtest, du siehst so cool aus in deiner Kluft. Wie viel Prozent Freiheit und wie viel Prozent hoffentlich sieht man mich dabei stecken denn im Fahren?
1: Hoffentlich sieht man mich, die Frage brauche ich mir nicht stellen.
0: Man sieht dich.
1: Man sieht und hört mich.
0: Okay. Haben wir noch was Schönes? Warte mal, wie viel Zeit verbringst du wirklich mit Fahren und wie viel mit Putzen und Schrauben?
1: Oh, das Moped, das steht ehrlich gesagt viel rum. Ne?
0: Ja, hast Familie.
1: Du hast
0: Hobbys.
1: Ja,
0: also, schwierig.
1: Also am Wochenende irgendwie eine Tour fahren wird echt schwierig, aber wenn ich es mal einrichten kann, dann schnappe ich mir die Kumpels und dann fahren wir mal so 200, 300 Kilometer, aber das kommt eher selten vor.
0: Kommt das nächste Mal in unsere Richtung.
1: Gerne. Na, ihr habt schöne Motorradstrecken hier.
0: Ja, wirklich. Kannst du wissen. Definitiv. Und auch so grenzübergreifend wäre doch mal was.
1: Ja.
0: Ja. Gibt es denn ein Motorrad, bei dem du schwach wirst? Egal, wie unvernünftig es wäre. Gibt es da was?
1: Ja.
0: Was denn?
1: Also ich sehe mich tatsächlich auf so einer Harley, auf einer richtigen Harley.
0: Okay. Logisch, wie fast jeder Standort. Pass mal auf, ich habe jetzt ein geiles Lied, wahrscheinlich auch aus deinem Männerballett. Habt ihr garantiert schon eine Choreo zugemacht,
1: Zeig
0: bin
1: mal,
0: ich mir sehr sicher. Die Backstreet Boys für alle.

0: Sven, wir machen noch eine Schnellfragerunde.
1: Ja, bitte.
0: Ich schieße noch eine hinterher.
1: Okay.
0: Pass auf.
1: Ich pass
0: auf. 3 Stunden recherchieren oder 10 Minuten machen und draus lernen?
1: 10 Minuten machen und draus lernen.
0: Scheitern und daraus lernen oder gar nicht anfangen und sich fragen, was wäre, wenn?
1: Nee, scheitern. Wenn, dann scheitern. Die hat kurz gedauert. Ja.
0: Ja, Sicherheit oder Wachstum? Das sind ja so Fragen, die liebe ich ja.
1: Sicherheit, ich bin ein Sicherheitstyp.
0: Komfortzone oder was zur Hölle mache ich hier eigentlich?
1: doch schon Komfortzone.
0: Passend heute, ne? Was zur Hölle mache ich eigentlich? Wunderbar moderieren, das machst du. Kritik riskieren oder unsichtbar bleiben?
1: Riskieren.
0: Mhm. Heute auch. Also ihr könnt gerne schreiben, wir kriegen hier ab und zu schon, das Mikro war manchmal zu leise, es tut mir leid, ja, wir haben das geändert. Ausreden sammeln oder Erfahrungen sammeln?
1: Erfahrung.
0: Ja. Warten, bis du bereit bist oder merken, dass du es nie komplett bist?
1: Also ich versuche immer so bereit wie möglich zu sein.
0: Mhm. Lieber einen schlechten ersten Versuch oder gar keinen?
1: Lieber den schlechten ersten.
0: Ja, genau. Fehler machen oder Stillstand perfektionieren?
1: Fehler machen.
0: Ja, kann man ruhig mal machen. Einfach mal
1: machen. Einfach mal machen.
0: Richtig. Kleine Schritte gehen oder große Pläne träumen?
1: Kleine Schritte gehen.
0: Ja. Heute bist du einen großen Schritt gegangen. 2,5 Stunden bis hierher.
1: 2,5 Stunden.
0: Hast du gut gemacht. Gott sei Dank.
1: Ich freue mich auch hier zu sein.
0: Sehr schön.

0: So, Sven, wir haben jetzt hier schon nebenbei, nebenbei mal drüber gesprochen, was wir denn noch alles so einfach mal gemacht haben.
1: Ja,
0: Ja,
1: ist ein bisschen was dazugekommen, ne?
0: ist ein bisschen was dazugekommen, ne? Erzähl mal ein bisschen, was du schon alles so einfach mal gemacht hast.
1: Ich habe einfach mal mit meinem besten Kumpel damals gesagt, kommen wir fahren mal nach Berlin und machen dort mal Party.
0: Ja, von
1: So,
0: jetzt auf
1: von
0: gleich.
1: jetzt auf gleich haben wir
0: Ja,
1: gesagt,
0: solche Aktionen muss man machen,
1: das musst du
0: definitiv.
1: machen, ja, das.
0: Das ist cool.
1: Alleine das zu erzählen,
0: Ja,
1: ist schon
0: die
1: cool.
0: Erinnerungen, die bleiben, ne?
1: Genau.
0: Das davon hier heute wirst du wahrscheinlich auch noch lange erzählen.
1: Ja.
0: Ja, sehr cool.
1: Oder ich habe einfach damals ein Haus geplant und halt, mir ist in den Kopf gekommen, Haus bauen.
0: Und da hast du gerade gesagt, da hast du noch nicht mal deine Frau
1: Da
0: gekannt.
1: habe ich noch nicht mal meine
0: Das
1: Frau
0: ist schon
1: gekannt.
0: krass. Das ist dann
1: Ja.
0: wirklich einfach mal machen,
1: Ja.
0: muss man mal so sagen.
1: Die hat dann, glaube ich, ich weiß gar nicht, wie lange wir da zusammen waren. War noch nicht so lange. Da hat die den Grundriss vorgelegt gekriegt und dann habe ich einfach mal gemacht und habe
0: Nett.
1: gesagt, hier, guck mal, könntest du dir das irgendwie vorstellen?
0: Cool.
1: Und ja,
0: Sehr cool.
1: fand sie gut. Haben wir dann auch tatsächlich so gebaut.
0: Beruflich war auch so eine Sache, ne?
1: Ja, ich habe mich damals einfach mal bei der Polizei beworben. Da muss man dazu sagen, habe ich noch geraucht damals.
0: Ja.
1: Oft und viel. Und habe mich dort beworben und zwar schon in der Hoffnung, dass die mich nehmen, aber nicht in der Erwartung, dass die mich nehmen. Und die haben mich dann genommen und dann hieß es, ja, dann und dann hast du diesen Sporttest und da habe ich dann ganz, ganz schnell wieder aufgehört mit Rauchen.
0: Warst du im
1: Da
0: Zugzwang?
1: warst du im Zugzwang, ja.
0: Ja, einfach mal gemacht.
1: Ja.
0: Und inzwischen bist du bei der Polizei
1: Genau.
0: gelandet, bei der Polizeibehörde, muss
1: Genau,
0: man
1: in
0: dazu
1: Leipzig,
0: sagen.
1: ja. Und ich habe
0: Und
1: nicht wieder angefangen mit Rauchen.
0: sehr gut, das
1: Ja.
0: ist ja das Allerbeste. Endlich mal jemand, der da durchzieht. Sehr, sehr gut. Genau, erzähl mal, was du da so machst. Das ist nämlich eigentlich echt interessant. Wir haben da schon so ein paar Fälle heute durchgenommen. Erzähl mal.
1: Ach, ich mache alles. Also, wenn das jemand hört hier, ah, Polizeibehörde, wenn ich dann sage, ja, wir sind beim Ordnungsamt angegliedert, dann heißt es immer, oh, Politessen. Nein, das mache ich nicht. Also kann ich auch mitmachen, ist auf meinem Smartphone freigeschalten, aber meine Hauptaufgaben sind andere. Also ich kümmere mich um den klassischen Nachbarschaftsstreit. Ich komme zu Lärmbeschwerden oder wenn ihr alle geblitzt werdet und euch da nicht dran haltet und da mitwirkt, dann komme ich zu euch nach Hause und dann klingel ich und frage, wer ist denn das hier auf dem Bild?
0: Du bearbeitest die schönen Fälle
1: Ja,
0: quasi in live.
1: ist nicht immer schön, ne?
0: Ist nicht immer schön, aber ja, stelle ich mir sehr interessant vor. Und vor allen Dingen kommst du viel rum,
1: Genau.
0: lernst viele Leute kennen. Also
1: Es
0: eigentlich
1: ist
0: eine coole Sache.
1: abwechslungsreich, ja.
0: Ja, sehr schön. Und wird nicht langweilig. Und
1: Das definitiv
0: könntest du
1: nicht.
0: garantiert ganze Sendungen füllen. Ich will es dir nur ans Herz legen.
1: Ja, da könnten wir so einen Podcast.
0: Ja, so ein Podcast, das wäre mal was. Genau, zu dem Thema definitiv. Naja, wir überlegen mal,
1: Wir überlegen mal
0: ob wir das
1: weiter.
0: einfach mal machen.

0: und wir haben jetzt gerade schon gesprochen, wie ich denn überhaupt zum Radio gekommen bin. Und da muss ich sagen, das ist tatsächlich letztes Jahr am 1. Mai passiert. Nach meiner Aktion MDR Jump im Januar, das war, glaube ich, der 30. oder 31. Januar, als ich bei MDR Jump war. Ich kann mich düster erinnern, war ich zum 1. Mai zufällig hier in der Weinau und Zittau unterwegs, wo sich immer die Vereine präsentieren hier in der Region. Und da gab es auch den Stand von Radio Z und ich wurde gedrängt, dort mal hinzugehen.
1: Gedrängt, ja?
0: Gedrängt. Mach doch mal. Ja. Mach doch einfach mal. Geh doch einfach mal.
1: Hast du einfach mal,
0: hin.
1: Mal gemacht.
0: Dann habe ich einfach mal gemacht, habe mich da hingestellt und habe tatsächlich gesagt, hallo, ich bin die Sarah der Woche. Ich habe schon Radio gemacht.
1: Konnten die damit was anfangen?
0: Ja, tatsächlich ja.
1: Okay.
0: Tatsächlich ja. Krass. Die haben natürlich gedacht, ich habe dort eine eigene Sendung und was weiß ich nicht. Ne? Ich war, wahrscheinlich war mein Auftritt dementsprechend. Keine Ahnung. Und ja, die Jungs hier haben gesagt, ja, dann komm halt mal vorbei, ne? Und mach cool. mal. Und dann war ich das erste Mal hier und dann hieß es gleich, ja, komm, mach deine eigene Sendung.
1: Na, top.
0: Los geht's. Und ich war so aufgeregt und ich hatte so schlechte Sendungen am Anfang auch. Aber ja, man wächst mit seinen Aufgaben. Mhm. Auch hier hunzt es ab und zu und gibt ab und zu Schwierigkeiten, aber es macht halt wahnsinnigen Spaß. Und ich treffe jede Woche hier meine Freunde und alle machen mit. Das ist total cool.
1: Und also, ich darf auch hier sein.
0: Du darfst auch hier sein. Das ist total cool. Und es kommen immer wieder neue Leute. Und das ist wirklich eine schöne Sache, um auch Leute zu connecten. Und ich finde das toll. Ja.
1: Ist auch schön hier bei euch.
0: Sehr schön. Und du hast auch, das freut mich sehr, du hast auch ein Hobby, ne? Noch ja. ein anderes, ein musikalisches.
1: Genau. Mhm. Ich spiele Gitarre.
0: Ja.
1: Seit ja, knapp 7 Jahren.
0: Und da bist du wirklich dazu gekommen, einfach mal machenmäßig.
1: Genau, aber nicht durch mein einfaches Machen, sondern das eher durch meine Frau. Die hat mich damals, hat die mir zu meinem 30. Geburtstag, hat die mir meine erste Gitarrenstunde geschenkt. Und ich habe von nichts gewusst. Mhm. Wir sind, die hat gesagt, ja, hier, zieh dich mal an, wir fahren jetzt mal noch weg, müssen mal nach Leipzig fahren. Dann, ja gut, okay, fahren wir halt nach Leipzig. Und dann nichts gesagt, ne, nichts gesagt. Und dann stehst du dort in Leipzig dort vor so einer Tür und dann klingelt die irgendwo. Dann geht dort eine Tür auf und dann steht dort ein junger Herr da und ich denke mir so, was mache ich hier? Ja, und woher kennst du meine Frau? Mhm. Und ja, da hat sie einfach mal gemacht und mich dort hingedrängt, mehr oder weniger. Nein, aber sie hat es wirklich toll gemacht und ich bin da wirklich sehr, sehr dankbar
0: sehr,
1: dafür.
0: Sehr, sehr schön. Und jetzt kannst du am Lagerfeuer einschmettern.
1: Jetzt kann ich am Lagerfeuer einschmettern.
0: Sehr, sehr gut. Sehr, sehr gut. 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

0: Sven, ich feiere den Musikgeschmack heute. Du hast nämlich heute für die Playlist gesorgt, muss man dazu sagen.
1: Das freut mich. Das
0: finde ich sehr, sehr gut. Ich habe das gelesen und habe gedacht, oh ja, sehr, sehr gut. Aber wir machen jetzt noch eine ganz schnelle, letzte Schnellfragerunde.
1: Oh, letzte.
0: Zum Absolut. Oh, kommst vielleicht mal wieder oder gerne. Schaltest dich mal drauf. Wenn ich wieder oder wie darf, auch ja. immer. Ja, natürlich, darfst du. Pass mal auf, und zwar ein schönes Männerthema. Grillen.
1: Mhm. Grillen, ja. Grillen fetzt.
0: Kohle oder Gas?
1: Gas.
0: Echt?
1: Ja.
0: Ist sauberer, hä?
1: Nee, macht echt viel Spaß.
0: Okay.
1: Wenn man es kann, macht es viel Spaß.
0: Bier oder Softdrink am Grill?
1: Bier.
0: Klar. Regen, trotzdem grillen, ja oder nein?
1: Trotzdem grillen.
0: Na klar, hast eine gute Überdachung bestimmt. Richtig. Ja, logisch. Würstchen oder Gemüse?
1: Würstchen.
0: Hätte ich jetzt nicht gedacht, weil du bist ja so ein Trendgriller.
1: Also ich mache auch gerne Beilagen, aber dann eher so Grillkartoffeln und so ein Zeug.
0: Okay. Nachtisch vom Grill genial oder unnötig?
1: Habe ich tatsächlich noch nicht gemacht.
0: Ja, siehst du, hast du mal eine Idee für diesen Sommer.
1: Ja, aber ich weiß nicht, ob eine warme Banane, ob das schmeckt.
0: Nein, ja, das schmeckt schon, aber es gibt bestimmt auch noch ganz andere Sachen. Musst du dich mal kundig machen.
1: Mache ich.
0: Zum Motorradfahren.
1: Mhm.
0: Alleine fahren oder in der Gruppe?
1: Ich muss viel alleine fahren, aber in der Gruppe macht es mehr Spaß.
0: Okay, Bergstraßen oder Autobahn?
1: Berg.
0: Mhm. Wir haben hier auch so ein bisschen Mittelgebirge. Kommst du mal wieder?
1: Ja, ich habe das vorhin schon, also auf der Herfahrt hier, wunderschön.
0: Definitiv. Früh losfahren oder spätabends cruisen?
1: Spätabends cruisen.
0: Okay, Regenfahrt, Abenteuer oder Albtraum?
1: Albtraum.
0: Okay. Kaffeestopp oder direkt durchziehen?
1: Dadurch, dass ich kein Kaffeetrinker bin, durchziehen.
0: Kein Kaffeetrinker?
1: Nee.
0: Du, ich habe, in deinem Alter, habe ich auch noch keinen Kaffee getrunken.
1: Ich trinke schon Kaffee, aber die Tassen kannst du zählen.
0: Uns trennen ja nur geringe Jährchen und tatsächlich, diese geringen Jährchen trinke ich auch erst Kaffee, so 1, 2. Länger ist das auch noch nicht.

0: Sven, wir sind tatsächlich schon am Ende.
1: Nein!
0: Doch, du musst unbedingt wiederkommen.
1: Sehr gerne.
0: Das war sehr schön mit dir.
1: Ja, hat mir auch Spaß gemacht.
0: Sehr, sehr schön. Und wer jetzt da Lust bekommen hat, das ihm gleich zu tun, kommt bitte vorbei. In meiner Sendung ist immer Platz für neue Leute, für neue Stimmen, für neue Themen, was auch immer. Und wir brauchen natürlich hier auch Mitglieder bei uns im Verein. Muss man auch dazu sagen. Ihr dürft euch auch gerne mit einer eigenen Sendung draufschalten.
1: Ah, okay.
0: Auch das ist möglich. Ja, du kannst es einfach mal machen.
1: Ich kann das einfach mal machen.
0: Du kannst es einfach mal machen. Wir können es einfach mal probieren, ob das vielleicht irgendwie funktionieren kann. Ja, wir gucken mal.
1: Ich habe ja jetzt 2,5 Stunden Rückfahrtzeit.
0: Da kannst du mal überlegen.
1: Da mal drüber nachzudenken.
0: Genau, ob du da noch ein Zeitfenster findest für uns. Wir würden uns sehr freuen.
1: Deine
0: Stimme würde uns hier fehlen.
1: Oh, das geht runter wie Öl.
0: Ja, und wir hoffen, du kommst jetzt wieder gut nach Hause.
1: Ja,
0: hast
1: vielen Dank.
0: Hast eine gute Fahrt. War sehr schön.
1: Ja.
0: Und ihr Lieben da draußen, vielen Dank fürs Zuhören. Und wir hören uns beim nächsten Mal wieder, wenn ihr einfach mal wieder einschaltet. Ciao, ciao.

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